0: für den Angriffskrieg gegen die Ukraine gemeldet haben. Diese nicht überprüfbare Zahl nannte der Vizechef des Nationalen Sicherheitsrats, Dmitri Medvedev. In einem bei Telegram veröffentlichten Video wies er Behauptungen der ukrainischen Führung zurück, wonach Moskau eine Mobilmachung plane, um massive Verluste bei den Streitkräften auszugleichen.
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2: Der Mittwoch wird richtig heiß, verbunden mit einer Hitzewarnung vom Deutschen Wetterdienst. Es gibt Temperaturen bis an

0: noch etwas mehr in den Nächten, dann Temperaturen um die 20 Grad.
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3: Die A7 Richtung Ulm zwischen Illertissen und Rastplatz Reudelberger Forstbaustelle. Rechter Fahrstreifen gesperrt. Bis heute 5 Uhr. 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

0: Es ist 3 Uhr.
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2: Ich bin Uli Reitinger. Carsten Linnemann, Nina Warken und Steffen Bilger erhalten heute ihre Ernennungsurkunden von Bundespräsident Steinmeier. Linnemann wird Gesundheitsminister, Warken Kanzleramtschefin und Bilger Verkehrsminister. Vor dem Bundestag vereidigt werden sollen sie aber voraussichtlich erst am 9. September.
3: Die Bundesregierung hält dieses Vorgehen trotz juristischer Bedenken für zulässig. Kanzler Merz begründete den späteren Termin auch mit den Kosten. Für die Vereidigung müssten sonst 630 Abgeordnete während der Sommerpause nach Berlin zurückkehren. Auslöser der ganzen Rochade war der Rücktritt von Unionsfraktionschef Spahn. Er soll vom bisherigen Kanzleramtsminister frei ersetzt werden. Für offenen Unmut in der CDU hatte die Absetzung von Verkehrsminister Schnieder gesorgt, der nun von Bilger abgelöst werden soll. Thomas Bleskin, Nachrichtenredaktion.
2: Nach dem Terroranschlag am Rande des Christopher Street Days in Berlin hat die Polizei auf dem Handy des mutmaßlichen Attentäters Abdul B. ein Bekennervideo gefunden. In dem Video sei zu sehen, wie eine vermummte Person, vermutlich eben der Tatverdächtige, einen Treueschwur auf die Terrororganisation Islamischer Staat leiste, heißt es von der Bundesanwaltschaft. Im Weißen Haus hat es gleich mehrere wichtige Treffen gegeben. US-Präsident Trump empfing erst den ukrainischen Präsidenten Zelensky und anschließend Israels Ministerpräsident Netanyahu.
4: Zelensky war der Erste bei Trump unter Ausschluss von Presse und Öffentlichkeit. Es ging um Stärkung der ukrainischen Luftabwehr und dabei konkret um Patriot-Abfangraketen. Auch sollen die festgefahrenen Verhandlungen über ein Kriegsende wieder in Gang gebracht werden. Auch mit Netanyahu ging es um Krieg, den Iran-Krieg. Angeblich wollte Netanyahu neue Geheimdienstinformationen vorlegen, die belegen, dass der Iran weiterhin militärisch aufrüstet. Israel will, dass die USA im Iran-Krieg bei der Stange bleiben. Trump bevorzugt eine Vereinbarung. Aus den USA, Tina Eck.
2: München ist in den Augen der Pilotengewerkschaft Vereinigung Cockpit der sicherste Flughafen in Deutschland. Entscheidend sei der dauerhafte Betrieb von Lichtanlagen an Zufahrten der Start- und Landebahnen. Ganztägig beleuchtete Stoppleisten im Boden sind in den Augen der Piloten ein wichtiges Mittel, um Zusammenstöße zwischen den Flugzeugen und anderen Fahrzeugen zu vermeiden. Der vorherige Spitzenreiter Leipzig rutschte in der laufenden Auswertung auf Platz 2.
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5: Der Mittwoch wird richtig heiß, verbunden mit einer Hitzewarnung vom Deutschen Wetterdienst. Es gibt Temperaturen bis an die 35 Grad im Schatten. Damit werden auch die Nächte so langsam wieder milder, sodass man nicht unbedingt guten Schlaf bekommt, wenn die Wohnungen teilweise schon aufgeheizt sind. Donnerstag zum Beispiel tagsüber 35 Grad, örtlich sogar noch etwas mehr. In den Nächten dann Temperaturen um die 20 Grad.
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6: Die A7 Richtung Ulm zwischen Illertissen und Rastplatz Reutelberger Forstbaustelle. Rechter Fahrstreifen gesperrt. Bis heute 5 Uhr. Habt ihr auch einen Blitzer oder eine Verkehrsbehinderung gesehen? 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

0: Es ist 4 Uhr.
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2: Ich bin Uli Reitinger. Die personellen Änderungen in Unionsfraktion und Regierung werden heute umgesetzt. Die Unionsfraktion wählt den bisherigen Kanzleramtsminister Thorsten Frey zu ihrem neuen Vorsitzenden. Jens Spahn war Mitte des Monats zurückgetreten. Außerdem erhalten heute mehrere Bundesminister von Bundespräsident Steinmeier ihre Ernennungsurkunden. Die bisherige Gesundheitsministerin Nina Warken wird neue Kanzleramtschefin. CDU-Generalsekretär Carsten Linnemann übernimmt das Gesundheitsressort. Und Steffen Bilger löst Patrick Schnieder als Verkehrsminister ab. Frankreich wird von einer neuen Hitzewelle getroffen. Die Feuerwehr versucht alles, die an der Atlantikküste wütenden Waldbrände in den Griff zu bekommen. Teilweise lodern Brände wieder auf, weitere Campingplätze und Feriensiedlungen wurden evakuiert.
3: Hitze, Trockenheit und Wind kommen heute auf Westfrankreich zu und machen den Einsatzkräften Sorgen. Sie fürchten, dass auf schon verbrannten Flächen heute wieder etliche Feuer ausbrechen könnten. Zahlreiche Stellen im Wald wurden daher gerodet, um den Flammen keinen neuen Fraß liefern zu können. Aus Bordeaux, Rache Sommer.
2: Das Bundeskabinett will heute die umstrittenen Reformpläne zum Erneuerbare-Energien-Gesetz auf den Weg bringen. So soll es für neue, kleine Solaranlagen auf dem Hausdach ab 2027 keine dauerhafte Förderung mehr geben. Außerdem bekommen die Betreiber von neuen Solar- und Windkraftanlagen in bestimmten Gegenden in Zukunft geringere Ausgleichszahlungen, wenn diese Anlagen wegen einer drohenden Netzüberlastung zeitweise abgeschaltet werden müssen. Der Fußball-Weltverband FIFA plant einen milliardenschweren Umbau. Investoren sollen bei den kommerziellen WM-Rechten einsteigen und der FIFA mehr als 4 Milliarden Dollar bringen. Organisiert werden die Turniere künftig über ein neues Unternehmen, an dem die FIFA die Mehrheit hält.
4: Der europäische Fußballverband UEFA läuft jetzt schon gegen die Pläne Sturm. Er wirft der FIFA vor, den Fußball zur Handelsware zu machen und fragt, wer am Ende überhaupt von dem Milliardendeal profitiert. Die FIFA hält selbstverständlich dagegen. Sie verspricht, das zusätzliche Geld in den nächsten 4 Jahren weltweit in den Fußball zu investieren und vor allem kleinere Verbände zu stärken. Zoe Tassovali, Nachrichtenredaktion.
2: Der Investor könnte den Druck erhöhen, das Teilnehmerfeld einer WM weiter auszubauen oder die WM häufiger als bisher auszutragen.
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5: Der Mittwoch wird richtig heiß, verbunden mit einer Hitzewarnung vom Deutschen Wetterdienst. Es gibt Temperaturen bis an die 35 Grad im Schatten. Damit werden auch die Nächte so langsam wieder milder, sodass man nicht unbedingt guten Schlaf bekommt, wenn die Wohnungen teilweise schon aufgeheizt sind. Donnerstag zum Beispiel tagsüber 35 Grad, örtlich sogar noch etwas mehr. In den Nächten dann Temperaturen um die 20 Grad.
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6: Die A7 Richtung Ulm zwischen Illertissen und Rastplatz Reudelberger Forstbaustelle. Rechter Fahrstreifen gesperrt. Bis heute 5 Uhr. 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
2: Ich bin Uli Reitinger. Heute stehen im politischen Berlin Personalien im Mittelpunkt. Die neue Kanzleramtsministerin Warken, der neue Gesundheitsminister Linnemann und der neue Verkehrsminister Bilger bekommen heute von Bundespräsident Steinmeier ihre Ernennungsurkunden. Außerdem wählt die Unionsfraktion nach dem Rücktritt von Jens Spahn heute einen neuen Vorsitzenden. Einziger Kandidat ist der bisherige Kanzleramtschef Thorsten Frey.
3: Mit Spannung wird allerdings hier in Berlin erwartet, wie viele Ja-Stimmen Frey heute bekommt. Und das liegt weniger an seiner Person als vielmehr an den Abläufen bei anderen Personalveränderungen, zum Beispiel im Verkehrsministerium. Speziell danach hatte es deutliche Kritik am Kanzler gegeben und es wird nicht ausgeschlossen, dass einzelne Abgeordnete unter anderem deshalb heute Frey ihre Stimme verweigern. Aus Berlin, Thomas Thonfeld.
2: Der Iran-Krieg eskaliert erneut. Das US-Militär hat nach eigenen Angaben gemeinsam mit saudi-arabischen Streitkräften im Irak Angriffe gegen dem Iran nahestehende Terroristen durchgeführt. Angegriffen wurden mehrere Logistik- und Waffenlager der nicht näher benannten Gruppierung, teilte das US-Regionalkommando mit. Dies sei eine Reaktion auf wohl mehr als 30 von den iranischen Revolutionsgarden angeordnete Drohnenangriffe in den vergangenen 72 Stunden gewesen, heißt es zur Begründung. Die Pilotengewerkschaft Vereinigung Cockpit hat ihren jährlichen Flughafen-Check veröffentlicht. Das Ergebnis: Der Flughafen München ist wieder der sicherste in Deutschland.
4: Mit dauerhaft beleuchteten Zufahrten an Start- und Landebahnen hat der Münchner Flughafen die Piloten überzeugt und damit den Flughafen Leipzig auf Platz 2 verdrängt. Die dauerhafte Beleuchtung sei ein wichtiges Mittel, um Zusammenstöße zu vermeiden. Insgesamt seien aber alle Flughäfen in Deutschland sicher genug für den Passagierbetrieb. Den letzten Platz in der Auswertung der Pilotengewerkschaft belegt der Flughafen Rostock-Lage. Die Piloten kritisieren, dass sie hier nicht zu Sicherheitsbesprechungen eingeladen werden. Fiona Reinhardt, Nachrichtenredaktion.
2: Die Feuerwehr hat ihren Kampf gegen wieder aufflammende Brände in der Region bei Bordeaux an der französischen Atlantikküste auch in der Nacht fortgesetzt. Mit Start einer neuen Hitzewelle mit Temperaturen bis zu 40 Grad fürchten die Einsatzkräfte, dass große Trockenheit und Wind den zwischenzeitlich eingedämmten Brand wieder unkontrolliert auflodern lassen. Gestern hatte es tagsüber bereits 14 Neuausbrüche der Brände in der Region gegeben.
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1: Schönen guten Morgen heute am Mittwoch. Es ist alles gut. Easy 1000 gähnt zu meiner Linken. Paolo popelt in der Nase zu meiner Rechten. Insofern
2: mit beiden Fingern in beiden Nasenlöchern.
1: Richtig. Wie es nur ein echter Verkoko kann.
2: Ganz genau.
1: So. Wir fangen natürlich bei der Dame an. Paolo, wie war gestern dein Nachmittag?

0: momentan nicht.
1: Moment, meine Finger muss ich erst rausziehen. Was habe ich denn gestern gemacht?
2: Das weiß ich nicht.
1: Ich habe die Kleine zum Chor gefahren und danach war ich mit ihr shoppen, weil sie wollte unbedingt eine kurze Hose. Und dann waren wir in so einem Bekleidungsgeschäft

0: Fitnessstudio. Mir tut alles weh heute. Ich weiß auch nicht, was
1: wie
0: los ist.
1: Schaffst du das immer dann noch, irgendwie die Motivation zu haben?
0: Ich habe so keine Motivation. Ich bin so richtig genervt und immer so, oh, ich habe keinen Bock. Aber danach ist es schön.
1: Oh cool,
0: Rage-Jogging. Nach dem Sport ist es schön.
2: Das freut mich. Wenn ich das denn dann auch mal mache, geht es mir auch so. Ich habe davor so echt so gar keinen Bock.
0: Ja.
2: Und dann ist es richtig toll. Also ich laufe ja nur auf so einem, wie heißt es nochmal? Auf
0: Laufband.
2: So einem Crosstrainer.
0: Ach so, Crosstrainer. Ja. Mhm. Und du, Herr Österle?
1: Ich war ja hier bis um 17 Uhr. Insofern war gar nicht mehr so viel zu tun. Dann haben wir gestern Abend noch in Vorbereitung den letzten Spider-Man angeschaut. Weil der neue weil der kommt ja ab heute, läuft ja der neue Spider-Man im Kino und ganz viele Menschen sind total aufgeregt und wollen ihn als allererste sehen.
2: Du auch?
1: Nö. Sonntag ist es soweit.
2: Mich reißt der gar nicht. Also ich bin ja Spider-Man-Fan, ich habe die Comic, ich habe ein ganz altes Comic-Heft, da steht noch drauf, die Spinne, so alt bin ich.
1: Oh wow, das ist aber wirklich schon Jahrhunderte.
2: 80er und, oder vielleicht End-80er und die, weiß ich nicht, die neuen machen mich gar nicht an.
1: Ich habe gute Kritiken gelesen von einem Menschen bei YouTube, der meine Meinung so auch
2: Ich will damit nicht sagen, dass er vielleicht schlecht ist.
1: Du hast keinen Bock darauf.
2: Nee, die ersten drei aus Anfang 2000ern, das ist auch schon wieder lange her, waren gut, aber danach.
1: Jetzt gehst du erst mal in die Odyssee und dann schwätzen wir weiter.
2: So machen wir das.
0: Wieder mit Tom Holland.
1: Ja.
0: Und das sind Daya.
1: Und das sind
0: die geheiratet haben. Oh.
2: Und die wahrscheinlich stirbt im neuen Film.
0: Nein. Die haben sich, glaube ich, sogar am Set von Spider-Man kennengelernt, gell?
1: Ich glaube auch, ja.
0: Wie süß.
2: Davor war er mit Frau Antje zusammen.
1: Richtig, aber nur echt mit den Holzklocks. So, und mit diesem billigen, lauwarmen Gag gehen wir jetzt rein. Wietes, Somber und Schulte, schönen guten
2: Morgen. Okay.

0: Titus mit Teenage Dirtbag bei Donau 3 FM am heutigen Mittwoch, 29. Juli 2026. Für die von euch, die mitzählen, gleich noch. Die neue von den Backstreet Boys, Bottle Up aus dem Paw Patrol Film. Ja. Da werden viele Eltern jetzt sagen, was, da kommt schon wieder einer. Ja, der kommt und wird genauso erfolgreich wie alle anderen. Robin Schulz ist auch noch dabei mit James Blunt. Aber jetzt erstmal, wie immer um diese Zeit, Gedanken am Morgen.
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2: Guten Morgen, ich bin Daniel Heinze von der katholischen Kirche. Ohne die Menschen in den Kirchen würde in unserer Gesellschaft was fehlen. Das hat der Münchner Kardinal Reinhard Marx neulich gesagt. Und er hat noch einen Gedanken angefügt, der bei mir hängen geblieben ist. Christinnen und Christen sollen nicht das Jammern der Welt verdoppeln, sondern vielmehr die Hoffnung des Glaubens in die Gesellschaft einbringen. Ich finde das top. Klar gibt es Sachen auf der Welt, die nicht passen, weil vieles nicht klappt, Menschen leiden, manches ungerecht verteilt ist, weil Krieg herrscht oder weil es Krankheiten gibt. Das muss ich alles klar benennen, es geht nicht ums Verschweigen. Doch umso wichtiger ist es, auch von der Hoffnung zu erzählen, die Christen haben. Darauf, dass es gerechter, friedlicher, besser werden kann, mit Nächstenliebe und im Vertrauen auf Gott. Also, nicht das Jammern verdoppeln, sondern lieber die Hoffnung vervielfachen.
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3: Schönen guten Morgen am Mittwoch, Donau 3 FM um gleich 5:30.
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5: Das wird heute... Es wird wieder heiß, Leute. Holt schon wieder die Ventilatoren und die Fächer raus. Heute kriegen wir schon wieder Höchstwerte zwischen 31 bis 36 Grad. Grund dafür, diese ganze Hitze, die gerade in Spanien und Südfrankreich wütet, die zieht jetzt so langsam zu uns rüber. Insgesamt haben wir viel Sonne heute am Himmel, hier und da auch so ein paar lockere Wolken. Und es kann eventuell hier und da der ein oder andere Schauer noch runterkommen, wobei das auch natürlich nicht viel ist. Die Frühwerte noch recht angenehm, noch 14 bis 20 Grad.
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7: Um 5:32 B10 Richtung Stuttgart zwischen der B466 Süßen Ost und Eislingen Ost. Vorsicht, Gegenstände auf der linken Spur.
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7: Oberstadion an der Ortsausfahrt Richtung Bettikofen, dann in Röhrwangen Richtung Albweiler einer und auf der 8 Stuttgart München an der Raststätte Gröbingen. Falls ihr auch noch was gesehen habt, Stau oder Blitzer, gerne melden per WhatsApp. Die Nummer findet ihr auf donau3fm.de.
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1: Schönen guten Morgen heute am Mittwoch.
2: Morgen.
1: Andi ist ab Montag wieder zurück.
2: Jawohl.
1: Aus seiner Reha.
2: Bis dann
1: noch mit Easy und
2: Reha.
1: Mit deiner Reha. Gleich eine Frau, die muss nicht zurückkommen, weil sie ist schon sehr lange da. Also eine Künstlerin.
2: Ja, ich finde, das ist so eine kleine Mini-Madonna für mich.
1: Das ist eine sehr gute Bezeichnung.
2: Ja, weil sie auch vom Look und von allem, Das ist eine Mini-Madonna.
1: Es geht um diese junge Dame hier. Frau Carpenter mit Vornamen Sabrina, auch Sapse genannt. Und was die in ihrer Jugend gemacht hat, worüber sie vielleicht nicht mehr so sprechen will, weil es eine Sünde war, Das hören wir gleich. Ich kann schon mal so viel verraten,

0: Morgen Leonie mit Holding On, die gute Laune Morning Show am Mittwoch, 5:43 ist es. Easy 1000, wann bist du zum ersten Mal Sabrina Carpenter begegnet?
1: Oh, das war im Kempten in der Fußgängerzone.
0: Beim Eisessen, gell?
1: Nee, beim Shoppen. Ja. Nein, Spaß. Also, ich kann es dir nicht sagen. Die war auf einmal da.
0: Puff hat's gemacht. Ja. Und Sabrina Carpenter war da. Wie das ja so häufig ist bei so Stars, die dann groß werden, die haben ja immer eine Vorgeschichte. Also die arbeiten ja oftmals jahrelang im Hintergrund. Keiner nimmt sie so wirklich wahr. Und dann ist irgendwann der Zeitpunkt gekommen, wo sie dann...
1: Wo sie dann mit Madonna auf der Bühne stehen.
0: Richtig. Wie findest du generell ihre Musik? Also ist es...
1: Sehr gut. Also die trifft auf jeden Fall Nerv der Zeit. Gott, das ist aber
0: wow, ist früh.
1: Nee, ich finde die wirklich cool. Ich finde es gut, was sie macht, und ich mag die.
0: Bei einem Streamer gibt es ein Weihnachts-Special mit ihr, wo sie so Weihnachtssongs und das alles eingebettet in so eine Show, quasi so hinter die Kulissen, alles natürlich inszeniert. Und ich habe sie da zum ersten Mal so wirklich wahrgenommen, und die ist unglaublich lustig.
1: Echt?
0: Weil die sich nicht selber so ernst nimmt. Also die macht ganz viel mit so Zweideutigkeiten, so Anspielungen und sowas. Hat auch so ein bisschen dieses Laszive, aber nicht billige.
1: Ja.
0: Und da habe ich gedacht, so, also du bist mir sehr, sehr sympathisch.
1: Ich hab noch nie ein Interview, glaube ich, mit ihr gesehen. Ich kenne sie halt von der Bühne, von so Auftritten oder so. Aber da muss ich mir noch mal was angucken.
0: Das ist wirklich sehr interessant. Und was sie davor gemacht hat, also vor ihrem großen Erfolg, das hören wir jetzt.
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3: Ich bin Klaus Braun, und so klingt unsere heutige Jugendsünde. Dieses 10-jährige Mädchen war fest entschlossen, Popstar zu werden. Sie coverte nicht nur Hits von Adele auf YouTube, sondern brachte auch erste eigene Songs unters Volk.

0: und sie trat bei einem Online-Wettbewerb an. Motto: Wer wird die nächste Miley Cyrus?
1: I've been singing basically forever and my parents always told me that I've been singing since I could talk.
0: Sie belegte am Ende

0: Platz 3. Mit 11 dann der erste große Auftritt im Fernsehen in der Krimiserie Law and Order.
1: He hurt me real bad, but I can't say anything else.
0: Tatsächlich sah es erst einmal nach einer TV-Karriere aus. Sie lieh in einer Kinderzeichentrickserie einer Prinzessin ihre Stimme. Dann übernahm sie eine der Hauptrollen in der Disney-Serie Das Leben und Riley. Als Maya, beste Freundin der Titelfigur und Mädchen mit musikalischen Ambitionen.
2: Mein neuer Song heißt Warum anstrengen, wenn man nie an andere heranreicht?
3: Das ist ein sehr entmutigender Titel.
0: Gut, dass sich die junge Schauspielerin nicht entmutigen ließ, denn die Serie verhalf ihr zwar zu einem Plattenvertrag und einer Debütsingle. Aber zum Superstar wurde es erst 10 Jahre und etliche Alben später. Da schwärmte sogar Adele bei einer Show von ihrem Hit Espresso.
4: I can't delay to desperation.
5: That song is my jam.
0: Adele singt Sabrina Carpenter. 14 Jahre nachdem Sabrina Carpenter auf YouTube Adele gesungen hatte, als einen ihrer ersten Schritte im Musikgeschäft.
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0: 90er bei Donau 3 FM. Schönen guten Morgen am Mittwoch. Coolio mit Gangsters Paradise und gleich die Donau 3 FM Nachrichten mit Paolo Percocco in knapp einer Minute.
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0: Stuttgarter Influencerin muss Strafe zahlen und Personalkarussell in Berlin. Und die Knöpfe gehen immer noch nicht. Moment. Ich bin Paolo Percoco, guten Morgen. Eine Stuttgarter Influencerin muss wegen nicht klar gekennzeichneter Werbung auf Instagram über 37.000 Euro zahlen. Die Landesanstalt für Kommunikation hat gegen Hanadi Diab ein Bußgeld von 36.000 Euro verhängt. Dazu kommen Gebühren und Auslagen. Laut Behörde waren mehrere bezahlte Stories gar nicht oder nicht deutlich genug als Werbung markiert. Diab widerspricht den Vorwürfen, der Bescheid ist bestandskräftig. Carsten Lindemann, Nina Wagen und Steffen Bilger erhalten heute ihre Ernennungsurkunden von Bundespräsident Steinmeier. Lindemann wird Gesundheitsminister, Wagen Kanzleramtschefin und Bilger Verkehrsminister. Vor dem Bundestag vereidigt werden sollen sie Anfang September.
1: Naja, es steht ja ganz klar im Wahlprogramm von.
2: Die Bundesregierung hält dieses Vorgehen trotz juristischer Bedenken für zulässig. Kanzler Merz begründete den späteren Termin auch mit den Kosten. Für die Vereidigung müssten sonst 630 Abgeordnete während der Sommerpause nach Berlin zurückkehren. Auslöser der ganzen Rochade war der Rücktritt von Unionsfraktionschef Spahn. Er soll vom bisherigen Kanzleramtsminister frei ersetzt werden, für dessen Posten Wagen vorgesehen ist, die wiederum ihr Amt an Lindemann abgeben soll. Für offenen Unmut in der CDU hatte die Absetzung von Verkehrsminister Schnieder gesorgt, der nun von Bilger abgelöst werden soll. Thomas Bleskin, Nachrichtenredaktion.
0: Schauspieler Dieter Hallervorden warnt vor einer AfD-Regierung in Sachsen-Anhalt. Rund 6 Wochen vor der Landtagswahl unterstützt er eine Kampagne gegen die Partei. Hallervorden befürchtet, dass eine AfD-Regierung Kultur politisch steuern und einschränken könnte.
1: Naja, es steht ja ganz klar im Wahlprogramm von der AfD, was sie von Kunst und Kultur fordern wird. Und zwar, es ist nicht von mir erfunden, sondern es steht im Wahlprogramm drin, sie fordert an Kunst und Kultur ideologische Eindeutigkeit und patriotische Pflichtbekenntnisse. Und damit ist klar, dass Fördermittel in Zukunft nur nach Kriterien des politischen Wohlverhaltens vergeben werden. Das heißt, Kreativität würde unter Zensurbedingungen sehr stark eingeschränkt sein. Die Folge, die Kulturlandschaft würde eintönig, öde und langweilig werden.
0: Die Polizei sucht weiterhin im Bereich Biberach und Warthausen nach einem vermissten 80-Jährigen. Eine hilflose Lage kann nicht ausgeschlossen werden. Der Mann ist etwa 1,65 Meter groß, hat mittellanges graues Haar und trägt eine dunkelblaue Jacke und Blue Jeans. Die Beschreibung und einen Link zum Foto des Mannes findet ihr auf donau3fm.de und da gibt's jederzeit auch mehr Nachrichten.
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4: Das sieht doch schon wieder schön aus. Ein paar Wölkchen sind am Himmel, aber die Sonne geht auf und das sieht dann immer so toll aus. Leuchtet hier schon so ein bisschen rosa durch. Heute generell geht's durch den Tag mit viel Sonnenschein, aber hier und da immer mal wieder so ein paar lockere Wolken auch mit dabei. Tut aber den Temperaturen überhaupt nichts ab, weil die Hitze, die in Spanien und Südfrankreich wütet, die zieht jetzt so ein bisschen zu uns rüber. Das heißt, es wird wieder richtig heiß, Leute. Die Höchstwerte heute schon wieder zwischen 31 bis zu 36 Grad.
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6: 3 nach 6, aktuell keine Meldungen, euch eine gute Fahrt.
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6: Stehen aktuell in Röhrwangen Richtung Albweiler, dann am Ortsausgang Altheim-Alb, wenn ihr Richtung Weidenstetten fahrt, gegenüber von der Tanke und Ulm-Böfingen, Böfinger Steige, Ecke Thüringer Weg.
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1: 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Ja, sie wird kommen, die Hitze. Easy hat es gerade im Wetter gesagt. Und für viele Menschen ist dann im Bett an erholsamen Schlaf kaum zu denken.
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3: 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I'm Post Malone. Das ist einfach.

0: ist nicht die Gartenschere, ist der Ventilator. Das ist angenehm, oder? Das ist total.
1: Das tut gut.
0: Wenn der so oszilliert, so schwingt von links nach rechts.
1: Ja, ja, das kann meiner auch.
2: Er weiß einfach alles.
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0: 12 nach 6, schönen guten Morgen. Ist auch aktuell wichtig, der Ventilator. Du hast es gerade sehr gefühlt, wie sie draußen
1: aus. Ich muss gerade lachen, weil ich werde ja immer zum Kind, wenn so ein Ventilator angeht, weil die macht dann immer genau dieses Und wenn er dann, das klingt dann so lustig.
0: wenn du rein redest quasi in den Ventilator.
1: Nee, du musst so ganz monoton so. Ja. Und dann macht das immer so ein super lustiges Geräusch. Entschuldigung, das musste ich gerade drüber lachen, ja.
0: Nein, das ist ja schön und das ist ja auch das Thema, denn trotz Fenstersperrangel weit aufmachen, Bettdecke längst in die Ecke gepfeffert haben und trotzdem kann man nicht schlafen. In Tropennächten, so heißen die ja, wenn die Temperatur nicht unter 20 Grad fällt, da wälzen sich. Entschuldigung.
1: Froschebeiß.
0: Da wälzen sich Menschen stundenlang hin und her, wollte ich sagen.
1: Ja, das stimmt. Und da kann oftmals nur noch der Ventilator irgendwie Abhilfe schaffen. Jetzt ist natürlich die Frage, warum macht uns, also weil am See kann man ja auch mal kurz schlafen, warum macht uns die Hitze nachts so zu schaffen?
0: In Tropennächten, da bleibt die Temperatur auch nachts über 20 Grad und genau das bringt unseren Schlaf durcheinander. Normalerweise fährt der Körper am Abend seine Kerntemperatur leicht runter. Dafür gibt er Wärme über Haut, Hände und Füße ab. Diese Abkühlung ist ein wichtiges Signal fürs Gehirn. Jetzt ist Schlafenszeit. Ist das Schlafzimmer aber zu warm, dann klappt die Wärmeabgabe logischerweise schlechter. Der Körper muss stärker arbeiten, um nicht zu überhitzen. Wir schwitzen, drehen uns häufiger um und wachen leichter auf. Besonders der Tiefschlaf und die REM-Phase können kürzer oder unruhiger werden. Und genau diese Schlafphasen sind aber wichtig für Erholung, Gedächtnis und Stimmung. Auch hohe Luftfeuchtigkeit macht's schlimmer. Dann verdunstet Schweiß schlechter und der Körper kann sich noch weniger abkühlen. Dazu kommt, wer sich über die Hitze ärgert, der aktiviert zusätzlich das Stresssystem und wird ironischerweise dadurch noch wacher. Was hilft jetzt? Morgens und abends natürlich lüften, tagsüber Fenster und Rollläden geschlossen halten und leichte Bettwäsche benutzen. Eine lauwarme Dusche vor dem Schlafengehen kann ebenfalls helfen. Eiskalt duschen dagegen oft keine gute Idee, weil der Körper danach wieder Wärme produziert. Außerdem natürlich immer wichtig, genügend trinken, Alkohol am besten meiden, denn der macht zwar müde, verschlechtert aber die Schlafqualität.
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0: willkommen, die Gute Laune Morning Show. Ihr hört natürlich euren Lieblingssender Donau 3 FM. Ich meine, was sonst? Das ist ja, geht ja gar nicht. Gibt ja auch nichts anderes außer uns.
1: Eben drum.
0: Und nur wir haben die Infos, die ihr wirklich braucht, wie jetzt von Easy 1000 übers Wetter heute.
1: Yes, da wird es nämlich richtig heiß. Also zieht euch luftig an am besten. Heute die Temperaturen ist schon Brett. 31 bis 36 Grad. Diese Hitze aus Spanien, Frankreich zieht nämlich jetzt zu uns her. Am Himmel zu sehen viel Sonne natürlich und hier und da auch ein paar Wölkchen. Wie gesagt, so heiß geht es jetzt eigentlich auch die nächsten Tage dann weiter.
0: Heiß auch schon auf den Straßen. Die übliche B28 Neu-Ulm Richtung Ulm an der Adenauer Brücke ja aktuell einspurig. Dauert übrigens noch bis Sonntag in einer Woche. Das ist der 9. August. Diese Sperrung. Da sind schon 3 Minuten Zeitverlust, weil ansonsten haben wir nur noch eine Meldung von der A8 München-Stuttgart. Zwischen Leipheim und dem Kreuz Ulm-Elchingen hat es einen Unfall gegeben. Hier sind Personen auf der Straße und die linke Spur aktuell gesperrt.

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2: Schönen guten Morgen am Mittwoch, Donau 3 FM um gleich 6:30.
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0: Es ist 6:30.
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13: Stuttgarter Influencerin muss Strafe zahlen und Personalkarussell in Berlin. Ich bin Paolo Percoco, guten Morgen. Eine Stuttgarter Influencerin muss wegen nicht klar gekennzeichneter Werbung auf Instagram über 37.000 Euro zahlen. Die Landesanstalt für Kommunikation hat gegen Hanadi Diab ein Bußgeld von 36.000 Euro verhängt. Dazu kommen Gebühren und Auslagen. Laut Behörde waren mehrere bezahlte Stories gar nicht oder nicht deutlich genug als Werbung markiert. Diab widerspricht den Vorwürfen, der Bescheid ist bestandskräftig. Carsten Lindemann, Nina Wagen und Steffen Bilger erhalten heute ihre Ernennungsurkunden von Bundespräsident Steinmeier. Lindemann wird Gesundheitsminister, Wagen Kanzleramtschefin und Bilger Verkehrsminister. Vor dem Bundestag vereidigt werden sollen sie Anfang September.
14: Die Bundesregierung hält dieses Vorgehen trotz juristischer Bedenken für zulässig.

0: Kanzler Merz begründete den späteren Termin auch mit den Kosten. Für die Vereidigung müssten sonst 630 Abgeordnete während der Sommerpause nach Berlin zurückkehren. Auslöser der ganzen Rochade war der Rücktritt von Unionsfraktionschef Spahn. Er soll vom bisherigen Kanzleramtsminister Frey ersetzt werden, für dessen Posten Wagen vorgesehen ist, die wiederum ihr Amt an Lindemann abgeben soll. Für offenen Unmut in der CDU hatte die Absetzung von Verkehrsminister Schnieder gesorgt, der nun von Bilger abgelöst werden soll. Thomas Bleskin, Nachrichtenredaktion.
1: Schauspieler Dieter Hallervorden warnt vor einer AfD-Regierung in Sachsen-Anhalt. Rund 6 Wochen vor der Landtagswahl unterstützt er eine Kampagne gegen die Partei. Hallervorden befürchtet, dass eine AfD-Regierung kulturpolitisch steuern und einschränken könnte.
2: Naja, es steht ja ganz klar im Wahlprogramm von der AfD, was sie von Kunst und Kultur fordern wird. Und zwar, es ist nicht von mir erfunden, sondern es steht im Wahlprogramm drin, sie fordert an Kunst und Kultur ideologische Eindeutigkeit und patriotische Pflichtbekenntnisse. Und damit ist klar, dass Fördermittel in Zukunft nur nach Kriterien des politischen Wohlverhaltens vergeben werden. Das heißt, Kreativität würde unter Zensurbedingungen sehr stark eingeschränkt sein. Die Folge, die Kulturlandschaft würde eintönig, öde und langweilig werden.
1: Die Polizei sucht weiterhin im Bereich Biberach und Warthausen nach einem vermissten 80-Jährigen. Eine hilflose Lage kann nicht ausgeschlossen werden. Der Mann ist etwa 1,65 Meter groß, hat mittellanges graues Haar und trägt eine dunkelblaue Jacke und Blue Jeans. Die Beschreibung und einen Link zum Foto des Mannes findet ihr auf donau3fm.de. Und da gibt's jederzeit auch mehr Nachrichten.
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4: Mir ist ein bisschen kalt tatsächlich.
5: Woran das?
4: Das liegt aber nicht an den Außentemperaturen, sondern daran, dass Markus Oeschle offensichtlich sehr warm ist und er deswegen die Klimaanlage hier im Studio angemacht hat. Wobei, ich werde dir vermutlich später noch dankbar dafür sein. Es wird nämlich heute richtig heiß. Diese ganze Hitze aus Spanien, aus Südfrankreich, die zieht jetzt zu uns rüber und das merkt man definitiv. Das Thermometer schießt heute nämlich auf Temperaturen von 31 bis 36 Grad. Dazu natürlich viel, viel Sonne, auch ein paar lockere Wolken mit dabei. Und zum Abend hin kann es hier und da wohl auch noch so ein paar Regenschauer geben, aber ist natürlich nicht viel, was da runterkommt.
5: 24 Grad hat's hier drin.
4: Mir ist kalt.
5: Ich weiß.
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5: 634 A8 München-Stuttgart, ungesicherte Unfallstelle zwischen Leipheim und dem Kreuz Ulm-Elchingen. Hier sind Personen auf und an der Straße und die linke Spur aktuell blockiert. Außerdem Stadtgebiet Ulm-Neu-Ulm, B28 reinwärts Richtung Ulm an der Adenauerbrücke am Nadelöhr. Aktuell knapp 4 Minuten der Zeitverlust.
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5: B10 Ulm Richtung Neu-Ulm an der Esso-Tankstelle. Dann B492 zwischen Almendingen und Ehingen beidseitig und in Röhrwangen Richtung Albweiler. Wenn ihr auch noch was gesehen habt, gerne melden. WhatsApp-Nummer gibt's auf donau3fm.de.
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1: Also ich kannte es nicht, bis ich es jetzt vor kurzem zum ersten Mal gehört habe tatsächlich.
2: Doch, ich habe also auch davon gehört, aber ich habe es noch nie gemacht.
1: Es ist eine Trendsportart, 4 neue Indoor-Courts, Schläger zum Ausleihen und eine komplett digitale Buchung. In Mittelbiberach ist eine neue Padelhalle an den Start gegangen.
3: Man hat es deutlich schneller gelernt wie das normale Tennis. Nach einer halben Stunde ist man da drinne und schafft dann eigentlich schon gute Ballwechsel.
2: Ja, was hinter dieser Trendsportart steckt und wie der Besuch funktioniert, das alles gleich bei uns um 10 nach halb 7.

0: die 80er bei Donau 3 FM mit Laura Branigan und Self Control, gefolgt gleich von der neuen von Katy Perry. Donau 6:42, es ist schönen guten Morgen.
1: Morgen.
0: Und Mittelbiberach ist mittendrin im Paddleboom. Philipp Heinzel hat die alte Tennishalle am Sport- und Freizeitareal in der Ziegeleistraße komplett umgebaut.
1: Wo früher klassisch Tennis gespielt wurde, fliegen jetzt beim neuen Paddleboom die Bälle gegen die Glaswände. Philipp, erzähl mal, wie kam es denn jetzt dazu?
2: Wir waren schon lange, ich sag mal 2 Jahre, auf der Suche nach einer Halle in Biberach, die geeignet dafür ist. Man braucht für Paddle-Tennis eine hohe Hallenhöhe und haben lange gesucht und dann sind wir zum Glück hier in dem Sportareal fündig geworden, wo auch eine Boulderhalle jetzt drin ist, das Restaurant Esszimmer, der Freisitz, der Biergarten und auch die Sportfabrik, das Fitnessstudio, und freuen wir uns sehr, dass wir hier mit der Paddle-Halle das ganz gut ergänzen können.
0: Für unsportliche Menschen wie mich, die das noch nicht kennen, was ist ein Paddle-Tennis genau?
2: Das ist so eine Mischung zwischen Tennis und Squash, sage ich mal. Man hat ja den Glaskasten außen drum herum, spielt dann meistens zu viert auf einem Court und kann dann auch einfach die Bande mit benutzen und hat somit einfach mega viel Spaß und vor allem in der Gruppe zu viert dann immer sehr, sehr viel Spaß.
1: Ja, klingt auf jeden Fall cool für alle, die jetzt vielleicht ein bisschen Lust bekommen haben. Wie läuft das denn ab, wenn man zu euch kommen möchte?
2: Also es ist so, man muss im Vorhinein buchen. Es gibt eine App, die heißt Playtomic. Da sind dann auch unsere Öffnungszeiten drauf und dann auch die Zeitslots, die frei sind. Dann buche ich einfach in der App meine gewünschte Dauer, also entweder 60, 90 oder 120 Minuten. Dann in der App selber habe ich sogar einen Zugangscode, den muss ich dann an der Türe vorne eingeben. Komme ich einfach rein, kann vollautomatisiert Schläger und Bälle am Automaten holen und dann kann man schon loslegen.
0: Sagt Philipp Heinzel. In Mittelbiberach gibt es mit Paddle Biberach jetzt ein neues Sportangebot und das ist gerade richtig im Trend.
1: So, wer jetzt also Lust bekommen hat, das Ganze mal auszuprobieren, alle Infos gibt es für euch natürlich noch auf donau3fm.de.
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0: Jetzt 6:44.

0: Neue Musik von Katy Perry bei Donau 3 FM mit Watch It Burn, die gute Laune Morning Show Mittwoch 6:50. Burn, also brennen ist auch das Stichwort, was das Wetter heute angeht, oder Frau Tausend?
1: Da watchen wir es lieber nicht burnen. Sonnencreme bitte auf die Haut auftragen. Sonnenbrand braucht man nämlich nicht, weil bei den Temperaturen heute und dann auch die nächsten Tage ist es wirklich heftig. Also schaut generell, dass halt viel trinkt und so weiter, da wisst ihr ja Bescheid. Viel Sonne, paar Wolken mit dabei, vor allem aber eines sehr, sehr heiße Temperaturen. Heute zwischen 31 bis zu 36 Grad und auch die kommenden Tage können da mithalten.
0: Extrem einschmierig, also wieder angesagt. Auf den Straßen, da ist gerade etwas Stauing. Und zwar auf der A7 Ulm Richtung Füssenreute zwischen Woringen und Bad Grönenbach und A8 München-Stuttgart. Da hat es gekracht zwischen Leipheim und dem Kreuz Ulm-Elchingen. Linke Spur gesperrt. Hier kommt schon zu 6 Kilometer stockendem Verkehr. Knapp eine Viertelstunde der Zeitverlust. Zeitverlust auch Stadtgebiet Ulm-Neu-Ulm. B28 reinwärts über die Adenauerbrücke. Dauert ja noch bis Sonntag in der Woche, genau, diese einseitige Führung und deswegen im Moment

0: Schönen guten Morgen am Mittwoch, die Gute Laune Morning Show. Donau 3 FM hier. Wenn ich was richtig toll finde und es im Radio sage, dann ist es prinzipiell kein Problem. Ich sollte aber, Paula Bercocco aus den Donau 3 FM Nachrichten, klar machen, wenn es dann auch Werbung ist.
1: Ja, und das hat offenbar eine Stuttgarter Influencerin nicht gemacht und jetzt darf sie eine satte Strafe zahlen. Wie hoch und wer, das hören wir gleich in den Donau 3 FM Nachrichten.
0: Jetzt kurz vor 7.
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1: Stuttgarter Influencerin muss Strafe zahlen und Personalkarussell in Berlin. Ich bin Paula Percoco, guten Morgen. Eine Stuttgarter Influencerin muss wegen nicht klar gekennzeichneter Werbung auf Instagram über 37.000 Euro zahlen. Die Landesanstalt für Kommunikation hat gegen Hanadi Diab ein Bußgeld von 36.000 Euro verhängt. Dazu kommen Gebühren und Auslagen. Laut Behörde waren mehrere bezahlte Stories gar nicht.

0: wurde nicht deutlich genug als Werbung markiert. Diab widerspricht den Vorwürfen, der Bescheid ist bestandskräftig. Carsten Lindemann, Nina Warken und Steffen Bilger erhalten heute ihre Ernennungsurkunden von Bundespräsident Steinmeier. Lindemann wird Gesundheitsminister, Warken Kanzleramtschefin und Bilger Verkehrsminister. Vor dem Bundestag vereidigt werden sollen sie Anfang September.
1: Die Bundesregierung hält dieses Vorgehen trotz juristischer Bedenken für zulässig. Kanzler Merz begründete den späteren Termin auch mit den Kosten. Für die Vereidigung müssten sonst 630 Abgeordnete während der Sommerpause nach Berlin zurückkehren. Auslöser der ganzen Rochade war der Rücktritt von Unionsfraktionschef Spahn. Er soll vom bisherigen Kanzleramtsminister frei ersetzt werden, für dessen Posten Warken vorgesehen ist, die wiederum ihr Amt an Lindemann abgeben soll. Für offenen Unmut in der CDU hatte die Absetzung von Verkehrsminister Schnieder gesorgt, der nun von Bilger abgelöst werden soll. Thomas Bleskin, Nachrichtenredaktion.
0: Schauspieler Dieter Hallervorden warnt vor einer AfD-Regierung in Sachsen-Anhalt. Rund 6 Wochen vor der Landtagswahl unterstützt er eine Kampagne gegen die Partei. Hallervorden befürchtet, dass eine AfD-Regierung kulturpolitisch steuern und einschränken könnte.
2: Naja, es steht ja ganz klar im Wahlprogramm von der AfD, was sie von Kunst und Kultur fordern wird. Und zwar, es ist nicht von mir erfunden, sondern es steht im Wahlprogramm drin, sie fordert an Kunst und Kultur ideologische Eindeutigkeit und patriotische Pflichtbekenntnisse. Und damit ist klar, dass Fördermittel in Zukunft nur nach Kriterien des politischen Wohlverhaltens vergeben werden. Das heißt, Kreativität würde unter Zensurbedingungen sehr stark eingeschränkt sein. Die Folge, die Kulturlandschaft würde eintönig, öde und langweilig werden.
0: Die Polizei sucht weiterhin im Bereich Biberach und Warthausen nach einem vermissten 80-Jährigen. Eine hilflose Lage kann nicht ausgeschlossen werden. Der Mann ist etwa 1,65 Meter groß, hat mittellanges graues Haar und trägt eine dunkelblaue Jacke und Blue Jeans. Die Beschreibung und einen Link zum Foto des Mannes findet ihr auf donau3fm.de. Und da gibt's jederzeit auch mehr Nachrichten.
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4: Ja, da kommt wieder die Bolle-Hits. Die kommt nämlich aus Spanien und Südfrankreich jetzt zu uns rüber. Heute viel Sonnenschein, hier und da ein paar lockere Wolken und vor allem sehr, sehr heiße Temperaturen. Die Höchstwerte erreichen dabei zwischen 31 bis zu 36 Grad.
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6: Um 7:03. Schönen guten Morgen auf die Straßen. A7 Ulm Richtung Füssenreute zwischen Woringen und Bad Grönenbach. Vorsicht, Gegenstände auf der Straße. Und A8 München Richtung Stuttgart zwischen Wendlingen und Stuttgart-Degerloch. 8 Kilometer stockend. Hier dauert es knapp 10 Minuten länger. Außerdem knapp 10 Minuten der Zeitverlust Stadtgebiet Ulm. B28 reinwärts Richtung Ulm über die Adenauer Brücke. Die ist aktuell ja einspurig. Knapp 10 Minuten, habe ich gerade eben schon gesagt, gell? Dauert es hier länger, euch eine gute und sichere Fahrt.
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6: Röhrwangen Richtung Alpweiler wird geblitzt. Auf der A8 Stuttgart-München, bei der Raststätte Grübingen und Ulm-Böfingen. Böfinger Steige, Ecke Thüringer Weg.
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1: Schönen guten Morgen am Mittwoch. Jawohl, nächste Woche geht's endlich los. Das Ulmer Weinfest startet und in diesem Jahr mit einem ganz besonderen Jubiläum. Das Weinfest feiert 20-Jähriges und ihr könnt noch mit dabei sein, denn wir haben für euch einen VIP-Tisch für die White Night jetzt am Dienstag organisiert.
2: Wenn ihr mit euren Freunden dabei sein möchtet, dann schickt ihr uns einfach auf donau3fm.de noch ein Foto von euch in eurem weißen Outfit, worauf ihr euch auf jeden Fall schon mal freuen könnt und wieso ihr diesen Abend euch nicht entgehen lassen solltet. Das hört ihr gleich bei uns um 10 nach 7.

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0: Natürlich.
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1: Ui.
0: Natürlich mit Wein und mit Snacks.
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1: Also, wenn ihr sagt, ihr wollt da gerne mit dabei sein, dann zieht ihr euer schönstes weißes Outfit an, macht ein Foto davon und dann schickt es uns zu auf donau3fm.de.
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0: zusammen mit David Guetta und Save Me Tonight, die Gute Laune Morning Show am Mittwoch. 7:21 es ist. Auf den Straßen ist ein bisschen was los. A8 München-Stuttgart zum Beispiel. Zwischen Wendlingen und Stuttgart-Degerloch. 11 Kilometer stockend. Und zwischen Adelsried und Zusmarshausen ist die Standspur wegen eines defekten Fahrzeugs blockiert. Außerdem Stadtgebiet Ulm-Neu-Ulm reinwärts über die B28 nach Ulm. Da ist ja aktuell nur eine Spur frei auf der Adenauerbrücke. Knapp 9 Minuten hier der Zeitverlust. Easy 1000 schaut für uns aufs Wetterle.
1: Jawohl, jetzt schon noch ganz angenehm um die 17 Grad aktuell in Schwaben. Aber Leute, das wird heute

0: noch eigentlich doppelt so heiß, kann man sagen. Die ganze Hitze aus Spanien, aus Südfrankreich zieht nämlich zu uns, bringt uns viel Sonne und sehr heiße Temperaturen zwischen 31 und 36 Grad.
1: Also Schwitze ist angesagt, jetzt gleich mit George Ezra und Moby zum ein bisschen aktiv werden heute an diesem Mittwoch.

0: Soulja Boy mit Shotgun bei Donau 3 FM, die gute Laune Morning Show am Mittwoch. Es ist kurz vor 7:30. Das hat mich singend durcheinander gebracht. Ja, 7:30 ist richtig.
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10: Es ist 7:30.
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12: Aktion gegen Raser in Ulm und Umbau bei Union und Bundesregierung. Ich bin Paolo Percoco, guten Morgen. Die Ulmer Polizei will weniger Raser auf den Straßen und damit hoffentlich weniger Unfälle. Dafür fangen die Beamten ganz früh mit der Präventionsarbeit an, und zwar bei den Schülern der Ferdinand-von-Steinbeiß-Schule in Ulm. Schulleiter Lorenz Schulte.
13: Das war natürlich mucksmäuschenstill. Es wurde ein Fall geschildert von Taifingen, wo ein wirklich schlimmer Unfall passiert ist. Weil das kann jedem passieren, der natürlich dann in diesem Fall zu schnell fährt. Wir haben gerade die Schülergruppen auch da, die in dieser Phase von 16 Jahren aufwärts bis 24 sind. Fahranfänger sind, in der Regel machen sie gerade Führerschein. Und von daher haben sie natürlich großes Interesse daran, wie das tatsächlich dann im Straßenverkehr auch zu Unfällen kommen kann.
12: Umbau bei Union und Bundesregierung. Die Unionsfraktion will heute Thorsten Frey zu ihrem neuen Vorsitzenden wählen. Er folgt auf den zurückgetretenen Jens Spahn. Nina Warken wechselt ins Kanzleramt. Carsten Lindemann wird Gesundheitsminister und Steffen Bilger neuer Verkehrsminister. Die Ernennungsurkunden überreicht Bundespräsident Steinmeier. Wirtschaftsspitzenverbände in Deutschland sehen einen langen Weg aus der Krise und fordern die Bundesregierung zu weiteren tiefgreifenden Reformen auf. Arbeitgeberpräsident Rainer Dulger spricht von einem verlorenen Jahrzehnt, wenn sich nichts ändert.

0: Jahren schwächelt die deutsche Wirtschaft. Das letzte große Geschäftsjahr sei 2019 gewesen, sagt Arbeitgeberpräsident Dulger. Aus seiner Sicht haben globale Wettbewerber leichtes Spiel. Sie müssten gar nichts besonders gut machen, sondern einfach weiterfahren, während Deutschland auf dem Standstreifen stehe. Dulger spricht damit sinnbildlich auch die einst so starke deutsche Autoindustrie an. Auch BDI-Hauptgeschäftsführerin Tanja Gönner fordert weitere Entlastungen, damit wieder Vertrauen in den Industriestandort Deutschland entstehen kann. Diana Kramer, Nachrichtenredaktion.
1: Wegen der anhaltenden Trockenheit bleiben die Grill- und Feuerstellen im Kreis Biberach bis Ende August weiterhin gesperrt. Die Waldbrandgefahr sei dramatisch hoch, sagt das Kreisforstamt. Auch glühende Zigaretten und heiße Motoren stellen eine große Gefahr dar, heißt es. Die Allgemeinverfügung des Landratsamts Biberach gilt schon seit Ende Juni. Mehr Nachrichten in einer halben Stunde und jederzeit auf donau3fm.de.
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3: Heiß, heiß, heiß, Leute. Es wird heute bis zu 36 Grad örtlich. Das ist natürlich immer ein bisschen schwierig. Das liegt je nach Niederung bzw. Höhenlage und so weiter und so fort. Also die Höchstwerte liegen zwischen 31 und 36 Grad. Dazu haben wir natürlich viel Sonne hier und da auch ein paar lockere Wolken im Tagesverlauf. Und diese Hitze hält jetzt auf jeden Fall noch ein paar Tage an.
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7: 733 A8 München-Stuttgart. 12 Kilometer zäh fließend zwischen Wendlingen und Stuttgart-Degerloch. Knapp eine halbe Stunde der Zeitverlust. Stadtgebiet Ulm, da wird es auch schon etwas röter auf dem Verkehrsradar. Zum Beispiel B28 reinwärts Richtung Ulm an der Adenauerbrücke. Bis Sonntag in der Woche ja nur einspurig. Deswegen, wie jeden Morgen, hier knapp 8 Minuten der Zeitverlust. Ansonsten, ja, leerer Tal runter, 3 Minuten, das übliche halt, gell?
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7: Gerade ganz frisch reingekommen, und zwar Laichingen an der Bahnhofstraße bei der Polizei in der 30er-Zone. Danke an Emiliana, die das gemeldet hat. Dann auf der B492 zwischen Almendingen und Egner, beidseitig in der 100er-Zone und in Oberstadion Ortsausfahrt Richtung Bettikofen.
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0: Jawohl, Ariana Grande gehört zu den größten Popstars der Welt. Ende Juli bringt sie ihr neues Album raus. Bevor es aber soweit ist, gibt's gerade richtig Beef hinter den Kulissen.
1: Geht sogar so weit, dass die Sängerin jetzt tatsächlich vor Gericht gegangen ist. Was da passiert ist und warum Ariana jetzt Konsequenzen zieht und sagt, mir reicht's, das hört's ja gleich um 7:50.
0: Hören auf mit dem Müll!

0: Die 80er bei Donau 3 FM, Cyndi Lauper und Girls Just Wanna Have Fun. Sie versteht in der Sache tatsächlich gar keinen Spaß und das aus gutem Grund. Sängerin Ariana Grande, die zieht jetzt vor Gericht. Der Grund, ein mutmaßlicher Hackerangriff. Mehr dazu jetzt in Easys Promiversum.
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2: Freunde der gepflegten Unterhaltung, stellt euch das mal vor. Ihr arbeitet monatelang an neuen Songs. Ihr steckt da Zeit rein, Herzblut. Und bevor ihr dann selber entscheiden könnt, wann die Musik dann rauskommen soll, landet plötzlich alles im Netz. Genau das soll Megastar Ariana Grande passiert sein. Und jetzt macht die Sängerin ernst. Ariana hat in Los Angeles Klage gegen zwei bislang unbekannte Personen eingereicht. Die mutmaßlichen Hacker sollen sich Zugang zu privaten digitalen Konten von Produzenten und Fotografen verschafft haben, mit denen Ariana Grande eng zusammenarbeitet. Dabei sollen unveröffentlichte Songs, Fotos sowie Video- und Audioaufnahmen gestohlen worden sein. Also Material, das eigentlich noch gar nicht für die Öffentlichkeit bestimmt war. Und das Ganze soll offenbar nicht nur aus Neugier passiert sein. Ein Teil der geklauten Dateien soll laut Klageschrift im Darknet für ordentlich Geld verkauft worden sein. Allein im Jahr 2023 sollen 45 unveröffentlichte Ariana-Songs gestohlen und dann vorzeitig ins Internet gestellt worden sein. Mit der Klage wollen Arianas Anwälte jetzt vor allem herausfinden, wer überhaupt hinter diesen Angriffen steckt. Wichtig ist aber, die Vorwürfe sind bislang noch nicht vor Gericht bewiesen. Trotz dieses ganzen Ärgers gibt's aber gute Nachrichten für die Fans. Am 31. Juli kommt Ariana Grandes 8. Studioalbum Petal raus. Zuletzt war Ariana ja vor allem als Glinda in den beiden Wicked-Filmen zu sehen. 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

0: Wunderschönen guten Morgen am Mittwoch, Donau 3 FM, die gute Laune Morning Show, 10 vor 8, Hammers, Easy 1000 hat schon die 5 Liter Flasche bereitgestellt, Sonnencreme, denn die ist heute nötig.
1: Definitiv, also cremt euch ein, trinkt genügend, zieht eine Kappe auf oder einen Hut, wir bekommen nämlich so viel Sonne und vor allem auch sehr, sehr warme Temperaturen heute, die gehen rauf auf, tatsächlich 31 bis zu 36 Grad, wie gesagt, viel Sonnenschein hier und da können mal so lockere Wolken mit dabei sein, wobei die größtenteils harmlos sind hier und da. Könnte es sein, dass es ein kleines
0: Scheuerchen,
1: die Verniedlichung von Scheuerlein.
0: Ein Scheuerlein gibt.
1: Ja, genau, aber muss nicht sein. Also wisst ihr selber, wie es ist.
0: Ansonsten, straßentechnisch, ja, also ist nicht wirklich viel los. Es gibt ein Problem auf der A8 München-Stuttgart zwischen Burgau und Günzburg. Eine ungesicherte Unfallstelle. Vorsicht, das ist eine gefährliche Situation in der Einfahrt. Da liegen auch Gegenstände rum. Ihr wisst Bescheid, einfach vorsichtig fahren. Danke dafür. Und Stadtgebiet Ulm, B28 reinwärts über die Adenauerbrücke. Die ist ja bis Sonntag in der Woche einspurig. Deswegen bleibt es auch bis dahin erhalten, dass es morgen länger dauert. Morgens. Aktuell sind es knapp 9 Minuten Zeitverlust.

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2: Schönen guten Morgen am Mittwoch. Weniger Raser, weniger Unfälle. Paolo Pecocco aus den Donau3FM Nachrichten. Die Ulmer Polizei will genau das erreichen und hat eine neue Aktion ins Leben gerufen.
3: Genau, und die soll ganz früh ansetzen. Was das heißen soll, das hören wir gleich in den Donau3FM Nachrichten.
2: Jetzt kurz vor acht.
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3: Aktion gegen Raser in Ulm und Umbau bei Union und Bundesregierung. Ich bin Paolo Pecocco, guten Morgen. Die Ulmer Polizei will weniger Raser auf den Straßen und damit hoffentlich weniger Unfälle. Dafür fangen die Beamten ganz früh mit der Präventionsarbeit an, und zwar bei den Schülern der Ferdinand-von-Steinbeiß-Schule in Ulm. Schulleiter Lorenz Schulte.
9: Das war natürlich mucksmäuschenstill. Es wurde ein Fall geschildert von Taifingen, wo ein wirklich schlimmer Unfall passiert ist. Weil das kann jedem passieren, der natürlich dann in diesem Fall zu schnell fährt. Wir haben gerade die Schülergruppen auch da, die in dieser Phase von 16 Jahren aufwärts bis 24 sind. Fahranfänger sind. In der Regel machen sie gerade Führerschein. Und von daher haben sie natürlich großes Interesse daran, wie das tatsächlich dann im Straßenverkehr auch zu Unfällen kommen kann.
3: Umbau bei Union und Bundesregierung. Die Unionsfraktion will heute Thorsten Frey zu ihrem neuen Vorsitzenden wählen. Er folgt auf den zurückgetretenen Jens Spahn. Nina Warken wechselt ins Kanzleramt. Carsten Lindemann wird Gesundheitsminister und Steffen Bilger neuer Verkehrsminister. Die Ernennungsurkunden überreicht Bundespräsident Steinmeier. Wirtschaftsspitzenverbände in Deutschland sehen einen langen Weg aus der Krise und fordern die Bundesregierung zu weiteren tiefgreifenden Reformen auf. Arbeitgeberpräsident Rainer Dulger spricht von einem verlorenen

0: vergangenen Jahrzehnt, wenn sich nichts ändert.
1: Seit Jahren schwächelt die deutsche Wirtschaft. Das letzte große Geschäftsjahr sei 2019 gewesen, sagt Arbeitgeberpräsident Dulger. Aus seiner Sicht haben globale Wettbewerber leichtes Spiel. Sie müssten gar nichts besonders gut machen, sondern einfach weiterfahren, während Deutschland auf dem Standstreifen stehe. Dulger spricht damit sinnbildlich auch die einst so starke deutsche Autoindustrie an. Auch BDI-Hauptgeschäftsführerin Tanja Gönner fordert weitere Entlastungen, damit wieder Vertrauen in den Industriestandort Deutschland entstehen kann. Diana Kramer, Nachrichtenredaktion.
0: Wegen der anhaltenden Trockenheit bleiben die Grill- und Feuerstellen im Kreis Biberach bis Ende August weiterhin gesperrt. Die Waldbrandgefahr sei dramatisch hoch, sagt das Kreisforstamt. Auch glühende Zigaretten und heiße Motoren stellen eine große Gefahr dar, heißt es. Die Allgemeinverfügung des Landratsamts Biberach gilt schon seit Ende Juni. Mehr Nachrichten in einer halben Stunde und jederzeit auf donau3fm.de.
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3: Sonnenbrille raus. Heute gibt's ganz viel Sonnenschein und die Temperaturen, die gehen jetzt wieder mal richtig steil nach oben. Die Höchstwerte heute zwischen 31 bis 36 Grad. Dazu viel Sonnenschein hier und da ein paar lockere Wolken.
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5: 3 nach 8 A7 Füssen heute Richtung Ulm. Reifenteile auf der Straße zwischen Bad Grönenbach und Woringen. Und gekracht hat es auf der A8 München-Stuttgart zwischen Burgau und Günzburg. Unfallstelle noch ungesichert. Das ist eine gefährliche Situation in der Einfahrt. Da liegen natürlich Gegenstände rum etc. pp. Also hier bitte besonders vorsichtig fahren. Dann Stadtgebiet Ulm. Die übliche Stelle aktuell B28 Neu-Ulm reinwärts Richtung Ulm. Wegen der Einspurigkeit auf der Adenauerbrücke 10 Minuten. Guten Zeitverlust.
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5: Stehen in Röhrwangen Richtung Albweiler, dann auf der B10 Ulm Richtung Neu-Ulm an der Esso-Tanke und Ulm-Böfingen, Böfinger Steige-Ecke, Thüringer Weg. 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Da findet ihr auch die WhatsApp-Nummer zum selber Blitzer melden.
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0: Andi Schalter und Easy 1000.
1: Ihr habt quasi alle schon gesehen, sämtliche Freizeittipps befolgt und seid auf der Suche nach was richtig Einzigartigem draußen in der Natur. Dann ist der Affenberg Salem genau das Richtige für euch.
2: Es ist ein einmaliges Ausflugsziel für Familien, Naturinteressierte und einfach alle, die gerne Zeit im Freien verbringen und Tiere beobachten.
3: Ja, was diesen Ausflugsort so besonders macht und welche Aktionen es im Laufe der Saison so gibt, das alles gleich für euch um 10 nach 8.

0: Schönen guten Morgen. Tiffany Iris mit Vertigo, gleich gefolgt von den 90ern No Doubt und Don't Speak. Die Gute Laune Morning Show heute am Mittwoch. Wir haben es gerade eben schon gesagt. Ein besonderes Ausflugsziel im Sommer ist nicht immer so leicht gefunden, wenn man halt schon so viel durchgemacht hat. Aber wenn ihr euch für Tiere interessiert und ins Freie wollt, dann haben wir genau das Passende. Und zwar den Affenberg Salem.
1: Cora Skczeczek ist Marketingmanagerin des Parks. Cora, erzähl mal, was ist der Affenberg Salem denn allgemein?
2: Der Affenberg Salem ist Deutschlands größtes Affenfreigehege. Hier leben knapp 200 Berberaffen in einem großen Waldgebiet. Besucherinnen und Besucher bewegen sich mitten durch das Heimatgebiet der Tiere und können ihr natürliches Verhalten aus nächster Nähe beobachten. Also ohne Gitter oder trennende Gräben. Natürlich stehen die Berberaffen im Mittelpunkt. Allerdings lebt hier auch die größte freifliegende Weißstorchenkolonie, eine aufgeweckte Dammwildherde und jede Menge Wasservögel rund um den Storchenweiher.
0: Und obwohl die Affen natürlich total goldig und süß sind, da sollte man schon ein paar Dinge beachten bei so vielen frei rumlaufenden Tieren.
2: Also die wichtigste Regel am Affenberg ist, beobachten statt anfassen. Die Affen dürfen weder gefüttert noch gestreichelt werden, so behalten sie ihr natürliches Verhalten bei. Wenn man ein paar einfache Regeln beachtet und den Tieren mit Respekt begegnet, steht einem besonderen Erlebnis nichts mehr im Weg.
1: Jetzt seid ihr nicht irgendein Park, sondern ihr macht tatsächlich auch ganz, ganz viel in Sachen Artenschutz.
2: Wir beherbergen den weltweit wichtigsten auswilderungsfähigen Reservebestand an Berberaffen. Da die Art auf der roten Liste als stark gefährdet eingestuft ist, leisten wir mit unserer Arbeit

0: einen wichtigen Beitrag zu ihrem langfristigen Erhalt. Forschung, Aufklärung und Naturschutz gehören deshalb genauso zu unserem Auftrag, wie den Besuchern ein tolles Erlebnis zu bieten.
1: Richtig coole Sache. Und dieses Jahr gibt es auch was zu feiern. Ihr feiert 50-jähriges Bestehen.
0: Dieses Jubiläum begleitet uns in verschiedenen Aktionen über die gesamte Saison. Vor allem unsere jüngsten Besucher dürfen sich auf einige besondere und natürlich auch leckere Überraschungen freuen. Mhm. Außerdem hat seit neuestem unsere Jubiläumsausstellung geöffnet. Dort können unsere Gäste in die Geschichte des Affenbergs eintauchen und erfahren, wie sich die Anlage in den vergangenen 50 Jahren entwickelt hat. Von den Anfängen bis heute.
2: Ich glaube, ich muss da auch mal vorbeischauen.
1: Absolut.
2: Wenn ihr auch noch auf der Suche nach einem ganz besonderen Ausflugsziel seid, dann schaut vorbei beim Affenberg Salem. Dieses Jahr 50-jähriges Jubiläum da.
1: Und da könnt ihr Affen und weitere Tiere ganz ohne Gehege im Freien beobachten.

0: Du bist der Funke, Easy 1000, in meinem Scheiterhaufenfeuer.
1: Oh je.
0: Ja.
1: Echt?
0: Das habe ich auch nicht geklaut von James Blunt.
1: Warte mal, hörst du das hier?
0: Das sind die Fingernägel.
1: Nee, das, also theoretisch soll es ein Kratzen.
0: Ach, das ist ein
1: Also, ja, man hört es nicht so gut. Ich wollte damit auditiv veranschaulichen, dass wir an der 20-Grad-Marke kratzen aktuell. Wow, ja, klang nicht so. Ich brauche Holz und Wurscht.
0: Schöne
1: Auf jeden
0: Idee.
1: Fall kratzen wir aktuell an der 20-Grad-Marke und da geht es heute größtenteils auch noch drüber hinaus, denn wir haben heute Höchstwerte zwischen 31 bis zu, je nach Ort, 36 Grad. Dazu natürlich ganz viel Sonne hier und da, noch ein paar lockere Wolken mit dabei.
0: Ansonsten, die Michaela hat gerade gemeldet, Oberdischingen, Durchfahrt Kapellenberg, Höhe Altheim, da ist die Straße wegen eines Feuerwehrs.

Danke dir für die Info. Und dann kommt noch rein eine Lasermeldung, gerade von Alex reingeschickt per WhatsApp in Unterrot Richtung Illertissen. Danke euch beiden. Und verkehrstechnisch, ja, B30, auch Achtung, Biberach Richtung Ulm an der Einfahrt Wieblingen. Gefahr durch verlorene Ladung, hier ist aktuell gesperrt. Und A8 München-Stuttgart, Unfall zwischen Burgau und Günzburg. Hier eine gefährliche Situation in der Einfahrt.

0: Schönen guten Morgen, Donau 3 FM um gleich 8:30.
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8: Aktion gegen Raser in Ulm und Umbau bei Union und Bundesregierung. Ich bin Paolo Percoco, guten Morgen. Die Ulmer Polizei will weniger Raser auf den Straßen und damit hoffentlich weniger Unfälle. Dafür fangen die Beamten ganz früh mit der Präventionsarbeit an, und zwar bei den Schülern der Ferdinand-von-Steinbeiß-Schule in Ulm. Schulleiter Lorenz Schulte.
9: Das war natürlich mucksmäuschenstill. Es wurde ein Fall geschildert von Taifingen, wo ein wirklich schlimmer Unfall passiert ist. Weil das kann jedem passieren, der natürlich dann in diesem Fall zu schnell fährt. Wir haben gerade die Schülergruppen auch da, die in dieser Phase von 16 Jahren aufwärts bis 24 sind. Fahranfänger sind. In der Regel machen sie gerade Führerschein. Und von daher haben sie natürlich großes Interesse daran, wie das tatsächlich dann im Straßenverkehr auch zu Unfällen kommen kann.
8: Umbau bei Union und Bundesregierung. Die Unionsfraktion will heute Thorsten Frey zu ihrem neuen Vorsitzenden wählen. Er folgt auf den zurückgetretenen Jens Spahn. Nina Warken wechselt ins Kanzleramt. Carsten Lindemann wird Gesundheitsminister und Steffen Bilger neuer Verkehrsminister. Die Ernennungsurkunden überreicht Bundespräsident Steinmeier. Wirtschaftsspitzenverbände in Deutschland sehen einen langen Weg aus der Krise und fordern die Bundesregierung zu weiteren tiefgreifenden Reformen auf. Arbeitgeberpräsident Rainer Dulger spricht von einem verlorenen Jahrzehnt, wenn sich nichts ändert.
10: Seit Jahren schwächelt die deutsche Wirtschaft. Das letzte große Geschäftsjahr sei 2019 gewesen, sagt Arbeitgeberpräsident Dulger. Aus seiner Sicht haben globale Wettbewerber leichtes Spiel. Sie müssten gar nichts besonders gut machen, sondern einfach weiterfahren, während Deutschland auf dem Standstreifen stehe. Dulger spricht damit sinnbildlich auch die einst so starke deutsche Autoindustrie an. Auch BDI-Hauptgeschäftsführerin Tanja Gönner fordert weitere Entlastungen, damit wieder Vertrauen in den Industriestandort Deutschland entstehen kann. Diana Kramer, Nachrichtenredaktion.
8: Wegen der anhaltenden Trockenheit bleiben die Grill- und Feuerstellen im Kreis Biberach bis Ende August weiterhin gesperrt. Die Waldbrandgefahr sei dramatisch hoch, sagt das Kreisforstamt. Auch glühende

0: Zigaretten und heiße Motoren stellen eine große Gefahr dar, heißt es. Die Allgemeinverfügung des Landratsamts Biberach gilt schon seit Ende Juni. Mehr Nachrichten in einer halben Stunde und jederzeit auf donau3fm.de.
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2: Es wird wieder richtig, richtig heiß. Die Hitze aus Spanien und Südfrankreich kommt jetzt nämlich zu uns und das merkt man heute direkt schon bei den Temperaturen. Da kommt man nämlich maximal auf bis zu 31 bis 36 Grad. Dazu viel Sonne natürlich am Himmel, aber auch immer wieder ein paar lockere Wolken.
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4: 8:33 A8 München-Stuttgart. Gefährliche Situation zwischen Burgau und Günzburg. Da hat es nämlich einen Unfall an der Einfahrt gegeben. Und B30 Biberach Richtung Ulm an der Einfahrt Wieblingen. Da wurde Ladung verloren. Hier ist aktuell gesperrt.
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4: Stehen in Laichingen in der Bahnhofstraße bei der Potzelei in der 30er-Zone, dann in Röhrwangen Richtung Albweiler und in, welchen nehme ich noch, den hier, zwischen Ringingen und Altheim bei Almendingen auf Höhe des Dachziegelwerks 70er-Zone. Alle Blitzer für euch zum Nachlesen auf donau3fm.de und in eurer App.
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0: Heiter und Easy 1000.
1: Trotz der Bollerhitze, die heute kommt, hat euch Oma Rosa aufs Glatteis geführt. Denn es sind so viele falsche Lösungen reingekommen.
2: Ja, darf ich sagen, was nicht stimmt?
1: Ja.
2: Also Ochsenhausen, haben wir ja gestern schon gesagt, ist es nicht. Und Warthausen ist es auch nicht.
1: Oma Rosa möchte ja von euch wissen, in welchem Ort sie sich befindet. Und die Tipps waren bisher noch nicht so eindeutig offensichtlich.
2: Nee, ich würde sagen, wir werden gleich nochmal kurz drüber reden, was so die bisherigen Tipps waren. Und natürlich hat Oma Rosa heute für euch einen neuen Tipp mit dabei. Vielleicht ist das jetzt der bahnbrechende Tipp und auf einmal, das war gesucht. Hoffentlich, weil nur so kommt ihr an die Original Donau 3 FM Schwabentasse im besten Fall.
1: Wir schwätzen gleich drüber. Plus neuen Tipp um 10:30.

0: die 80er bei Donau 3 FM mit Rufus und Chaka Khan. Ain't Nobody, gefolgt gleich von Leonie und Callum Scott. Jetzt 8:41.
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0: Die Gute Laune Morning Show heute am Mittwoch. Eine Original Donau 3 FM Schwabentasse steht vor uns und möchte den Besitzer wechseln, denn wir können damit nichts anfangen. Easy und ich können nicht trinken, deswegen würde die an euch rausgehen, wenn ihr die haben möchtet. Es steht aber eine, ich würde mal sagen, winzige Aufgabe für euch.
2: Vielleicht in dieser Woche doch ein bisschen größer, wie es ausschaut. Oma Rosa ist natürlich wieder in einem schwäbischen Ort unterwegs und gibt euch jeden Tag Tipps, welcher Ort es sein könnte. Und Montag gab es einen ersten Tipp, gestern am Dienstag einen zweiten Tipp und es war noch nicht einmal, ich habe extra geguckt im WhatsApp, es war noch nicht einmal die richtige Antwort mit dabei.
0: Sind die so verwirrend gewesen bisher?
2: Ja, schon. Also, was heißt verwirrend? Es trifft auf mehrere Orte zu. Das also, wir hatten zum Beispiel Oma Rosa, da stand sie irgendwie am Bahnhof oder so, dann hat sie von der Dampflok.

0: erzählt. Ja. Und hat gesagt, ja, die gehört auch einem Verein in diesem, oder die gehört zu diesem Ort praktisch. Und dann halt viele, oh, Öxlebahn, Ochsenhausen. Nee, ist es nicht. Und gestern war der zweite Tipp. Da hat man dann so wunderschöne Motorengeräusche im Hintergrund gehört. Hat so ein bisschen an so Motorbikes erinnert. Ja, ja, und ja, dann haben voll viele gedacht, war 1000 wegen der Motorworld. Ist beides es aber auch nicht.
1: Nee. Oma Rosa, bitte erlöse uns. Gib uns noch einen Tipp, damit es vielleicht ein bisschen einfacher wird. Wo bist du denn gerade?
2: Jetzt befinde ich mich ungefähr in der Mitte des gesuchten Ortes. Und da ist jetzt auch noch ziemlich ruhig. Aber Leute, ich sag's euch, im Herbst, also im Herbst, im Herbst wird da aber gefeiert. Da habt ihr ihren Herbstmarkt. Genau in diesem Ort, auf diesem Marktplatz.
0: Hm. Ah, das ist doch schon...
1: Hilft es? Warte, hier kommt was rein.
0: Und?
1: Nein. Sollen wir sagen, was nicht drin ist? Maselheim ist es nicht. Oh, ah! Oh, oh, da, da, da, da. Wir sagen nicht natürlich von wem, sonst wäre es ja langweilig, aber es kam gerade eine richtige Lösung rein.
0: Finally, am Mittwoch. Ey, lang, ja, lange hat es gedauert, cool.
1: Illertissen können wir auch ausschließen. Das ist von, wer war das? Von der Sabrina. Also, wenn ihr es wisst, ganz einfach uns WhatsApp ins Studio schicken.
0: 01520242 mal die 3. Morgen gibt es natürlich nochmal einen Tipp von der Oma Rosa. Sind wir mal gespannt, ob es am Freitag dann klappt.
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0: Morgen am Mittwoch. Hier ist Donau 3 FM, die gute Laune Morning Show, 10 vor 9. Wollen wir erst Wetter machen und dann Verkehr? Ja, komm, erst das schöne Wetter.
1: Okay. Gerade ist der Peter, müsst jede Sekunde hier durch die Tür kommen, die Treppen hoch. Und das habe ich natürlich gleich beobachtet. Sonnenbrille auf dem Kopf, wunderbar. Heute sehr empfehlenswert, weil es heute Sonne satt gibt bei wirklich heißen Temperaturen. Zwischen 31 bis zu 36 Grad. Dazu können hier und da ein paar lockere Wolken mit dabei sein.
0: Auf den Straßen zuerst mal die Behinderungen. Zum einen B30 Biberach-Ulm, an der Einfahrt Wieblingen immer noch verlorene Ladung, deswegen hier gesperrt. Und A8 München-Stuttgart zwischen Burgau und Günzburg. Ungesicherte Unfallstelle, Gegenstände auf der Straße. Das ist eine gefährliche Situation in der Einfahrt. Plus, gerade eben noch gemeldet, Blitzer vom Stefan. Vielen lieben Dank. Er schreibt, Blitzer in der Ortsdurchfahrt Baustätten in der 30er-Zone.
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3: Die gute Laune Morning Show Mittwoch. Um Himmels Willen, Paolo Percoco aus den Donau 3 FM Nachrichten. Fast 150 Sachen. Mit einem Bobbycar.
4: Ja, das ist tatsächlich Rekord und keine Sorge, war kein Kind drauf. Was da los ist, das hören wir gleich in den Donau 3 FM Nachrichten.
3: Jetzt kurz vor 9.
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10: Baumschere statt Kettensäge und 150 Sachen mit dem Bobbycar. Ich bin Paolo Percoco, guten Tag. Baumschere statt Kettensäge. Boris Palmer soll im Ländle beim Bürokratieabbau helfen. Der Tübinger Oberbürgermeister will Regeln und Standards gezielt vereinfachen, statt radikal zu kürzen. 2 Jahre lang berät er Ministerpräsident Cem Özdemir ehrenamtlich, zusätzlich zu seinem Amt im Tübinger Rathaus. Zur Vorstellung brachte Palmer die Baumschere seines Vaters mit. Seine Botschaft, Bürokratie müsse gezielt und behutsam gestutzt werden. Nach dem islamistischen CSD-Anschlag in Berlin sollen die Länder mehr Geld für Angebote gegen Radikalisierung bekommen. Familienministerin Prien stellt dafür 5 Millionen Euro aus dem Förderprogramm Demokratie leben in Aussicht.
11: Mit entsprechenden Programmen sollen hier besonders junge Leute durch intensive Beratungen von ihren radikalen Ansichten abgebracht werden. Und dafür sollen demnächst Mittel genutzt werden, die zunächst anders verplant waren. Prien räumt allerdings selbst ein, bei extrem radikalisierten Tätern wie dem von Berlin kommt so eine Beratung oft zu spät. Die Ministerin hatte das Programm Demokratie leben zuletzt noch neu ausgerichtet und dafür Kritik geerntet, besonders aus der queeren Community, weil entsprechende Beratungsangebote gekürzt wurden. Fiona Reinhardt, Nachrichtenredaktion.
10: In Südeuropa kämpfen Einsatzkräfte weiter gegen große Waldbrände. Besonders angespannt ist die Lage bei Bordeaux in Frankreich und auf der griechischen Ferieninsel Paros. Da wurden Häuser zerstört und ganze Landschaften verwüstet. Eine neue Hitzewelle könnte die Feuer weiter anfachen und zusätzliche Brände auslösen.
12: Mit dem ersten Tageslicht sind 11 Löschflugzeuge und Hubschrauber im Einsatz. Die Einwohner von 5 Ortschaften wurden in Sicherheit gebracht. Die Flammen wüten derzeit in einer schwer zugänglichen Schlucht im Inselinneren. Starke Winde erschweren den Einsatz, weil sie das Feuer immer wieder anfachen. Touristische Anlagen und Urlaubsorte sind nach aktuellem Stand nicht bedroht. Aus Athen, Takis Safos.
10: Fast 150 Sachen auf einem Bobbycar. Marcel Paul aus Hessen hat in Österreich einen neuen Geschwindigkeitsrekord aufgestellt. Auf einer 2,4 Kilometer langen Bergstraße mit bis zu 16% Gefälle kam der 34-Jährige auf 149,875 Stundenkilometer, ganz ohne Motor. Gebremst hat er mit normalen Hallenturnschuhen, der Bremsweg 230 Meter. Mehr Nachrichten in einer halben Stunde und jederzeit auf donau3fm.de.
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13: It's getting hot und hotter. Es ist wirklich Wahnsinn, was da jetzt schon wieder für Temperaturen auf uns zukommen. Die ganze Hitze aus Spanien, Südfrankreich kommt nämlich mittlerweile auch bei uns an. Die Höchstwerte, die liegen heute zwischen 31 bis 36 Grad. Natürlich entsprechend viel Sonne am Himmel zu sehen. Hier und da auch ein paar lockere Wolken.
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2: 8:58, schönen guten Morgen auf die Straßen. Ihr habt es schon gehört, bei uns im Service ist seit ein paar Stunden auf der B30 Biberach Richtung Ulm einiges los.
3: Hallo Isi, hallo Markus, hier an der B30 Einfahrt Ulm-Biblingen vom Donautal Richtung Ulm. Da hat ein LKW einen Teil seiner Ladung verloren, die liegt jetzt hier auf der Fahrbahn und das dauert jetzt natürlich ja mehrere Stunden, bis die ganzen Sachen hier aufgeräumt sind, wieder neu die Ladung gesichert ist und so lange gibt es hier im Bereich von der Kassbrücke bis zum Biblinger Ring Stau. Wer also kann, sollte das umfahren. Von der B30 Donau 3 FM Polizeireporter Thomas Heckmann.
2: Außerdem auf der 8 München-Stuttgart zwischen Burgau und Günzburg hat es einen Unfall gegeben. Hier sind Gegenstände auf der Straße. Standspur ist blockiert. Vorsicht, das ist in der Einfahrt passiert.
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2: Stehen aktuell auf der B10 Ulm Richtung Neu-Ulm bei der Esso-Tankstelle in Leichingen, Bahnhofstraße bei der Polizei in der 30er-Zone und auf der 8 Stuttgart-München bei der Raststätte Gruibingen.
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0: Schalter und Easy 1000.
1: Ja, wer sind diese Leute, die euch zum Lachen bringen, die euch inspirieren oder Lust machen, was Neues auszuprobieren? Die nächsten zwei Wochen suchen wir in den Donau 3FM Schwaben Top 10 Schwabens beliebtesten Influencer.
2: Der ist relativ bekannt als Kaffee-Influencer und hat ganz oft im Hintergrund immer SSIO laufen oder irgendwelchen anderen Deutschrap.
3: Von wem Lea hier spricht und wie auch ihr uns noch einen Vorschlag machen könnt, das alles gleich um 8:45.

0: Gute Laune Morning Show am Mittwoch mit Madonna und Like a Prayer, gleich gefolgt von Bibi Rexha und Faithless.
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0: Es gibt sie in sehr vielen Varianten. Die Influencer, egal ob mit Rezepten, lustigen Videos oder spannenden Einblicken in ihren Alltag, sie begeistern jeden Tag tausende Menschen.
3: Und genau deswegen haben wir uns gedacht, Mensch, das wäre doch mal was für unsere Donau 3 FM Schwaben Top 10. Die nächsten zwei Wochen, also diese und die nächste Woche, suchen wir zusammen mit euch nach Schwabens beliebtestem Influencer oder der beliebtesten Influencerin. Die Lea, die hat ihren Favoriten schon nominiert.
4: Ich habe Almo Official nominiert. Der ist relativ bekannt als Kaffee-Influencer und er macht richtig coole verschiedene Kaffeerezepte und hat ganz oft im Hintergrund immer SSIO laufen oder irgendwelchen anderen Deutschrap. Ich finde, es sticht halt voll raus, weil das selten Leute in der Kaffeebranche einfach so machen. Er schneidet seine Videos total cool und ist auch voll authentisch in den ganzen Stories und catcht mich halt voll und ich glaube viele anderen auch. Also der hat einen richtig besonderen Bund zu seiner Community einfach.
0: Was ist denn deine liebste Kreation von Almo Fischer?
4: Mein allerliebster Kaffee, das war mit Kokoswasser. Also er hat quasi so ein Americano gemacht, aber anstatt mit normalem Leitungswasser oder gefiltertem Wasser hat er Kokosnusswasser genommen und dann einen Espresso drauf. Und das ist tatsächlich mein allerliebster Kaffee.
3: Oh, das wäre was für mich.
0: Easy, guckt schon so.
3: Sobald da Kokosnuss drin ist. Boah, mega. Lea, sag mal, warum sollten die Leute jetzt für Almo abstimmen?
4: Ich finde, ihr solltet unbedingt

0: Almo Official abstimmen, da er einfach Storytelling macht, das total nahbar ist. Also man fühlt sich wirklich, als wenn man mit ihm zusammen unterwegs, und er macht nicht so viel Schnickschnack, sondern bleibt einfach bei den Basics und man kann einfach alle seine Rezepte nachmachen und bringt mir tatsächlich super viel Mehrwert.
1: Also, wenn ihr auch euren Lieblingsinfluencer aus der Region ins Rennen bringen wollt, dann nominiert ihn jetzt noch auf donau3fm.de oder schickt uns eine WhatsApp-Audio ins Studio.

0: Schönen guten Morgen am Mittwoch, Donau 3 FM um gleich 9:30.
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5: Es ist 9:30.
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7: Baumschere statt Kettensäge und 150 Sachen mit dem Bobbycar. Ich bin Paolo Percoco, guten Tag. Baumschere statt Kettensäge. Boris Palmer soll im Ländle beim Bürokratieabbau helfen. Der Tübinger Oberbürgermeister will Regeln und Standards gezielt vereinfachen, statt radikal zu kürzen. 2 Jahre lang berät er Ministerpräsident Cem Özdemir ehrenamtlich, zusätzlich zu seinem Amt im Tübinger Rathaus. Zur Vorstellung brachte Palmer die Baumschere seines Vaters mit. Seine Botschaft, Bürokratie müsse gezielt und behutsam gestutzt werden. Nach dem islamistischen CSD-Anschlag in Berlin sollen die Länder mehr Geld für Angebote gegen Radikalisierung bekommen. Familienministerin Prien stellt dafür 5 Millionen Euro aus dem Förderprogramm Demokratie leben in Aussicht.
8: Mit entsprechenden Programmen sollen hier besonders junge Leute durch intensive Beratungen von ihren radikalen Ansichten abgebracht werden. Und dafür sollen demnächst Mittel genutzt werden, die zunächst anders verplant waren. Prien räumt allerdings selbst ein, bei extrem radikalisierten Tätern wie dem von Berlin kommt so eine Beratung oft zu spät. Die Ministerin hatte das Programm Demokratie leben zuletzt noch neu ausgerichtet und dafür Kritik geerntet, besonders aus der queeren Community, weil entsprechende Beratungsangebote gekürzt wurden. Fiona Reinhardt, Nachrichtenredaktion.
7: In Südeuropa kämpfen Einsatzkräfte weiter gegen große Waldbrände. Besonders angespannt ist die Lage bei Bordeaux in Frankreich und auf der griechischen Ferieninsel Paros. Da wurden Häuser zerstört und ganze Landschaften verwüstet. Eine neue Hitzewelle könnte die Feuer weiter anfachen und zusätzliche Brände auslösen.
9: Mit dem ersten Tageslicht sind 11 Löschflugzeuge und Hubschrauber im Einsatz. Die Einwohner von 5 Ortschaften wurden in Sicherheit gebracht. Die Flammen wüten derzeit in einer schwer zugänglichen Schlucht im Inselinneren. Starke Winde erschweren den Einsatz, weil sie das Feuer immer wieder anfachen. Touristische Anlagen und Urlaubsorte sind nach aktuellem Stand nicht bedroht. Aus Athen, Takis Safos.
7: Fast 150 Sachen auf einem Bobbycar. Marcel Paul aus Hessen hat in Österreich einen neuen Geschwindigkeitsrekord aufgestellt. Auf einer 2,4 Kilometer langen Bergstraße mit bis zu 16% Gefälle kam der 34-Jährige auf 149,875 Stundenkilometer, ganz ohne Motor. Gebremst hat er mit normalen Hallenturnschuhen, der Bremsweg 230 Meter. Mehr Nachrichten in einer halben Stunde und jederzeit auf Donau3FM.de.
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10: Das ist wunderschön heute hier drin im Studio. Ein bisschen kalt, das liegt aber an der Klimaanlage. Wobei nachher. Wie der Markus sich freut. Nachher kriegen wir erstmal einen Hitzschlag, wenn wir rausgehen, das sage ich dir. Richtig heiß wird es nämlich. Die Höchstwerte zwischen 31 und 36 Grad, dazu Sonne satt.
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12: 9:33 von Markus gemeldet. A8 zwischen Dasing und Augsburg. Vollsperrung nach Unfall der Rettungshubschrauber.

0: ist gerade gelandet. Es wird leider etwas Größeres. Danke dir fürs Melden. Da gibt es auch schon aktuell 2 Kilometer Stauzeitverlust, mindestens eine halbe Stunde. Außerdem zwischen Burgau und Günzburg nach einem Unfall immer noch Verzögerungen. Das ist in der Einfahrt passiert. Auch hier bitte vorsichtig fahren. Und das war's. Euch allen eine gute und sichere Fahrt.
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0: Stehen in Röhrwangen Richtung Albweiler. Entschuldigung, was falsch gesagt. In Röhrwangen. Dann am Ortsausgang Altheim-Alb Richtung Weidenstetten gegenüber von der Tankstelle und zwischen Ringingen und Altheim bei Almendingen beim Dachziegelwerk in der 70er-Zone.
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0: Andi Scheiter und Easy 1000.
1: Die Christina, die alte Rocknudel aus Nersingen, die hat genau alles richtig gemacht. Sie hat per WhatsApp uns das Kennwort Judas Priest zugeschickt.
2: Ich habe das gemacht, weil ihr Livin' After Midnight gespielt habt.
1: Und damit hat sie alles richtig gemacht, denn gestern gingen zwei Tickets für das Donau 3 FM Wiley Open Air mit Judas Priest am 6. August an sie raus.
3: Wer sich heute freuen darf und wie auch ihr noch an kostenlose Tickets rankommt, gleich um 9:45.

0: Adele mit Water Under the Bridge. Um 9:45.
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0: Sie stehen seit über 50 Jahren auf der Bühne und jetzt kommen Sie nach Neu-Ulm am 6. August. Das ist morgen in der Woche, ist es richtig?
1: Yes, sir.
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0: Den Link zu euren Tickets gibt's natürlich auf donau3fm.de oder ihr lasst euch von uns beschenken, denn sobald ihr bei uns im Programm einen Song von Judas Priest in voller Länge hört, schickt uns eine WhatsApp-Nachricht mit dem Kennwort Judas Priest an die 015202424 4x3.
1: Ja, und der Ralf aus Oberholzheim bei Achstetten, der hat das schon gemacht. Guten Morgen.
2: Guten Morgen, Markus. Guten Morgen, Isi.
1: Ralf, alles klar bei dir?
2: Ja, klar.
1: Was machst
2: du? Ich liege auf dem Sofa, trinke den Kaffee und bereite mich auf die Arbeit vor.
0: Jawohl, lässt der Herrgott an. Gute Maßei.
2: Ja, logisch.
0: Sehr schön. Wenn du aber nicht auf dem Sofa liegst, kannst du auch richtig abgehen und abrocken, Ralf.
2: Ja, klar.
1: Du bist Rockfan, oder wie?
2: Ja, Metal und auch Dark Wave.
0: Dark Wave, was ist das, bitte schön?
2: Ja, so ein bisschen Groove-Musik.
1: Woher kommt es bei dir? Also hast du das schon immer gefeiert oder kam da irgendwie mal ein einschlagendes Erlebnis, warum du das jetzt so feierst?
2: Ja, da gab es ein Tatort, der hieß Peggy hat Angst. Das war eine Musik, die habe ich vorher noch gar nicht kennt. Das war so elektronisch. Ich habe das Jahre später erst gemerkt, dass es da eigentlich eine Musikrichtung gibt.
0: Crazy, also der Tatort hat dich quasi so ein bisschen draufgebracht.
2: Ja. Und dann ging das in die Metal-Ecke auch. Und hat Anthrax sowas in die Richtung.
0: Und unter anderem auch Judas Priest, oder?
2: Genau, genau. Die habe ich dann auch in der Donauhalle in Ulm gesehen. Ich glaube, 91 war das. Da kam man dann mit dem Motorrad auf die Bühne gefahren. Das war richtig impulsant.
1: Kannst du dir denn denken, warum wir anrufen?
2: Ja, ja. Das ist schon bei die tolles Konzert Open Air. Und da habe ich mich beworben auf Karte.
1: Wäre ja auch Judas Priest.
2: Genau.
1: Ob er dann mit dem Motorrad auf die Bühne fährt, das wissen wir nicht.
2: Ja, das glaube ich nochmal, genau. Ich glaube nur noch so jung.
0: Ralf, wenn du da jetzt hingehen würdest, wen würdest du denn mitnehmen?
2: Mein Sohn Mika.
0: Warum den?
2: Weil der auch Roger möchte und der schon auf ein paar Konzerte dabei war, aber auf einem Metal-Konzert waren wir jetzt noch nicht.
0: Dann sagen wir, Ralf und Mika, ihr werdet Rock

0: gewonnen. Es gibt 2 Tickets für euch.
1: Glückwunsch.
2: Super, voll cool. Ey. Vielen Dank. Er hat sich freut. Und ihm natürlich auch. Vielen, vielen Dank, Markus.
0: Kein Problem.
1: Gerne.
0: Ciao.
1: Tschüss.
2: Ciao.
0: Ja, und der nächste Song könnte jetzt dann laufen. Man weiß es nicht. Könnte.
1: Ich guck grad. Aha.
0: Also wenn ihr einen Judas Priest Song bei uns im Programm hört, sofort WhatsApp ins Studio schicken. Was ist das Kennwort, Frau Tausend?
1: Judas Priest.
0: Das ist richtig. Hast du das gerade abgelesen? Oder gewusst?
1: Sowohl als auch.
0: Okay, also wir drücken euch alle 8 Daumen.

0: guten Morgen am Mittwoch. Hier ist Donau 3 FM, die gute Laune Morning Show. Easy 1000 ist natürlich noch da.
1: Bonjour.
0: Peter Miller schraubt an seinem Mikrofon rum und es war nicht zweideutig gemeint.
2: Richtig, buongiorno.
0: John Porno.
1: Du hast heute Hitzen, Markus.
0: Ich weiß. Ja.
1: Sogar der Peter und der Peter mag es auch immer kühl, hat jetzt sogar die Klimaanlage ausgemacht.
0: Was ist denn los? Markus. Hat aber auch eine lange Hose an, der
2: das
0: Peter.
2: Das ist auch eine Leinenhose, die ist schön angenehm.
0: Okay. Ich weiß es nicht, warum. Irgendwie fühle ich mich heute heißer als normal.
2: Ich schüttel's gleich.
0: Okay, Peter darf sich schütteln. Ja. Ihr dürft gerne weiter, wenn ihr den Judas Priest Song hört im Radio bei uns, das Kennwort Judas Priest an uns schicken. Da gibt es vielleicht Tickets für euch. Mhm. Easy 1000, was machen wir beiden Hübschen?
1: Wir könnten jetzt einen Eisschlutz genießen.
2: Wieder mal das Eis-Thema.
0: Ja. Das Kiwi-Eis.
1: Kiwi. Markus,
2: ich habe immer noch nicht mein Kiwi-Eis bekommen.
1: Sagt der Peter doch Kiwi-Eis.

0: letzte Mal. Ja. Ich stand danach aus dem Studio raus und sagte mir, weißt du, was auch gut ist? Ich, Achtung, Traube.
1: Ja.
0: Wo gibt's denn Traubeneis?
1: Also, in
0: das
1: Italien.
0: Hast du mit dem Wein verwechselt.
1: Nein! Das ist so schönes violettes Eis und es schmeckt unfassbar gut. Okay. Und ich dachte mir auch, Traubeneis. Wir haben Trauben bei uns im Garten, die sind teilweise halt sauer, dass der alles zusammenzieht. Mhm. Aber das war so gut.
0: Echt?
1: Okay. Akkordik, also, Birneneis.
2: Peter sortiert jetzt noch ein bisschen seine Aggregatzustände und dann gibt's ihn gleich. Jetzt ist es kurz vor 10.
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11: Baumschere statt Kettensäge und 150 Sachen mit dem Bobbycar. Ich bin Paolo Percocco, guten Tag. Baumschere statt Kettensäge. Boris Palmer soll im Ländle beim Bürokratieabbau helfen. Der Tübinger Oberbürgermeister will Regeln und Standards gezielt vereinfachen, statt radikal zu kürzen. 2 Jahre lang berät er Ministerpräsident Cem Özdemir ehrenamtlich, zusätzlich zu seinem Amt im Tübinger Rathaus. Zur Vorstellung brachte Palmer die Baumschere seines Vaters mit. Seine Botschaft, Bürokratie müsse gezielt und behutsam gestutzt werden. Nach dem islamistischen CSD-Anschlag in Berlin sollen die Länder mehr Geld für Angebote gegen Radikalisierung bekommen. Familienministerin Prien stellt dafür 5 Millionen Euro aus dem Förderprogramm Demokratie leben in Aussicht.
12: Mit entsprechenden Programmen sollen hier besonders junge Leute durch intensive Beratungen von ihren radikalen Ansichten abgebracht werden. Und dafür sollen demnächst Mittel genutzt werden, die zunächst anders verplant waren. Prien räumt allerdings selbst ein, bei extrem radikalisierten Tätern wie dem von Berlin kommt so eine Beratung oft zu spät. Die Ministerin hatte das Programm Demokratie leben zuletzt noch neu ausgerichtet und dafür Kritik geerntet, besonders aus der queeren Community, weil entsprechende Beratungsangebote gekürzt wurden. Fiona Reinhardt, Nachrichtenredaktion.
11: In Südeuropa kämpfen Einsatzkräfte weiter gegen große Waldbrände. Besonders angespannt ist die Lage bei Bordeaux in Frankreich und auf der griechischen Ferieninsel Paros. Da wurden Häuser zerstört und ganze Landschaften verwüstet. Eine neue Hitzewelle könnte die Feuer weiter anfachen und zusätzliche Brände auslösen.
13: Mit dem ersten Tageslicht sind 11 Löschflugzeuge und Hubschrauber im Einsatz. Die Einwohner von 5 Ortschaften wurden in Sicherheit gebracht. Die Flammen wüten derzeit in einer schwer zugänglichen Schlucht im Inselinneren. Starke Winde erschweren den Einsatz, weil sie das Feuer immer wieder anfachen. Touristische Anlagen und Urlaubsorte sind nach aktuellem Stand nicht bedroht. Aus Athen, Takis Safos.
11: Fast 150 Sachen auf einem Bobbycar. Marcel Paul aus Hessen hat in Österreich einen neuen Geschwindigkeitsrekord aufgestellt. Auf einer 2,4 Kilometer langen Bergstraße mit bis zu 16% Gefälle kam der 34-Jährige auf 149,875 Stundenkilometer, ganz ohne Motor. Gebremst hat er mit normalen Hallenturnschuhen, der Bremsweg 230 Meter. Mehr Nachrichten in einer Stunde und jederzeit auf donau3fm.de.
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2: Es ist jetzt schon richtig warm hier bei uns in Schwaben auf dem

0: Thermometer stehen im Schnitt 24 Grad. Da geht aber noch einiges heute. Es können fast 10 Grad noch oben drauf kommen. Heute Höchstwerte zwischen 30 und 36 Grad. Zum Abend hin kann es ein bisschen zuziehen und da gibt es dann hier und da mal ein Hitzegewitter, teilweise auch ein paar Regenschauer. Die nächsten Tage gehen dann genauso weiter.
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0: Wir schauen auf die Straßen und zwar zuerst auf die A8 in Richtung Stuttgart zwischen Wendlingen und Stuttgart-Degerloch. 8 Kilometer Stauzeitverlust bei einer knappen halben Stunde. Dann A8 München Richtung Stuttgart zwischen Darsing und Augsburg-West. 4 Kilometer Stauzeitverlust bei 20 Minuten. Denkt bitte hier an die Rettungsgasse. Ja, allgemein, wenn Sie staut, an die Rettungsgasse denken. Da ist auch ein Hubschrauber derzeit im Einsatz. Und wir haben nochmal eine Nummer von der A8 und zwar in Richtung Stuttgart zwischen Burger und Günzburg. Da haben wir eine ungesicherte Unfallstelle. Da haben wir auch eine gefährliche Situation in der Einfahrt bei Günzburg. Hier bitte auch vorsichtig fahren. Dann haben wir noch eine Meldung von der B30, Biberach Richtung Ulm. Direkt in der Einfahrt Wieblingen liegt verlorene Ladung. Die Einfahrt ist derzeit gesperrt.
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0: Geblitzt wird derzeit noch und zwar in Oberstadion in der Ortsausfahrt Richtung Bettichhofen, dann auf der B10 Richtung Neu-Ulm, Höhe der Esso-Tankstelle und Röhrwangen Richtung Albweiler. Alle weiteren Blitzer gibt's zum Nachlesen auf donau3fm.de.
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0: Mitte der Woche. Wir haben es Mittwoch, 5 Minuten nach 10 und wir starten durch mit einfach guter Musik. Und dann gibt's gleich für euch Donau 3 FM Prisma. Und den Beginn macht James Arthur mit Blindside.
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0: ganz entspannte Musik mit TLC, Waterfalls am Mittwochvormittag. Gleich für euch noch mit dabei. Powermusik, Jennifer Lopez on the floor. Davor gibt es aber noch Donau 3 FM Prisma. Wir haben es genau 10.15 Uhr.
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2: Guten Morgen, ich bin Daniel Heinze von der katholischen Kirche. Ohne die Menschen in den Kirchen würde in unserer Gesellschaft was fehlen. Das hat der Münchner Kardinal Reinhard Marx neulich gesagt. Und er hat noch einen Gedanken angefügt, der bei mir hängen geblieben ist. Christinnen und Christen sollen nicht das Jammern der Welt verdoppeln, sondern vielmehr die Hoffnung des Glaubens in die Gesellschaft einbringen. Ich finde das top. Klar gibt es Sachen auf der Welt, die nicht passen, weil vieles nicht klappt, Menschen leiden, manches ungerecht verteilt ist, weil Krieg herrscht oder weil es Krankheiten gibt. Das muss ich alles klar benennen, es geht nicht ums Verschweigen. Doch umso wichtiger ist es, auch von der Hoffnung zu erzählen, die Christen haben. Darauf, dass es gerechter, friedlicher, besser werden kann, mit Nächstenliebe und im Vertrauen auf Gott. Also, nicht das Jammern verdoppeln, sondern lieber die Hoffnung vervielfachen.
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2: Wir schauen auf die Uhr, wir haben es Mittwochvormittag, kurz vor 11:30.
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5: Wunderbares Sommerwetter heute in Schwaben. Wir sind mittlerweile bei 26 Grad im Schnitt angelangt. Da geht aber noch was. Teilweise knacken wir heute sogar die 35 Grad. Es wird also richtig heiß. Es gibt auch eine Hitzewarnung für ganz Schwaben. Also wenn ihr rausgeht, einen Hut mitnehmen, Kopfbedecken einschmieren und so weiter und so fort. Dann seid ihr da schon mal auf der richtigen Seite und auf der sicheren Seite vor allem. Auch die nächsten Tage gehen ähnlich weiter. Es kann hier und da am Abend mal zuziehen. Dann kann es mal kurz scheppern, kurz mal einen Regenschauer geben. Das passiert einfach, wenn es so heiß ist.
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5: Wir schauen auf die Straßen. Eine Minute nach 10:30 haben wir es. A8 in Richtung Stuttgart. Da staut sich derzeit zwischen Esslingen und Stuttgart-Degerloch. 7 Kilometer ist der Stau lang. Zeitverlust bei 20 Minuten. Dann ist immer noch die Einfahrt Wieblingen gesperrt. Und zwar, wenn ihr auf die B30 drauf wollt in Richtung Ulm. Da liegt verlorene Ladung. Und wir haben noch einen Reifenplatzer auf der A7 Richtung Füssenreute. Zwischen Memmingen Süd und Voringen auf der Fahrbahn sind Reifenteile verteilt. Ein paar hundert Meter später steht dann auch das Unfallfahrzeug. Sonst läuft's. Gute und sichere Fahrt.
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5: Da kam eine WhatsApp-Sprachnachricht rein.
7: Servus, Andi hier. Es wird aktuell ein Blitzanhänger in Unterrot aufgebaut von Illertissen kommen. Der wird demnächst scharf geschalten.
5: Danke dir fürs Melden, Andi. Weitere Blitzer haben wir noch am Ortsausgang von Altheim-Albe Richtung Weidenstetten und in Ulm-Böfinger Steige, und zwar an der Ecke Thüringen.

0: bald geht's wieder los, das traditionelle Ulmer Weinfest und das Ganze jetzt schon zum 20. Mal. Ja, und wie immer mit dabei das Orga-Team, das Ulmer City Marketing.
1: Wir sind Veranstalter vom Ulmer Weinfest und freuen uns, dass wir dieses Jahr 20-jähriges Weinfestjubiläum feiern dürfen.
0: Und natürlich ist auch City Managerin Sandra Walter wieder mit ihrem Team mit dabei. Was das Team sich zum Jubiläum so überlegt hat und warum es was mit eurem Kleiderschrank zu Hause zu tun hat, das gibt's gleich hier bei mir, und zwar um 10.40 Uhr.

0: Das ist der Mittwochvormittag hier bei Donau 3 FM. 10:42 haben wir es und jetzt wird ganz weiß, und zwar weiß gekleidet.
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0: super Musik zum Mitsingen mit einem ganz einfachen Text. Outkast mit Hey Ja an diesem sonnig warmen Mittwochvormittag. Wir haben es kurz vor 11, ja, und wir haben es schon kurz vor den 30 Grad. Mehr dazu gleich.
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9: Stuttgarter Wilhelmer baut um und Experten fordern KI-Bremse. Ich bin Paolo Percocco, guten Tag. Die Stuttgarter Wilhelmer soll in den kommenden Jahren deutlich umgebaut werden. Geplant sind unter anderem eine neue afrikanische Savanne, eine Südostasien-Anlage und neue Bereiche für Wombats und Zwergflusspferde. Das neue Elefantenhaus soll bis Anfang 2030 fertig sein und rund 68,5 Millionen Euro kosten. Ob auch die weiteren Projekte umgesetzt werden, ist noch offen. Über die Finanzierung muss bei jedem einzelnen Vorhaben vom Land neu entschieden werden. Künstliche Intelligenz braucht einen Bremsmechanismus. Das fordern jetzt über 1000 Mitarbeiter führender KI-Entwicklerfirmen. Sie warnen vor einem Kontrollverlust und appellieren an die US-Regierung, sich an internationalen Bemühungen für technische und Regulierungsmaßnahmen zu beteiligen.
10: Führende Forscher und Manager, unter anderem von OpenAI, Meta und Google, haben den offenen Brief an die US-Regierung unterschrieben. Sie fürchten, dass KI-Software bald in der Lage sein könnte, sich selbst weiterzuentwickeln. Daraus könnten Systeme entstehen, die Menschen nicht mehr verstehen und auch nicht mehr kontrollieren könnten. Deswegen brauche es weltweit einheitliche Regeln, um diese Entwicklung zu bremsen. Fiona Reinhardt, Nachrichtenredaktion.
9: BMW will weltweit rund 8000 Stellen abbauen. Nach dpa-Informationen sollen die Jobs vor allem über natürliche Fluktuation und freiwillige Abfindungen wegfallen, weil über die Hälfte der knapp 154.000 BMW-Mitarbeiter in Deutschland arbeitet, dürfte auch hier ein großer Teil der Stellen betroffen sein. Zum heutigen Ferienstart in Baden-Württemberg wird es voll auf den Straßen. Die größte Staugefahr besteht aber erst am Freitag zwischen 10 und 16 Uhr, sagt der ADAC. Auch am Wochenende wird mit viel Verkehr gerechnet. Wer in den Urlaub fährt, sollte also mehr Zeit einplanen und möglichst außerhalb der Stoßzeiten starten. Und was bedeutet Urlaub eigentlich für die Kleinsten?
11: Frei haben.
12: Und mit Mama und Papa mehr Zeit verbringen.
13: Dass man von seinem echten Zuhause weggeht für ein paar Tage.
14: Und es macht dann immer Spaß.
15: Wenn wir Urlaub haben, gehen wir auch immer in den Campingplatz.
16: Manchmal ans Meer, manchmal an die Berge.
17: Spanien, Kroatien,
18: Holland. Wir tun da ein bisschen schwimmen.
19: Morgens an Pool, mittags an Strand.
9: Und mehr Nachrichten in einer Stunde.
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13: Ja, das wär's jetzt schon. Also ran ans Wasser, rein da. Es ist noch eigentlich recht kühl, denke ich mal, das Seewasser oder Flusswasser oder ganz egal, wo ihr reingeht oder im Freibad. Es ist nämlich richtig, richtig heiß in Schwaben und es geht auch noch so weiter. Derzeit sind wir schon bei 25, 26 Grad. Da geht aber noch mal ein bisschen mehr bis heute. Zum späten Nachmittag hin gibt's Temperaturen rund um 35 Grad. Baden ist dafür die Arbeiten leider noch nicht so angesagt, denn das wäre Arbeitszeitbetrug! Arbeitszeitbetrug! Schade.
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13: Wir schauen auf die Straßen um 11:04. Unbedingt vorsichtig fahren auf der A96 Richtung München zwischen Mindelheim und Bad Wörishofen. Da liegt auf dem

0: linken Fahrstreifen eine Leiter. Dann haben wir noch eine ungesicherte Unfallstelle auf der A7 in Richtung Würzburg zwischen der Lohnetalbrücke und Niederstotzingen. Auf dem linken Fahrstreifen auch hier bitte vorsichtig fahren. Und B30 Biberach Richtung Ulm. Die Einfahrt Wieblingen ist derzeit immer noch gesperrt. Da liegt nämlich Ladung auf der Einfahrt.
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0: Geblitzt wird in Rottenacker in der Kirchstraße auf Höhe vom Kindergarten gemeldet. Vom Olaf, der hat uns eine WhatsApp-Nachricht geschrieben. Genau das gleiche hat die Andrea gemacht. Laubheim-Ehinger-Straße auf Höhe vom Lidl. Dann haben wir noch einen Blitzer in Unterrot, Ortseinfahrt von Illertissen kommend. Und Röhrwangen Richtung Alpweiler. Wenn ihr was für uns habt, einen Blitzer und eine Verkehrsmeldung, gerne durchgeben. 08.490.400 wäre die Hotline.
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0: Da ist sie wieder. Die Hitze und im Bett ist an erholsamen Schlaf wirklich kaum zu denken. Warum unser Körper zum Einschlafen eigentlich abkühlen muss, weshalb hohe Luftfeuchtigkeit alles noch schlimmer macht und welche einfachen Tricks in solchen Tropennächten helfen? Das hört ihr gleich, und zwar in 10 Minuten um 11:15.

0: Sophie and the Giants mit Paradise am Mittwochvormittag hier bei Donau 3 FM. Also sie tun mir wirklich leid, die Dachgeschossbewohner und die Besitzer von schwarzen Autos.
1: Er weiß einfach alles.
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0: Es ist richtig heiß wieder in Schwaben. Die Nächte werden natürlich dann auch wieder sehr, sehr warm, so um die 20 Grad, teilweise auch ein bisschen mehr. Da machen dann natürlich viele nachts das Fenster sperrangelweit auf. Die Bettdecke, die hängt irgendwo in der Ecke vom Zimmer. Ja, und trotzdem kann man nicht so richtig schlafen. Ein Bekannter von mir hat sogar seine Wohnungstür offen gelassen, weil es im Treppenhaus schön kühl war. Naja, gerade in Tropennächten, wenn die Temperatur wirklich nicht unter 20 Grad fällt, da wälzt man sich stundenlang hin und her. Aber warum macht uns die Hitze eigentlich nachts so zu schaffen?
3: In Tropennächten, da bleibt die Temperatur auch nachts über 20 Grad und genau das bringt unseren Schlaf durcheinander. Normalerweise fährt der Körper am Abend seine Kerntemperatur leicht runter. Dafür gibt er Wärme über Haut, Hände und Füße ab. Diese Abkühlung ist ein wichtiges Signal fürs Gehirn. Jetzt ist Schlafenszeit. Ist das Schlafzimmer aber zu warm, dann klappt die Wärmeabgabe logischerweise schlechter. Der Körper muss stärker arbeiten, um nicht zu überhitzen. Wir schwitzen, drehen uns häufiger um und wachen leichter auf. Besonders der Tiefschlaf und die REM-Phase können kürzer oder unruhiger werden. Und genau diese Schlafphasen sind aber wichtig für Erholung, Gedächtnis und Stimmung. Auch hohe Luftfeuchtigkeit macht's schlimmer. Dann verdunstet Schweiß schlechter und der Körper kann sich noch weniger abkühlen. Dazu kommt, wer sich über die Hitze ärgert, der aktiviert zusätzlich das Stresssystem und wird ironischerweise dadurch noch wacher. Was hilft jetzt? Morgens und abends natürlich lüften, tagsüber Fenster und Rollläden geschlossen halten und leichte Bettwäsche benutzen. Eine lauwarme Dusche vor dem Schlafengehen kann ebenfalls helfen. Eiskalt duschen dagegen oft keine gute Idee, weil der Körper danach wieder Wärme produziert. Außerdem natürlich immer wichtig, genügend trinken, Alkohol am besten meiden, denn der macht zwar müde, verschlechtert aber die Schlafqualität.
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0: Der Mittwochvormittag hier bei Donau 3FM. Mitte der Woche, Leute, wir haben es fast geschafft. Bergfest heute. Summer mit Homewrecker ist das. Gleich für euch noch mit dabei. Black Eyed Peas, Where is the Love? Halko, der Herr Öschele, der schreit heute rum in der Redaktion. Verrückt, wir haben es 11.21 Uhr. Eine der ersten Architekturideen für das geplante Albert Einstein Discovery Center, skizziert auf einem Blatt Papier und persönlich von Daniel Liebeskind signiert. Genau das gibt es jetzt für euch. Architekt Harald Frey vom Einstein Verein ist begeistert von diesen frühen Entwürfen.
1: Ich war immer begeistert, wie viel Idee und Raumgefühl in seinen Skizzen drin steckt. Darum habe ich ihn gefragt, ob er uns Skizzen von den ersten Ideen zum Discovery Center zur Verfügung stellt. Die bieten wir jetzt in der Auflage von je 100 Stück an. Natürlich sind die von Daniel Liebeskind persönlich ansigniert.
0: Und dafür hat Daniel Liebeskind sogar eine Ausnahme gemacht.
1: Er macht sowas normalerweise gar nicht. Aber weil er das auch mit Überzeugung unterstützt, hat er dann eine Ausnahme gemacht. Und das ist natürlich ganz toll für den Verein und zeigt auch diese tiefe Verbundenheit von Daniel Liebeskind zu dieser Idee.
0: Wie war es für dich, diese ersten Entwürfe damals zu sehen?
1: Nach so vielen Jahren ehrenamtlicher Arbeit plötzlich diese Vision zu sehen, ja, wie das später mal aussehen wird, das war ein ganz tolles Gefühl.
0: Da hängt man sich wirklich was ganz Besonderes an die Wand, oder?
1: Man hängt sich eine Vision ins Zimmer, die hier ganz roh und spontan aufs Blatt Papier gebracht wird. Und das ist einfach was Einzigartiges. Ja.
0: Eine der ersten Skizzen des Albert Einstein Discovery Centers, signiert von Daniel Liebeskind. Mehr Infos unter www.einstein.center.

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3: Mittwochmittag in Schwaben. Wir haben es kurz vor 11:30.
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5: Es ist heiß in Schwaben, die Temperaturen steigen und steigen. Derzeit sind wir im Schnitt schon bei 28 Grad angelangt. Es geht aber heute teilweise über die 35 Grad, also richtig heißes Sommerwetter. Und das geht genauso weiter. Die Nächte sind natürlich mild, rund um 20 Grad. Und sonst steigen die Temperaturen jeweils bis zum Wochenende hin auch über die 30 Grad.
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5: Auf der A7 in Richtung Würzburg messen wir derzeit 5 Kilometer Stau, und zwar zwischen Langenau und Niederstotzingen. Zeitverlust derzeit bei einer knappen halben Stunde. Nochmal A7 Füssenreuther Richtung Ulm zwischen Altenstadt an der Ille und dem Kreuz Ulm-Elchingen. 18 Kilometer stockender Verkehr. Zeitverlust bei einer halben Stunde. Dann haben wir noch eine Meldung von der A8 in Richtung Stuttgart zwischen Ulm-West und Eichen-Nord. Da liegen einige Reifenteile von dem LKW auf der Fahrbahn. Hier bitte vorsichtig fahren. Und die B30 ist immer noch in der Einfahrt Wieblingen gesperrt. Also wenn ihr in Wieblingen drauf fahren wollt auf die B30 Richtung Ulm, das geht derzeit nicht. Die Einfahrt ist so.
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5: Geblitzt wird in Ulm, und zwar Böfinger Steige, Ecke Thüringer Weg. Am Ortsausgang Altheim-Alf steht ein Blitzer Richtung Weidenstetten. Dann noch auf der A8 Richtung München, Höhe der Raststätte Gröbingen und Oberstadion, Ortsausfahrt Richtung Bettichhofen.
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5: Und ich wünsche euch einen schönen Mittwochmittag.
8: Also kommt vorbei, schaut euch die Action an, lasst euch von den Tricks inspirieren und verbringt mit uns einen richtig, richtig geilen Tag.
5: Achsen, Rollen und Grip dann noch checken, und dann geht's schon los. Und zwar am Samstag, am 1. August, da steigt der 5. große Skate-Contest in Biberach. Was da alles so los sein wird, das gibt's gleich hier bei mir, und zwar um 11:45.

0: Und an diesem sonnigen Mittwochmittag. Und wir schauen jetzt zusammen nach Biberach im Skatepark. Dort in Biberach steigt nämlich am Samstag der 5. große Skate-Contest vom SV Skaterhof. Los geht's am Erlenweg ab 11 Uhr mit dem Training und der Wettbewerb, der startet dann um 12 Uhr. Antreten können alle Skater, egal wirklich ob Profi oder Anfänger, ich wäre eher bei den Anfängern, männlich oder weiblich. Für die Besten gibt's dann auch noch ein Preisgeld, also schon mal die Achsen rollen und Grip checken und dann geht's los. Nach der Siegerehrung um 19 Uhr gibt's dann noch richtig tolle Live-Musik, DJs und natürlich noch eine große Party. Skaterhof-Vorstand Tim Halfmann.
1: Egal ob Anfänger oder Pro, bei uns sind Skaterinnen und Skater aller Altersklassen am Start. Jeder kann zeigen, was er drauf hat und sich mit den anderen messen. Es gibt coole Beats von unseren DJs, leckeres Essen, kalte Getränke und jede Menge Action im Skatepark. Außerdem warten wieder richtig geile Preise auf die Gewinner. Also kommt vorbei, schaut euch die Action an, lasst euch von den Tricks inspirieren und verbringt mit uns einen richtig, richtig geilen Tag. Folgt uns auch auf Instagram unter dem Namen svskaterhof.bc. Wir freuen uns auf euch. Bis Samstag.
0: Also schaut gern vorbei. Alle Infos zum 5. großen Skate Contest in Biberach findet ihr natürlich auch nochmal zum Nachlesen auf donau3fm.de. Und wir machen jetzt weiter mit richtig toller Sommermusik. Der Hit der WM.

bei der Deutschland ja nicht so lang dabei war, aber wir können die Musik wenigstens noch genießen. Das ist Shakira featuring Burna Boy mit Die Die. Ich wünsche euch einen schönen, hoffentlich schattigen Mittwochmittag.

0: Skunks and Cooking on Three Burners mit This Girl an diesem sonnigen Mittwochmittag. Ich wünsche euch eine schöne Mittagspause, wenn es schon soweit ist. Was gibt's denn zum Essen? Wir haben es kurz vor 12.
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3: Stuttgarter Wilhelmer baut um und Experten fordern KI-Bremse. Ich bin Paolo Percocco, guten Tag. Die Stuttgarter Wilhelmer soll in den kommenden Jahren deutlich umgebaut werden. Geplant sind unter anderem eine neue afrikanische Savanne, eine Südostasien-Anlage und neue Bereiche für Wombats und Zwergflusspferde. Das neue Elefantenhaus soll bis Anfang 2030 fertig sein und rund 68,5 Millionen Euro kosten. Ob auch die weiteren Projekte umgesetzt werden, ist noch offen. Über die Finanzierung muss bei jedem einzelnen Vorhaben vom Land neu entschieden werden. Künstliche Intelligenz braucht einen Bremsmechanismus. Das fordern jetzt über 1000 Mitarbeiter führender KI-Entwicklerfirmen. Sie warnen vor einem Kontrollverlust und appellieren an die US-Regierung, sich an internationalen Bemühungen für technische und Regulierungsmaßnahmen zu beteiligen.
4: Führende Forscher und Manager, unter anderem von OpenAI, Meta und Google, haben den offenen Brief an die US-Regierung unterschrieben. Sie fürchten, dass KI-Software bald in der Lage sein könnte, sich selbst weiterzuentwickeln. Daraus könnten Systeme entstehen, die Menschen nicht mehr verstehen und auch nicht mehr kontrollieren könnten. Deswegen brauche es weltweit einheitliche Regeln, um diese Entwicklung zu bremsen. Fiona Reinhardt, Nachrichtenredaktion.
3: BMW will weltweit rund 8000 Stellen abbauen. Nach dpa-Informationen sollen die Jobs vor allem über natürliche Fluktuation und freiwillige Abfindungen wegfallen, weil über die Hälfte der knapp 154.000 BMW-Mitarbeiter in Deutschland arbeitet, dürfte auch hier ein großer Teil der Stellen betroffen sein. Zum heutigen Ferienstart in Baden-Württemberg wird es voll auf den Straßen. Die größte Staugefahr besteht aber erst am Freitag zwischen 10 und 16 Uhr, sagt der ADAC. Auch am Wochenende wird mit viel Verkehr gerechnet. Wer in den Urlaub fährt, sollte also mehr Zeit einplanen und möglichst außerhalb der Stoßzeiten starten. Und was bedeutet Urlaub eigentlich für die Kleinsten?
5: Frei haben.
6: Und mit Mama und Papa mehr Zeit verbringen.
7: Dass man von seinem echten Zuhause weggeht für ein paar Tage.
8: Und es macht dann immer Spaß.
9: Wenn wir Urlaub haben, gehen wir auch immer in den Campingplatz.
10: Manchmal ans Meer, manchmal an die Berge.
11: Spanien, Kroatien,
12: Holland.
13: Wir tun da ein bisschen schwimmen.
14: Morgens an Pool, mittags an Strand.
3: Und mehr Nachrichten gibt's in einer halben Stunde.
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15: Ja, und die Nachrichten und das Programm, das gibt's jetzt auch bald vom Donaustrand. Es ist nämlich richtig schön sommerlich. 30 Grad haben wir derzeit schon im Schnitt. Maximal kann es heute hochgehen auf über 35 Grad. Also bitte passend anziehen und eincremen, wenn ihr draußen unterwegs seid. Es ist richtig heiß von oben runter. Der UV-Index ist auch ziemlich hoch, sprich der Sonnenbrand ist vorprogrammiert, wenn man sie nicht richtig einschmiert. Heute Nacht dann Werte um 20 Grad, morgen am Donnerstag wird es auch wieder heiß. Am Freitag kann es mal kurz einbrechen, da gibt es ein paar Regenschauer in Schwaben.
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15: Wir schauen für euch auf die Straßen um 12:03. Derzeit ist es noch recht entspannt auf den Straßen, obwohl heute ja Ferienstart ist. Wir haben derzeit auf der A7 6 Kilometer Stau zum Beispiel in Richtung Würzburg. Zwischen Langenau und Niederstorzingen ist das ganze Zeitverlust derzeit bei 20 Minuten. Und es steht ein neuer defekter LKW auf der A8 in Richtung Stuttgart zwischen Ulm-West und der Raststätte Eichen Nord. Der steht auf dem Standstreifen, der hat einen Reifenplatz. Bitte hier vorsichtig fahren.
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15: In Rottenacke in der Kirchstraße wird derzeit noch geblitzt, und zwar auf Höhe vom Kindergarten. Dann noch in Lauper im Ehinger Straße auf Höhe vom Lidl. Auf der B10 steht ein Blitzer Richtung Neu-Ulm, und zwar auf Höhe der Esso-Tankstelle und Oberstadion, Ortsausfahrt Richtung Bettichhofen. 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
2: Ich wünsche euch einen schönen Mittwochmittag. Wir kommen gleich zu einem spannenden Fall. Eine Stuttgarter Influencerin muss wegen nicht klar gekennzeichneter Werbung auf Instagram sage und schreibe 36.000 Euro zahlen. Was da genau los ist, was da vorgefallen ist, darüber sprechen wir gleich im Donau 3 FM Update um 12:15.

0: Einfach gute Musik mit KGNI Summer Dreaming an diesem sonnigen Mittwochmittag.
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0: Ja, Regeln müssen wir alle beachten. Auch die Stars im Netz, die sogenannten Influencer. 36.000 Euro Bußgeld muss jetzt so eine Influencerin aus Stuttgart zahlen. Grund: Schleichwerbung. Paolo Pacucco von den Donau 3 FM Nachrichten. Was wird der Influencerin denn genau vorgeworfen?
2: Also laut der Landesanstalt für Kommunikation geht es um mehrere bezahlte Instagram-Stories zwischen Mai und Juli 2025.

0: schwierig. Einige Beiträge sollen gar nicht als Werbung gekennzeichnet gewesen sein, bei anderen sei der Hinweis kaum zu erkennen gewesen. Die Influencerin, die heißt Hanadi Diab und hat den Vorwürfen auch widersprochen direkt. Der Bescheid, der ist laut Behörde aber inzwischen endgültig.
1: Also 36.000 Euro, das ist schon ein Batzen. Warum ist es denn so viel?
0: Die Behörde, die hat sie nach eigenen Angaben schon 2020 und 2022 auf die Regeln hingewiesen. Außerdem wurden ihre große Reichweite und der Wert der Kooperationen berücksichtigt. Mit Gebühren und Auslagen muss sie insgesamt sogar 37.803,50 Euro zahlen.
1: Das ist richtig viel. Danke dir, Paolo, für die Infos. Bezahlte Werbung muss also sofort klar zu erkennen sein. Auch für Influencer hier aus der Region.
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2: Wir haben's kurz vor 12:30.
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10: Es ist 12:30.
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0: Stuttgarter Wilhelma baut um und Experten fordern KI-Bremse.

0: Ich bin Fabian Schober. Guten Tag. Die Stuttgarter Wilhelma soll in den kommenden Jahren deutlich umgebaut werden. Geplant sind unter anderem eine neue afrikanische Savanne, eine Südostasien-Anlage und neue Bereiche für Wombats und Zwergflusspferde. Das neue Elefantenhaus soll bis Anfang 2030 fertig sein und über 68 Millionen Euro kosten. Über die Umsetzung und Finanzierung der restlichen Projekte entscheidet noch der Landtag, denn die Wilhelma gehört dem Land Baden-Württemberg. Künstliche Intelligenz braucht einen Bremsmechanismus. Das fordern jetzt über 1000 Mitarbeiter führender KI-Entwicklerfirmen. Sie warnen vor einem Kontrollverlust und appellieren an die US-Regierung, sich an internationalen Bemühungen für technische und Regulierungsmaßnahmen zu beteiligen.
1: Führende Forscher und Manager, unter anderem von OpenAI, Meta und Google, haben den offenen Brief an die US-Regierung unterschrieben. Sie fürchten, dass KI-Software bald in der Lage sein könnte, sich selbst weiterzuentwickeln. Daraus könnten Systeme entstehen, die Menschen nicht mehr verstehen und auch nicht mehr kontrollieren könnten. Deswegen brauche es weltweit einheitliche Regeln, um diese Entwicklung zu bremsen. Fiona Reinhardt, Nachrichtenredaktion.
0: Jetzt erwischt es auch BMW. Als letzter deutscher Autokonzern bauen die Münchner Stellen ab. Weltweit sollen rund 8000 Jobs wegfallen, heißt es aus Unternehmenskreisen. Donau3FM-Reporterin Diana Kramer.
2: Wie viele der 8000 Stellen hier in Deutschland wegfallen, ist bislang nicht bekannt. Der Münchner Autobauer teilte mit, der Abbau soll über die natürliche Fluktuation und ein Abfindungsprogramm erfolgen. BMW leidet, wie auch die Konkurrenz, unter enormem Konkurrenz- und Preisdruck, vor allem durch chinesische Hersteller. Dazu kommen die US-Zölle und die Auswirkungen der Krise im Nahen Osten auf die weltweite Konjunktur.
0: Bürgermeisterwahlen ohne echte Konkurrenz. Das ist in Baden-Württemberg keine Seltenheit. Bei fast der Hälfte der 152 Wahlen im Jahr 2025 ist nur eine einzige Person angetreten, wie das Statistische Landesamt mitteilt. Besonders kurios war der Fall Nährenstetten im Alb-Donau-Kreis. Hier hatte es überhaupt keinen offiziellen Bewerber gegeben. Die Bürgermeisterin Anja Hiller war kurzfristig über die freie Liste auf dem Stimmzettel gewählt worden. Mehr Nachrichten in einer halben Stunde und jederzeit auf donau3fm.de.
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4: Sommerwetter in Schwaben, die Sonne scheint, es sind ein paar Wolken unterwegs, die sind aber alle ganz ungefährlich und bei den Temperaturen sind wir derzeit schon bei den 30 Grad angelangt. Da geht aber teilweise noch was. Höchstwerte heute über 35 Grad. Richtig, richtig brutzlig warm von oben. Also passend anziehen, wenn ihr draußen unterwegs seid. Und Eincreme nicht vergessen. Es geht auch die nächsten Tage so weiter. Morgen ähnliche Temperaturen wie heute. Am Freitag, da kommen dann ein paar Hitzegewitter und ein paar Regenschauer mit dazu.
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4: Es stockt immer noch auf der A7 Füssenreute Richtung Ulm zwischen Altenstadt an der Ille und dem Dreikittistetten. 13 Kilometer stockender Verkehr, Zeitverlust bei einer knappen halben Stunde. Und dann hat sich der Heiko noch gemeldet. Er schreibt, hallo Peter, ich habe einen Auffahrunfall für dich, also auch jetzt für euch. Und zwar in Blaustein, kurz vor dem Bahnübergang in der 20er-Zone. Obwohl die Polizei da vor Ort ist, versuchen viele, und so schreibt er, auf abenteuerliche Weise am Unfall vorbei zu kommen. Bitte bringt hier ein bisschen mehr Zeit mit. Lasst die Rettungskräfte vor Ort arbeiten und dann kommt sie hier auch wieder ganz entspannt durch.
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4: Hier blitzt er den Rottnacke in der Kirchstraße auf Höhe vom Kindergarten, dann noch in Röhrwangen Richtung Albweiler, Oberstadion, Ortsausfahrt Richtung Bettichhofen und B10 Ulm Richtung Neu-Ulm, Höhe der Esso-Tankstelle.
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4: Na, wie schaut's bei euch aus? Wer bringt euch über Social Media zum Lachen, inspiriert euch oder macht sofort Lust, was Neues auszuprobieren? Die nächsten zwei Wochen suchen wir mit euch Schwabens beliebtesten Influencer.
7: Der ist relativ bekannt als Kaffee-Influencer und hat ganz oft im Hintergrund immer SSIO laufen oder irgendwelchen anderen Deutschrap.
4: Ein Kaffee-Influencer mit SSIO-Musik im Hintergrund. Von wem Hörerin Lea hier spricht, das erfahrt ihr gleich, und zwar um 12:15.

Glockenbach und Ella Henderson live line an diesem sonnigen Mittwochmittag. Ganz egal, ob auf TikTok, Instagram, Snapchat und Co. Also man kommt ihnen fast nicht mehr aus. 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

0: Wir haben es Mittwochmittag, 12:45 und es ist wirklich egal, ob das dann leckere Rezepte sind, lustige Videos, irgendwelche Einblicke in den Alltag. Die sogenannten Influencer begeistern auf Social Media jeden Tag zigtausende bis Millionen Menschen. Und genau deshalb suchen wir in den nächsten zwei Wochen bei den Schwaben Top 10 Schwabens beliebtesten Influencer oder Schwabens beliebteste Influencerin. Lea hat ihren Favoriten bereits nominiert.
1: Ich habe Almo Official nominiert. Der ist relativ bekannt als Kaffee-Influencer und er macht richtig coole verschiedene Kaffee-Rezepte und hat ganz oft im Hintergrund immer SSIO laufen oder irgendwelchen anderen Deutschrap. Ich finde, es sticht halt voll raus, weil das selten Leute in der Kaffeebranche einfach so machen. Er schneidet seine Videos total cool und ist auch voll authentisch in den ganzen Stories und catcht mich halt voll und ich glaube viele anderen auch. Also der hat einen richtig besonderen Bund zu seiner Community einfach.
0: Ja, sehr spannend. Ein Kaffee-Influencer finde ich auf alle Fälle schon mal sehr interessant. Ich liebe Kaffee, musste ich mal reinschauen. Was ist denn deine liebste Kreation von Almo Fischer?
1: Mein allerliebster Kaffee, es war mit Kokoswasser. Also er hat quasi so ein Americano gemacht, aber anstatt mit normalem Leitungswasser oder gefiltertem Wasser hat er Kokosnusswasser genommen und dann einen Espresso drauf. Und das ist tatsächlich mein allerliebster Kaffee.
0: Klingt interessant auf alle Fälle. Lea, was würdest du sagen, warum sollten die Leute Almo weiter nominieren und dann noch abstimmen, wenn er reinkommt in die Top 10?
1: Ich finde, ihr solltet unbedingt für Almo Official abstimmen, da er einfach Storytelling macht, das total nahbar ist. Also man fühlt sich wirklich, als wenn man mit ihm zusammen unterwegs und er macht nicht so viel Schnickschnack, sondern bleibt einfach bei den Basics und man kann einfach alle seine Rezepte nachmachen und bringt mir tatsächlich super viel Mehrwert.
0: Also, das ist schon mal ein Vorschlag und wenn ihr auch einen Lieblingsinfluencer aus der Region habt, dann gerne einreichen auf donau3fm.de. Schickt uns dazu auch gerne eine WhatsApp-Sprachnachricht, warum denn genau dieser Influencer oder die Influencerin so stark ist und so besonders. Oder ihr kommentiert bei uns auf unserer Instagram-Seite. Schaut da mal rein bei diesem Beitrag. Es sind schon über 1000 Kommentare mit Vorschlägen. Gerne hier kommentieren. Wir klamüsern das Ganze dann auseinander. Wir sind ja die Donau 3 FM Influencer.
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3: Ob's Hirn bei der Hitze funktioniert, man weiß es nicht. Wir haben es Mittwochmittag, kurz vor 1.
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10: Laubheimer Soldaten auf Löschmission und Bürgermeister ohne Konkurrenz. Ich bin Fabian Schober. Guten Tag. Bundeswehrsoldaten aus Laubheim unterstützen die Einsatzkräfte bei den Waldbränden im französischen

0: Zwischen Bordeaux, das teilt das Verteidigungsministerium in Berlin mit. Der Grund? Zwei Transporthubschrauber und ein Flugzeug aus Laupheim, die besondere Löschgeräte mitbringen können. Das Geschwader hatte laut SWR in den letzten Wochen auch schon Löscharbeiten in Sachsen oder Oberbayern unterstützt. Es wird immer absurder. Nach der XXL-WM hat FIFA-Präsident Gianni Infantino noch größere Pläne. Er will einen Teil der kommerziellen Rechte der Weltmeisterschaften an Investoren verkaufen. Der europäische Verband UEFA droht deswegen mit einem Boykott. Donau3FM-Reporter Thomas Bremser.
1: Die Sorge ist, wenn Investoren Teile der WM kaufen, dann machen sie das ja nicht, weil sie den Fußball so lieben, sondern weil sie hoffen, Geld zu verdienen. Sprich, die WM wird noch kommerzieller. FIFA-Boss Infantino kann sich ja vorstellen, dass noch mehr Mannschaften mitspielen künftig. Und er hat vor allem kleine Verbände auf seiner Seite. Denn er verspricht, wenn die FIFA durch den Verkauf Milliarden einnimmt, gibt er das brav weiter an die Fußballverbände in aller Welt.
0: Jetzt erwischt es auch BMW. Als letzter deutscher Autokonzern bauen die Münchner Stellen ab. Weltweit sollen rund 8000 Jobs wegfallen, heißt es aus Unternehmenskreisen. Donau3FM-Reporterin Diana Kramer.
2: Wie viele der 8000 Stellen hier in Deutschland wegfallen, ist bislang nicht bekannt. Der Münchner Autobauer teilte mit, der Abbau soll über die natürliche Fluktuation und ein Abfindungsprogramm erfolgen. BMW leidet, wie auch die Konkurrenz, unter enormem Konkurrenz- und Preisdruck, vor allem durch chinesische Hersteller. Dazu kommen die US-Zölle und die Auswirkungen der Krise im Nahen Osten auf die weltweite Konjunktur.
0: Bürgermeisterwahlen ohne echte Konkurrenz. Das ist in Baden-Württemberg keine Seltenheit. Bei fast der Hälfte der 152 Wahlen im Jahr 2025 ist nur eine einzige Person angetreten, wie das Statistische Landesamt mitteilt. Besonders kurios war der Fall Nährenstetten im Alb-Donau-Kreis. Hier hatte es überhaupt keinen offiziellen Bewerber gegeben. Die Bürgermeisterin Anja Hiller war kurzfristig über die freie Liste auf dem Stimmzettel gewählt worden. Mehr Nachrichten in einer Stunde und jederzeit auf donau3fm.de.
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4: 36 Grad und es wird noch heißer. Ja, so weit sind wir noch nicht. Derzeit hängen wir rum bei 31 Grad. Es kann aber sein, dass es heute noch 36 Grad geben wird und noch ein bisschen mehr. Es ist richtig heiß in Schwaben. Die Sonne scheint, ein paar wenige Wolken sind unterwegs. Heute Nacht dann Tiefstwerte um 20 Grad und morgen geht es genauso weiter. Erst am Freitag kann es sein, dass es hier und da ein bisschen einbricht. Hitzegewitter und Regenschauer.
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4: Wir schauen auf die Straßen um 1:03. Eine Meldung haben wir derzeit noch drin von der A7 Füssenreute Richtung Ulm zwischen Altenstadt an der Iller und dem Dreieck Hietistetten. 9 Kilometer Stau. Zeitverlust bei gut 20 Minuten. Und von der B30 haben wir noch eine Meldung. Biberach in Richtung Ulm. Direkt in der Einfahrt Wieblingen liegt immer noch verlorene Ladung. Die Einfahrt ist derzeit gesperrt.
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4: Hörerin Doris schickt uns Entwarnung von den Straßen. Hallöle, der Blitzer in Oberstadion ist weg, schreit sie. Danke dir, Doris, wird gleich rausgelöscht. Es werden aber noch wunderbar schöne Fotos gemacht. Es blitzt in Rottenacke, Kirchstraße, Höhe Kindergarten, Röhrwangen Richtung Altweiler, Ortsausgang Altheim-Alb Richtung Weidenstetten und Ulm, oben in Böfingen, Böfinger Steige, Ecke Thüringerweg.
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4: Das Ganze muss man sich jetzt mal genau vorstellen. Gerade mal 2 Jahre lang gibt's diese Girl Group, also diese Musikgruppe, und trotzdem feiert die Gruppe schon weltweit riesige Erfolge. Es geht um Cat's Eye.
6: Hinter der Gruppe steckt, und das ist so krass, ein weltweites Casting mit mehr als 120.000 Bewerbungen.
4: Ja, geschafft haben es am Ende aber nur 6 Sängerinnen und die legen wirklich ein ordentliches Tempo vor. Ein großer Hit hier, Gabriella, läuft ja auch hier bei uns im Programm. Jetzt gibt's schon wieder neue Musik von Cat's Eye, diesmal sogar mit wirklich ziemlich prominenter Unterstützung. Welcher Weltstar da so seine Finger mit im Spiel hat und wie das Ganze klingt, ja, das hört ihr gleich um 12:15.

0: Was für ein Hit aus den 80er Jahren. John Farnham, You're the Voice an diesem sonnigen Mittwochmittag bei Donau 3 FM. Man muss sich das Ganze wirklich mal vorstellen. Aus mehr als 120.000 Bewerbungen wurden am Ende nur 6 Mitglieder ausgewählt. Sie sind Cat's Eye und das ist eine internationale Boy-Girl-Group mittlerweile. Von ihnen gibt es jetzt auch wieder ganz neue Musik und da haben sie richtig starke Unterstützung bekommen von einem echten Weltstar. Wer das ist, das weiß Easy 1000. 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
3: Freunde der gepflegten Unterhaltung, jetzt stellt euch mal vor, einer der größten Popstars der Welt hört euren Song zufällig im Urlaub, feiert ihn komplett ab und meldet sich danach bei euch. Ja, genau so ist es Cat's Eye passiert. Ed Sheeran hat nämlich den Cat's Eye-Song Gnarly im vergangenen Jahr während seiner Reise durch Mexiko gehört und war direkt hin und weg. Also hat er sich direkt bei der Girlgroup gemeldet und gefragt, ob er einen Song für sie schreiben darf. Das Ergebnis hört man jetzt im neuen Song Animal.

0: Ed Sheeran hat den Titel mitgeschrieben, Gitarre eingespielt und ist sogar im Hintergrundgesang zu hören. Cat's Eye gehören aktuell zu den spannendsten neuen Girlgroups. Inzwischen räumen die auch wirklich ab. Die EP Beautiful Chaos ist in den USA direkt auf Platz 4 der Billboard-Albumcharts eingestiegen. Bei den American Music Awards 2026 haben Cat's Eye gleich 3 Preise gewonnen. Dazu kamen noch 2 Grammy-Nominierungen. Ja, und auch bei uns in Deutschland sind Cat's Eye angekommen. Beautiful Chaos hat Platz 33 der Albumcharts erreicht. Pinky Up und Gabriella haben es ebenfalls in die Top 100 geschafft. Mit Ed Sheeran bekommen Cat's Eye jetzt nochmal ordentlich prominente Unterstützung und damit nicht genug. Im Musikvideo zu Animal taucht auch noch Hollywood-Star Demi Moore auf. Animal ist ja bereits erschienen, die komplette neue EP Wild folgt dann am 14. August. Ja, und schon ab dem 12. August läuft die Dokumentation Cat's Eye Wild Hearts weltweit in ausgewählten Kinos.
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1: Wunderbar schönes Sommerwetter in Schwaben. Bei den Temperaturen sind wir ganz sportlich unterwegs. Derzeit 33 Grad im Schnitt. Da geht aber noch ein bisschen was hin. Zum späten Nachmittag gibt es teilweise

0: Temperaturen über 35 Grad. Die Sonne scheint und nur ganz wenige ungefährliche Wolken sind unterwegs. Morgen ähnliches Wetter, die Nächte sind auch mild. Erst am Freitag bricht es dann am Nachmittag bzw. am Abend ein bisschen ein. Hier und da kann es da mal ein Hitzegewitter geben.
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0: Es staut sich auf der A8 in Richtung München zwischen dem Eichelberg und Hohenstadt. 8 Kilometer ist der Stau lang. Zeitverlust derzeit bei gut 20 Minuten. Und wir schauen rüber auf die A7 Füssenreute in Richtung Ulm zwischen Illertissen und dem Kreuz Ulm-Elchingen. 15 Kilometer stockender Verkehr. Da kommen 20 Minuten obendrauf.
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0: Geblitzt wird in Rottenacker, Kirchstraße auf Höhe vom Kindergarten und in Röhrwangen Richtung Albweiler. Und da fällt mir doch gerade noch was ein. Es kam da eine WhatsApp-Sprachnachricht rein. Die gehört zum Service vom Verkehr. Die drückt man einfach hier noch zwischen rein. Leg los.
3: B311 Ehingen Richtung Ulm. Es steht ein Pannenfahrzeug im Kreuzungsbereich, wo es zur B465 Richtung Biberach geht. Staut sich von Munderkingen her bis zum Ortseingang Ehingen.
0: Also, dann haben wir alle wichtigen Meldungen mit drin. Wenn ihr noch was nachlesen wollt, gerne reinklicken, donau3fm.de oder schaut nach in der donau3fm App.
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0: 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Dann feiern wir mit Judas Priest das Grand Finale unserer diesjährigen Wiley Open Airs. Und ihr könnt noch Tickets gewinnen. Das hat sich Ralf aus Oberholzheim bei Achstetten nicht zweimal sagen lassen.
5: Ja, schon beide tolles Konzert Open Air. Da habt ihr mich beworben auf Karte.
0: Wie ihr euch noch auf Tickets in Anführungsstrichen bewerben könnt und ob es beim Ralf geklappt hat heute früh, das hört ihr gleich um 14:45.

0: Kelly Clarkson, Stronger am Mittwochnachmittag hier bei Donau 3 FM. Es ist das große Finale und ich kann euch schon mal so viel sagen, es wird laut.
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Es wird deshalb laut, es stehen nämlich richtig, richtig krasse Metal-Bands auf der Bühne und da kommen die Rock-Fans voll auf ihre Kosten. Judas Priest wird für euch performen am 6. August auf der großen Bühne beim Wiley Open Air, beim letzten Wiley Open Air für dieses Jahr und sie haben natürlich ihre ganz großen Hits mit dabei.

0: immer, wenn ihr so einen Judas Priest Song hört hier bei uns im Programm Living After Midnight, Turbo Lover, You've Got Another Thing Coming, Breaking the Law und so weiter und so fort, dann schreibt ihr uns das Kennwort Judas Priest an unsere WhatsApp-Nummer und mit ein bisschen Glück rufen wir euch zurück und dann seid ihr schon mit dabei. So hat es auch der Ralf aus Oberholzheim gemacht. Er ist riesiger Judas Priest Fan und er hat sie sogar schon mal live gesehen.
1: Die habe ich dann auch in der Donauhalle in Ulm mal gesehen. Ich glaube, 91 war das. Da kam er dann mit dem Motorrad auf die Bühne gefahren. Das war richtig impulsant.
2: Kannst du dir denn denken, warum wir anrufen?
1: Ja, ja, hast schon beide tolles Konzert auf dem Air. Und da habe ich mich beworben auf Karte.
2: Wäre ja auch Judas Priest.
1: Genau.
2: Ob er dann mit dem Motorrad auf die Bühne fährt, das wissen wir nicht.
1: Das glaube ich nochmal, genau. Ich glaube nur noch so jung.
3: Ralf, wenn du da jetzt hingehen würdest, wen würdest du denn mitnehmen?
1: Mein Sohn Mika.
3: Warum den?
1: Weil der auch Roger möchte und der schon auf ein paar Konzerte dabei war, aber auf einem Metal-Konzert waren wir jetzt noch nicht.
3: Dann sagen wir, Ralf und Mika, ihr werdet rocken. Es gibt 2 Tickets für euch!
2: Glückwunsch!
1: Super, voll cool, ey. Vielen Dank.
0: Ja, und wenn ihr auch noch mitrocken wollt bei Judas Priest am 6. August, das ist der Donnerstag in einer Woche, dann klickt euch rein auf donau3fm.de. Da findet ihr schon mal den Link zu euren Tickets oder ihr wartet auf den nächsten Judas Priest Song hier bei uns im Programm. Und sobald ihr dann so einen Hit hört, schreibt ihr uns das Kennwort Judas Priest an unsere WhatsApp-Nummer 01520242 mal die 3 und dann seid ihr schon

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3: Wir haben es Mittwochnachmittag, kurz vor 2.
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2: Laubheimer Soldaten auf Löschmission und WM soll versponsert werden. Ich bin Fabian Schober. Guten Tag. Bundeswehrsoldaten aus Laubheim unterstützen die Einsatzkräfte bei den Waldbränden im französischen Bordeaux. Das teilt das Verteidigungsministerium in Berlin mit. Der Grund? Zwei Transporthubschrauber und ein Flugzeug aus Laubheim, die besondere Löschgeräte mitbringen können. Das Geschwader hatte laut SWR in den letzten Wochen auch schon Löscharbeiten in Sachsen oder Oberbayern unterstützt. Es wird immer absurder. Nach der XXL-WM hat FIFA-Präsident Gianni Infantino noch größere Pläne. Er will einen Teil der kommerziellen Rechte der Weltmeisterschaften an Investoren verkaufen. Der europäische Verband UEFA droht deswegen mit einem Boykott. Donau 3FM-Reporter Thomas Bremser.
3: Die Sorge ist, wenn Investoren Teile der WM kaufen, dann machen sie das ja nicht, weil sie den Fußball so lieben, sondern weil sie hoffen, Geld zu verdienen. Sprich, die WM wird noch kommerzieller. FIFA-Boss Infantino kann sich ja vorstellen, dass noch mehr Mannschaften mitspielen künftig. Und er hat vor allem kleine Verbände auf seiner Seite. Denn er verspricht, wenn die FIFA durch den Verkauf Milliarden einnimmt, gibt er das brav weiter an die Fußballverbände in aller Welt.
2: Ihren Wanderausflug hat sich

0: eine Schulklasse in Leibertingen im Kreis Sigmaringen anders vorgestellt. Ein 12-Jähriger ist laut Polizei 20 Meter weit einen Abhang hinabgestürzt und hat sich dabei verletzt. Das Kind musste mit einem Rettungshubschrauber aufwendig aus dem unwegsamen Gelände gerettet werden. Der Junge wurde in eine Kinderklinik gebracht. Heute startet das 35. Wacken Open Air. Normalerweise versinkt das große Heavy-Metal-Festival im Schlamm. In diesem Jahr wird in dem kleinen Ort in Schleswig-Holstein wohl alles anders sein. Die Sonne brennt auf die Besucher runter. Donau 3FM-Reporter Felix Mischen aus Wacken.
1: Statt Regencapes und Gummistiefel können die rund 85.000 Metal-Fans dieses Jahr kurze Hosen und T-Shirts tragen. Denn diesmal gibt es statt Regen satt Temperaturen um die 30 Grad. Die Veranstalter haben daher für mehr Schutzmöglichkeiten vor Sonne und Regen und auch mehr Sitzgelegenheiten gesorgt. Bis Samstag werden zahlreiche Rock- und Metal-Größen wie Def Leppard, Judas Priest oder Powerwolf erwartet.
0: Und Judas Priest heizen nach Wacken auch Neu-Ulm ein. Nächste Woche Donnerstag als letzter Act des großen Wiley Open Air Sommers. Mehr Nachrichten gibt's wieder in einer Stunde und jederzeit auf donau3fm.de.
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3: Ich habe jetzt gerade das Wetter von Wacken offen. Derzeit 31 Grad dort im Schnitt. Der einzige Einbruch, den es da gibt, ist morgen mal am Abend. Da kann es mal zuziehen, da gibt es mal einen kurzen Regenschauer. Dann wird es mal kurz wieder matschig. Aber sonst wirklich richtig heißes, schönes Wetter. Und so ist es bei uns in Schwaben auch. Bei uns regnet es nicht am Donnerstag, sprich morgen, sondern dann am Freitagabend. Da kann es zuziehen. Hier und da gibt es ein paar Hitzegewitter. Sonst ist es und bleibt's heiß.
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3: Wir schauen auf die Straßen um 2:03. Und zwar haben wir dann eine Meldung von der A8 in Richtung München zwischen Augsburg-West und Augsburg-Ost. 3 Kilometer Stauzeitverlust derzeit bei 20 Minuten. Sonst läuft's, gute und sichere Fahrt.
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3: Geblitzt wird in Laichingen an der Bahnhofstraße, frisch gemeldet vom Tobias auf Höhe der Polizeistation in der 30er-Zone. Dann noch in Rottenacker-Kirchstraße, Höhe Kindergarten. Ulm oben, Böfingen, Böfinger Steige, Ecke Thüringer Weg wird noch geblitzt. Und auf der A8 in Richtung München steht noch einer auf Höhe der Raststätte Grübingen. Wenn ihr noch was für uns habt, sehr gerne durchgeben. Entweder per WhatsApp, gerne als WhatsApp-Sprachnachricht oder durchklingeln 08.490.400.
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3: Ja, ich muss ganz ehrlich sagen, einige tun sich noch ein bisschen schwer bei unserem neuen Schwabet-Quiz mit Oma Rosa. Nicht mit dem Modus an sich. Nee, die Leute wissen in dieser Woche einfach nicht, wo Oma Rosa unterwegs ist. Deshalb gibt's jetzt gleich für euch Tipp Nummer 3 und dann dürfte das Ganze klar sein. Den Tipp gibt's jetzt gleich in 10 Minuten um 14:45. Und davor gibt's noch Musik. Shanice, I Love Your Smile, Fastboy, Beautiful Life und das hier ist die Purple Disco Machine mit Substitution. Ich hoffe, ihr könnt dem Sommer ein bisschen entfliehen mit ein bisschen Schatten. Es ist

0: Wir haben es Mittwochnachmittag, 14:45. Oma Rosa ist für euch jeden Tag unterwegs und sie gibt euch Tipps, wo sie denn unterwegs ist. Und ich bin ganz ehrlich, in dieser Woche ist es ein bisschen gespalten. Es kommen viele, viele Antworten rein, aber die meisten sind falsch. Deshalb gibt es jetzt für euch Tipp Nummer 3, der vielleicht ein bisschen Licht ins Dunkel bringt.
1: Jetzt befinde ich mich ungefähr in der Mitte des gesuchten Ortes. Und da ist jetzt auch noch ziemlich ruhig. Aber Leute, ich sag's euch, im Herbst. Im Herbst wird da aber gefeiert. Da habt ihr ihren Herbstmarkt. Genau in diesem Ort, auf diesem Marktplatz.
0: Ob das jetzt in die richtige Richtung führt, Herbstmärkte gibt's ja einige, würde ich mal sagen. Wenn ihr aber jetzt wirklich wisst, wo Oma Rosa unterwegs ist, dann schickt uns euren Tipp an die 015202424x3. Und mit ein bisschen Glück gibt's dann am Ende der Woche ein Schwabertestle. Wenn's noch nicht ganz reicht, morgen am Donnerstag gibt's Tipp Nummer 4.
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13: Sonne und Wolken im Mix an diesem Mittwochnachmittag und die Sonne brutzelt von oben runter. Derzeit Temperaturen rund um 34, 35 Grad. Teilweise geht ja noch ein bisschen was und es ist richtig drückend heiß draußen. Ich war eben vor der Tür. Holla die Waldfee, da freue ich mich über mein klimatisiertes Studio. Die nächsten Tage gehen genauso weiter. Das merkt man natürlich auch in der Nacht. In der Nacht Werte um 20 Grad am Freitag zum späten Nachmittag hin. Und dann noch zum Abend, da kann es mal ein bisschen einbrechen. Vielleicht ein paar Regentropfen von oben und ein kleines Hitzegewitter.
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13: Dagmar hat sich eben gemeldet. Sie schreibt B10 Dornstadt Richtung Ulm. Da steht an der Abfahrt nach Stuttgart, also sprich auf die A8 runter, ein Pannen-LKW auf dem Standstreifen. Zusätzlich sind noch 3 Personen auf der Fahrbahn unterwegs. Also bitte in diesem Bereich vorsichtig fahren. Und einen Stau haben wir noch von der A8 in Richtung München zwischen Neusäß und Augsburg-Ost. 4 Kilometer ist er lang. Zeitverlust derzeit bei einer knappen Stunde.
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13: In Unterroth wird geblitzt und zwar in der Ortseinfahrt von Illertissen kommend, dann noch in Rottenacker-Kirchstraße beim Kindergarten, Röhrwangen Richtung Altweiler und Ortsausgang Altheim-Alb Richtung Weidenstetten.
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13: Gerade wenn es jetzt ja die Tage wieder so heiß ist, Termine haben wir natürlich auch ohne Ende, da wäre doch ein bisschen Entspannung in der Natur was richtig Tolles. Und im Wald zum Beispiel ist es ja oft auch ein bisschen kühler und genau das könnt ihr erleben in einer ganz besonderen Unterkunft. So eine Auszeit im Landkreis Günzburg.
15: Wir haben hier keinen Fernseher, kein Radio, wir haben hier nur den

Du lieber Houdini, an diesem sonnigen Mittwochnachmittag. Ich weiß, es ist hier und da wirklich stressig hier bei unserem Erwachsenenleben, kann man ja so sagen. Und wenn es dann auch noch so heiß ist und jeder will was von einem, da braucht man manchmal einfach eine Auszeit. Einfach mal raus aus dem Alltag, ein bisschen entspannen und zusätzlich dann auch noch die Natur genießen.

0: genießen. Wenn sich das gut für euch anhört, dann ist das Baumhotel Auszeit im Kammeltal im Landkreis Günzburg genau das Richtige für euch. Katja Schnatterer leitet die Unterkunft. Katja, erzähl uns mal, wo das Baumhotel Auszeit ist und wie es aufgebaut ist.
1: Direkt an der Kammel mit Badezugang in den Fluss. Hier gibt es das Wasserhaus, das Wiesenhaus und das Nest. Das sind unsere verschiedenen Themenbaumhäuser. Hier machen wir auch noch ein bisschen Umweltbildung. Im Wiesenhaus geht es über die Wiese, im Wasserhaus geht es über die heimischen Fische und im Nest geht es um die Sterne und die heimischen Vögel. Und dann gibt es noch hier einen Seminarraum, was im Sommer alle 2 Wochen als Café dient.
0: Ihr seid ja ein Baumhotel, aber ihr bietet daneben auch noch verschiedene Events an. Erzähl mal mehr davon.
1: Ich bin Wildkräuterführerin und Ernährungsberaterin und bei mir kann man einen Kochkurs buchen oder eine Wildkräuterwanderung. Da erzähle ich dann auch immer ein bisschen was von unserem Wanderweg und von der Geschichte unserer Region und kombiniere das dann mit Kräutern. Dann stellen wir manchmal Wohlfühlprodukte her oder machen Weidenflechte rein.
0: Ja, und auch die Kids kommen nicht zu Kurs. Bei euch gibt es jede Menge Aktivitäten für die Kleinen.
1: Es gibt einen Wasserspielplatz, wo man pumpen kann mit einer Schwengelpumpe. Es gibt eine Slackline, es gibt einen Flying Fox und was sehr, sehr begehrt ist, wir haben hier ein paar Katzen, die immer auf Streicheleinheiten aus sind oder den Keks und den Fritzi, die Hunde, die immer gern Ball spielen und man kann hier Pony reiten oder auch eine Ziegenwanderung machen.
0: Also ist jede Menge los bei euch. Wenn ihr mal eine Pause braucht vom Alltag und gerne Zeit in der Natur verbringt, dann ist das Baumhotel Auszeit im Kammeltal im Landkreis Günzburg auf jeden Fall einen Besuch wert. Ihr könnt Kochkurse machen, Ziegenwanderungen, die ich persönlich sehr cool finde und natürlich noch vieles, vieles mehr. Alle Infos zum Baumhotel gibt es übrigens auch bei uns auf dem Instagram-Kanal. Da haben wir ein kleines Video für euch.
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3: Ja, so schaut's aus. Servus, Michel.
4: Ja, servus, grüß dich.
3: Es ist schon wieder an der Zeit.
4: Ja, es ist derweil.
3: Und ich bin ein bisschen traurig, denn ich muss jetzt hier das Studio

0: Ja, verlassen. Also ich könnte ja nur da bleiben ein paar Stunden, aber...
1: Du meinst wegen der Klimaanlage.
0: Richtig, ja. Und ich muss mir jetzt noch was zu essen holen beim Supermarkt meines Vertrauens.
1: Ruf die Supermärkte durch, telefonier durch, lass womöglich dann auch noch den Geschäftsführer antanzen, ja, ob da klimatisiert ist.
0: Okay, oder ich miet mir einfach so eine Zelle im Supermarkt, also im Kühlregal.
1: Oder steckst du eine Eiswürfel in die Tasche, das geht auch. Aber du bist noch besser dran, ja, als ich, weil in meinem Auge, da blinkt's ständig. Vorher, okay, hat vor mir so ein Typ da auf der Straße vergessen, seinen Blinker auszuschalten. Hat also praktisch ständig geblunken.
0: Das ist sehr gefährlich.
1: Und dann bin ich drauf gekommen, das war Blinky Bill.
0: Ah! Ja, also. Und wieder mal ein Brett von meinem Kollegen.
1: Ein mächtiges Brett.
0: Wahnsinn, wochenlang arbeiten wir übrigens an diesen geskripteten Jokes.
1: Und die muss man dann zur rechten Zeit einsetzen.
0: Absolut. So, wir haben es kurz vor drei. Viel Spaß mit Michel. Bis morgen.
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8: Laubheimer Soldaten auf Löschmission und WM soll versponsert werden. Ich bin Fabian Schober. Guten Tag. Bundeswehrsoldaten aus Laubheim unterstützen die Einsatzkräfte bei den Waldbränden im französischen Bordeaux. Das teilt das Verteidigungsministerium in Berlin mit. Der Grund? Zwei Transporthubschrauber und ein Flugzeug aus Laubheim, die besondere Löschgeräte mitbringen können. Das Geschwader hatte laut SWR in den letzten Wochen auch schon Löscharbeiten in Sachsen oder Oberbayern unterstützt. Es wird immer absurder. Nach der XXL-WM hat FIFA-Präsident Gianni Infantino noch größere Pläne. Er will einen Teil der kommerziellen Rechte der Weltmeisterschaften an Investoren verkaufen. Der Europäische Verband UEFA droht deswegen mit einem Boykott. Donau 3FM-Reporter Thomas Bremser.
9: Die Sorge ist, wenn Investoren Teile der WM kaufen, dann machen sie das ja nicht, weil sie den Fußball so lieben, sondern weil sie hoffen, Geld zu verdienen. Sprich, die WM wird noch kommerzieller. FIFA-Boss Infantino kann sich ja vorstellen, dass noch mehr Mannschaften mitspielen künftig. Und er hat vor allem kleine Verbände auf seiner Seite. Denn er verspricht, wenn die FIFA durch den Verkauf Milliarden einnimmt, gibt er das brav weiter an die Fußballverbände in aller Welt.
8: Ihren Wanderausflug hat sich eine Schulklasse in Leibertingen im Kreis Sigmaringen anders vorgestellt. Ein 12-Jähriger ist laut Polizei 20 Meter weit einen Abhang hinabgestürzt und hat sich dabei verletzt. Das Kind musste mit einem Rettungshubschrauber aufwendig aus dem unwegsamen Gelände gerettet werden. Der Junge wurde in eine Kinderklinik gebracht. Heute startet das 35. Wacken Open Air. Normalerweise versinkt das große Heavy Metal

0: Festival im Schlamm. In diesem Jahr wird in dem kleinen Ort in Schleswig-Holstein wohl alles anders sein. Die Sonne brennt auf die Besucher runter. Donau 3FM-Reporter Felix Mischen aus Wacken.
1: Statt Regencapes und Gummistiefel können die rund 85.000 Metal-Fans dieses Jahr kurze Hosen und T-Shirts tragen. Denn diesmal gibt es statt Regen satt Temperaturen um die 30 Grad. Die Veranstalter haben daher für mehr Schutzmöglichkeiten vor Sonne und Regen und auch mehr Sitzgelegenheiten gesorgt. Bis Samstag werden zahlreiche Rock- und Metal-Größen wie Def Leppard, Judas Priest oder Powerwolf erwartet.
0: Und Judas Priest heizen nach Wacken auch Neu-Ulm ein. Nächste Woche Donnerstag als letzter Act des großen Wiley Open Air Sommers. Mehr Nachrichten gibt's wieder in einer halben Stunde und jederzeit auf donau3fm.de.
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3: Die Temperaturen, wir liegen bei 34 Grad im Schatten und es geht noch weiter nach oben. Vor allem morgen wird's dann ganz deutlich nach oben gehen nochmal. Morgen können wir tatsächlich bis zu 38 Grad in den Spitzen erreichen hier im Großraum Ulm. Ja, in den Nächten bedeutet, das wird es auch langsam milder. Heute Nacht wird es noch einigermaßen gehen, aber von morgen auf Freitag zum Beispiel 20 Grad, keine Seltenheit. Und das lässt einen dann, wenn die Häuser schon aufgeheizt sind, gar nicht mehr so besonders gut schlafen, gell?
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3: Wir schauen auf die Straßen. Es ist 15.03 Uhr. Aktuell Behinderungen auf der A8 Stuttgart Richtung München. Da kommt es zwischen Adelsried und Augsburg-Ost zu Behinderungen. Ihr verliert derzeit 40 Minuten im Schnitt. Stau 7 Kilometer dort, das Tendenz sogar zunehmend, also dort mehr Zeit einplanen oder die Strecke weiträumig umfahren.
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3: Blitzer aktuell in Leichingen auf der Bahnhofstraße, Höhe Polizeistation in der 30er-Zone und in Rottenacker auf der Kirchstraße.
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3: Ihr seid auf der Suche nach einem einzigartigen Ausflug in die Natur. Der Affenberg Salem, der ist genau das Richtige.
6: Es ist ein einmaliges Ausflugsziel für Familien, Naturinteressierte und einfach alle, die gerne Zeit im Freien verbringen und Tiere beobachten.
3: Was diesen so besonders macht und welche Aktionen es im Laufe der Saison gibt, das hört ihr gleich bei mir.

0: Garmon und Soft Cell mit Tainted Love. Donau 3 FM hier heute am Mittwoch. Jetzt gleich für euch Teddy Swims mit seiner neuen mit Mr. Know It All. Es ist 15 Uhr und gleich 14 Minuten. 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So, Ausflugsziel. Ich habe es ja vorher schon angekündigt. Es geht um den Affenberg in Salem. Besonderes Ausflugsziel. Wenn ihr euch für Tiere interessiert und ins Freie wollt, da haben wir genau das Passende. Und das ist eben der Affenberg Salem. Cora Sketchek, sie ist Marketingmanagerin des Parks. Cora, was ist denn der Affenberg in Salem denn allgemein für diejenigen, die ihn noch nie besucht haben?
1: Der Affenberg Salem ist Deutschlands größtes Affenfreigehege. Hier leben knapp 200 Berberaffen in einem großen Waldgebiet. Besucherinnen und Besucher bewegen sich mitten durch das Heimatgebiet der Tiere und können ihr natürliches Verhalten aus nächster Nähe beobachten. Also ohne Gitter oder trennende Gräben. Natürlich stehen die Berberaffen im Mittelpunkt. Allerdings lebt hier auch die größte freifliegende Weißstorchenkolonie, eine aufgeweckte Dammwildherde und jede Menge Wasservögel rund um den Storchenweiher.
0: Bei so vielen frei rumlaufenden Tieren, da gibt es ja auch ein paar Dinge, die man beachten muss.
1: Also die wichtigste Regel am Affenberg ist: beobachten statt anfassen. Die Affen dürfen weder gefüttert noch gestreichelt werden, so behalten sie ihr natürliches Verhalten bei. Wenn man ein paar einfache Regeln beachtet und den Tieren mit Respekt begegnet, steht einem besonderen Erlebnis nichts mehr im Weg.
0: Ja, und ihr seid ja auch nicht einfach nur so ein Park, sondern tragt auch viel zum Artenschutz bei.
1: Wir beherbergen den weltweit wichtigsten ausbilderungsfähigen Reservebestand an Berberaffen. Da die Art auf der roten Liste als stark gefährdet eingestuft ist, leisten wir mit unserer Arbeit einen wichtigen Beitrag zu ihrem langfristigen Erhalt. Forschung, Aufklärung und Naturschutz gehören deshalb genauso zu unserem Auftrag, wie den Besuchern ein tolles Erlebnis zu bieten.
0: Ja, und dieses Jahr feiert ihr ja euer 50-Jähriges, ne?
1: Dieses Jubiläum begleitet uns in verschiedenen Aktionen über die gesamte Saison. Vor allem unsere jüngsten Besucher dürfen sich auf einige besondere und natürlich auch leckere Überraschungen freuen. Außerdem hat seit neuestem unsere Jubiläumsausstellung geöffnet. Dort können unsere Gäste in die Geschichte des Affenbergs eintauchen und erfahren, wie sich die Anlage in den vergangenen 50 Jahren entwickelt hat. Von den Anfängen bis heute.
0: Dankeschön, Cora. Also wenn ihr auf der Suche nach einem besonderen Ausflugsziel seid, dann schaut beim Affenberg Salem vorbei, der dieses Jahr sein 50-jähriges Jubiläum feiert. Dort könnt ihr auch Affen und weitere Tiere ganz ohne Gehege im Freien beobachten.

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0: Es ist 3:30.
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11: Mordfall aus dem Unterallgäu im Fernsehen und Judas Priest bereiten sich auf das Wiley Open Air vor. Ich bin Fabian Schober. Guten Tag. Im Mordfall eines 33-Jährigen aus Breitenbrunn im Unterallgäu hat die Kripo Memmingen eine Belohnung von 5.000 Euro für Hinweise auf den Täter ausgeschrieben. Der Mann wurde am 3. April auf seinem Einödhof wohl mit einem Gewehr erschossen. Der Fall ist Teil der heutigen ZDF-Sendung Aktenzeichen XY ungelöst um 20.15 Uhr. Alle Infos zum Fall findet ihr auf donau3fm.de. Strich drunter. Bundespräsident Steinmeier hat die neuen Minister für Verkehr, Gesundheit und Kanzleramt offiziell ernannt. Er hat in Berlin die Urkunden an die CDU-Politiker Steffen Bilger, Carsten Linnemann und Nina Wagen überreicht. Donau 3FM-Reporterin Tanja Wagner.
12: Die neuen Ressortchefs müssen noch im Bundestag vereidigt werden. Das soll nach der Sommerpause Anfang September passieren. Bundespräsident

0: Steinmeier kritisiert das und auch andere Experten sehen das Vorgehen der Bundesregierung rechtlich durchaus kritisch. Allerdings müssten andernfalls alle 630 Bundestagsabgeordnete extra aus dem Urlaub nach Berlin gerufen werden, ein kostspieliges Unterfangen. Bei der Ernennung mahnte der Bundespräsident weitere Reformen an und rief auf, mutig zu sein.
1: Ihren Wanderausflug hat sich eine Schulklasse in Leibertingen im Kreis Sigmaringen anders vorgestellt. Ein 12-Jähriger ist laut Polizei 20 Meter weit einen Abhang hinabgestürzt und hat sich dabei verletzt. Das Kind musste mit einem Rettungshubschrauber aufwendig aus dem unwegsamen Gelände gerettet werden. Der Junge wurde in eine Kinderklinik gebracht. Heute startet das 35. Wacken Open Air. Normalerweise versinkt das große Heavy-Metal-Festival im Schlamm. In diesem Jahr wird in dem kleinen Ort in Schleswig-Holstein wohl alles anders sein. Die Sonne brennt auf die Besucher runter. Donau3FM-Reporter Felix Mischen aus Wacken.
2: Statt Regencapes und Gummistiefel können die rund 85.000 Metal-Fans dieses Jahr kurze Hosen und T-Shirts tragen. Denn diesmal gibt es statt Regen satt Temperaturen um die 30 Grad. Die Veranstalter haben daher für mehr Schutzmöglichkeiten vor Sonne und Regen und auch mehr Sitzgelegenheiten gesorgt. Bis Samstag werden zahlreiche Rock- und Metal-Größen wie Def Leppard, Judas Priest oder Powerwolf erwartet.
1: Und Judas Priest heizen nach Wacken auch Neu-Ulm ein, nächste Woche schon am Donnerstag als letzter Act des großen Wiley Open Air Sommers. Mehr Nachrichten in einer halben Stunde und jederzeit auf donau3fm.de.
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4: Eine Hitzewarnung vom Deutschen Wetterdienst ist draußen. Wir hätten es wahrscheinlich gar nicht bemerkt, aber es ist trotzdem richtig heiß geworden, gell? Also 34 Grad derzeit im Schatten, das ist der Schnitt derzeit in Schwaben. Und es wird noch heißer, morgen gehen wir deutlich teilweise über die 36 Grad Marke. Ja, in den Nächten wird es dann auch so langsam ein bisschen unangenehmer zu schlafen, weil die Häuser sind aufgeheizt und die Nächte werden auch nicht richtig abkühlen mit 19 bis 20 Grad.
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4: Um kurz nach 3:30, wir schauen auf die Straßen. A7 Ulm Richtung Füssen zwischen Kreuz Ulm-Elchingen und Nersingen. Gefahr durch ein liegen gebliebenes Fahrzeug auf dem linken Fahrstreifen. Dann haben wir noch die A8 Stuttgart Richtung München zwischen Eichelberg und Märklingen. 8 Kilometer stockender Verkehr, 14 Minuten Verlust. Stuttgart Richtung München zwischen Adelsried und Augsburg-Ost nochmal 7 Kilometer Stau. Derzeit liegt die Verlustzeit bei 25 Minuten. Und auf der A96 München Richtung Lindau, Höhe Memmingen Nord, der Standstreifen blockiert. Dort gibt's eine ungesicherte Unfallstelle.
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4: Blitzer aktuell in Röhrwangen Richtung Albweiler. Dann haben wir auf der 8 Stuttgart Richtung München bei der Raststätte Gröbingen einen in Unterroth. Wenn ihr von Illertissen reinfahrt, auf der rechten Seite super Blitzer, der blitzt aber auch beidseitig. Dann Rottenacker Kirchstraße und Leichingen Bahnhofstraße auf Höhe der Polizeistation.
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4: Gerade mal 2 Jahre gibt's diese Girl Group und trotzdem feiert sie schon weltweit große Erfolge. Es geht um Cat's Eye.
7: Hinter der Gruppe steckt, und das ist so krass, ein weltweites Casting mit mehr als 120.000 Bewerbungen.
4: Ja, und geschafft haben es am Ende nur 6 Sängerinnen und die legen seitdem ein ordentliches Tempo vor. Jetzt gibt's schon wieder eine neue Musik von Cat's Eye, diesmal sogar mit prominenter Unterstützung, welcher Weltstar bei dem Song mitgemischt hat. Und wie das Ganze dann klingt, das hört ihr gleich im Programm.

0: Alicia Keys bei Donau 3 FM. The Underdog und in der Warteschleife für euch gleich Bibi Rexha und Faithless mit der neuen Version von Insomnia, nennt sich jetzt New Religion. Vorher gucken wir mal in die Welt der Prominenz. Aus mehr als 120.000 Bewerbungen wurden am Ende nur 6 Mitglieder ausgewählt. Sie sind Cat's Eye, eine internationale Girlgroup. Von ihnen gibt's jetzt auch wieder neue Musik und da haben sie sogar Unterstützung von einem echten Weltstar bekommen. 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
1: Freunde der gepflegten Unterhaltung, jetzt stellt euch mal vor, einer der größten Popstars der Welt hört euren Song zufällig im Urlaub, feiert ihn komplett ab und meldet sich danach bei euch. Ja, genauso ist es Cat's Eye passiert. Ed Sheeran hat nämlich den Cat's Eye Song Gnarly im vergangenen Jahr während seiner Reise durch Mexiko gehört und war direkt hin und weg. Also hat er sich direkt bei der Girlgroup gemeldet und gefragt, ob er einen Song für sie schreiben darf. Das Ergebnis hört man jetzt im neuen Song Animal. Ed Sheeran hat den Titel mitgeschrieben, Gitarre eingespielt und ist sogar im Hintergrundgesang zu hören. Cat's Eye gehören aktuell zu den spannendsten neuen Girlgroups. Inzwischen räumen die auch wirklich ab. Die EP Beautiful Chaos ist in den USA direkt auf Platz 4 der Billboard-Albumcharts eingestiegen. Bei den American Music Awards 2026 haben Cat's Eye gleich 3 Preise gewonnen. Dazu kamen noch 2 Grammy-Nominierungen. Ja, und auch bei uns in Deutschland sind Cat's Eye angekommen. Beautiful Chaos hat Platz 33 der Albumcharts erreicht. Pinky Up. Und Gabriella haben es ebenfalls in die Top 100 geschafft. Mit Ed Sheeran bekommen Cat's Eye jetzt nochmal ordentlich prominente Unterstützung und damit nicht genug. Im Musikvideo zu Animal taucht auch noch Hollywood-Star Demi Moore auf. Animal ist ja bereits erschienen, die komplette neue EP Wild folgt dann am 14. August. Ja, und schon ab dem 12. August läuft die Dokumentation Cat's Eye Wild Hearts weltweit in ausgewählten Kinos.
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0: Raven, Lene bei Donau 3 FM mit Love Me Not. Es ist kurz vor 16 Uhr, gleich die aktuellsten Nachrichten mit Fabi Schor.
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3: Es ist 16 Uhr.
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5: Mordfall aus dem Unterallgäu im Fernsehen und Höhepunkt der Hitzewelle. Ich bin Fabian Schober. Guten Tag. Im Mordfall eines 33-Jährigen aus Breitenbrunn im Unterallgäu hat die Kripo Memmingen eine Belohnung von 5.000 Euro für Hinweise auf den Täter ausgeschrieben. Der Mann wurde am 3. April auf seinem Einödhof wohl mit einem Gewehr erschossen. Der Fall ist Teil der heutigen ZDF-Sendung Aktenzeichen XY ungelöst um 20.15 Uhr. Alle Infos zum Fall findet ihr auf donau3fm.de. Und wieder heißt es schwitzen, schwitzen und nochmal schwitzen. Mit stellenweise fast 40 Grad steht Deutschland morgen der heißeste Tag der aktuellen Hitzewelle bevor. Donau 3FM-Reporterin Diana Kramer.
6: Hohe Temperaturen und schwüle Gewitterluft. Meteorologen sprechen von einer extrem starken Wärmebelastung. Vor allem Menschen mit Kreislaufproblemen leiden. Auch für ältere Menschen ist die Wetterlage gefährlich. Der Deutsche Wetterdienst empfiehlt, direkte Sonne nach Möglichkeit zu meiden, ausreichend Wasser zu trinken und die Innenräume kühl zu halten. Wer Abkühlung in Wäldern sucht, sollte den Rückweg antreten, sobald sich erste Gewitterboten ankündigen. Das gilt auch für schattige Bereiche unter Bäumen an Badeseen.
5: Strich drunter. Bundespräsident Steinmeier hat die neuen Minister für Verkehr, Gesundheit und Kanzleramt offiziell ernannt. Er hat in Berlin die Urkunden an die CDU-Politiker Steffen Bilger, Carsten Linnemann und Nina Wagen überreicht. Donau 3FM-Reporterin Tanja Wagner.
7: Die neuen Ressortchefs müssen noch im Bundestag vereidigt werden. Das soll nach der Sommerpause Anfang September passieren. Bundespräsident Steinmeier kritisiert das und auch andere Experten sehen das Vorgehen der Bundesregierung rechtlich durchaus kritisch. Allerdings müssten andernfalls alle 630 Bundestagsabgeordnete extra aus dem Urlaub nach Berlin gerufen werden. Ein kostspieliges Unterfangen. Bei der Ernennung mahnte der Bundespräsident weitere Reformen an und rief auf, mutig zu sein.
5: Mittelfeldspieler Niklas Dorsch verlässt den 1. FC Heidenheim und wechselt nach Toronto in die nordamerikanische MLS. Für den 28-Jährigen endet sein zweites Kapitel beim FCH. Schon von 2018 bis 2020 spielte er auf der Ostalb. Er kommt auf 133 Pflichtspiele für den Verein. Der Rest der Mannschaft startet am 8. August in die neue 2.

0: Drittligasaison. Gegner in der Voith Arena ist der VfL Osnabrück. Tickets zum freien Verkauf gibt's ab morgen um 13 Uhr und die nächsten Nachrichten dann schon wieder in einer halben Stunde.
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2: 34 Grad im Schatten messen wir momentan im Schnitt in Schwaben. In der Nacht geht's runter auf minimal 16 Grad. Und ab morgen sogar in den Nächten um die 20 Grad. Tagsüber erreicht man morgen, ihr habt es gerade gehört, erstmal den Höhepunkt der Hitzewelle. Das geht teils deutlich über 35 Grad. Kann durchaus auch schon Richtung 40 Grad gehen in manchen Regionen. Damit ist die Hitze aber noch nicht verschwunden. Auch am Freitag sind es noch über 32 Grad.
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2: Um 16.03 Uhr, wir schauen auf die Straßen. A8 Stuttgart Richtung München zwischen Eichelberg und Mühlhausen. 3 Kilometer Stau, 13 Minuten Länge. Stuttgart Richtung München zwischen Hohenstadt und Märklingen. Reifen auf dem rechten und dem mittleren Fahrstreifen. Vorsicht unbedingt in diesem Bereich. Und im weiteren Verlauf zwischen Adelsried und Friedberg. 6 Kilometer Stau, da dauert es 13 Minuten länger.
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2: Blitzer in Rottenacker auf der Kirchstraße beim Kindergarten. Da fahren wir sowieso langsam. Dann Unterrot steht auch wieder der Superblitzer, wenn ihr aus Richtung Illertissen reinfahrt oder Richtung Illertissen rausfahrt.
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2: Die Hitze ist wieder da und im Bett ist an erholsamen Schlaf kaum zu denken. Warum unser Körper zum Einschlafen eigentlich abkühlen muss, welche hohe oder beziehungsweise warum hohe Luftfeuchtigkeit alles noch schlimmer macht und welche einfachen Tricks in Tropennächten helfen, das hört ihr gleich beim Donau 3 FM Schlaumeier. Und der kommt schon gleich nach Mark Morrison, Michael Patrick Kelly und nach Lady Gaga und Bruno Mars.

0: Return of the Mac, Mark Morrison bei Donau 3 FM. Und gleich haben wir hier für euch die Imagine Dragons on Top of the World. Ja, on Top of the World, da sind wir schon bei ihm gelandet.
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0: 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In der Nacht ist Fenster sperrangelweit offen, die Bettdecke längst in der Ecke und trotzdem ist an Schlaf kaum zu denken, denn gerade in Tropennächten, wenn die Temperatur nicht unter 20 Grad fällt, wälzen sich viele Stunden lang hin und her. Aber warum macht uns Hitze nachts eigentlich so zu schaffen?
3: In Tropennächten, da bleibt die Temperatur auch nachts über 20 Grad und genau das bringt unseren Schlaf durcheinander. Normalerweise fährt der Körper am Abend seine Kerntemperatur leicht runter. Dafür gibt er Wärme über Haut, Hände und Füße ab. Diese Abkühlung ist ein wichtiges Signal fürs Gehirn. Jetzt ist Schlafenszeit. Ist das Schlafzimmer aber zu warm, dann klappt die Wärmeabgabe logischerweise schlechter. Der Körper muss stärker arbeiten, um nicht zu überhitzen. Wir schwitzen, drehen uns häufiger um und wachen leichter auf. Besonders der Tiefschlaf und die REM-Phase können kürzer oder unruhiger werden. Und genau diese Schlafphasen sind aber wichtig für Erholung, Gedächtnis und Stimmung. Auch hohe Luftfeuchtigkeit macht's schlimmer. Dann verdunstet Schweiß schlechter und der Körper kann sich noch weniger abkühlen. Dazu kommt, wer sich über die Hitze ärgert, der aktiviert zusätzlich das Stresssystem und wird ironischerweise dadurch noch wacher. Was hilft jetzt? Morgens und abends natürlich lüften, tagsüber Fenster und Rollläden geschlossen halten und leichte Bettwäsche benutzen. Eine lauwarme Dusche vor dem Schlafengehen kann ebenfalls helfen. Eiskalt duschen dagegen oft keine gute Idee, weil der Körper danach wieder Wärme produziert. Außerdem natürlich immer wichtig, genügend trinken, Alkohol am besten meiden, denn der macht zwar müde, verschlechtert aber die Schlafqualität.
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0: Clean Bandit und die Stimme von Demi Lovato mit Solo. Es ist kurz vor 5:30.
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8: Es ist 4:30.
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10: Mordfall aus dem Unterallgäu im Fernsehen und Höhepunkt der Hitzewelle. Ich bin Fabian Schober. Guten Tag. Wer hat einen 33-Jährigen aus Breitenbrunn im Unterallgäu erschossen? Damit setzt sich heute die Kripo Memmingen in der ZDF-Sendung Aktenzeichen XY ungelöst auseinander und hofft auf Hinweise aus der Bevölkerung. Zur Belohnung gibt es bei wertvollen Informationen 5.000 Euro. Der Mann wurde am 3. April auf seinem Einödhof tot aufgefunden. Die Sendung startet um 20.15 Uhr. Alle Infos zum Fall findet ihr auf donau3fm.de. Und wieder heißt es schwitzen, schwitzen und nochmal schwitzen. Mit stellenweise fast 40 Grad steht Deutschland morgen der heißeste Tag der aktuellen Hitzewelle bevor. Donau 3 FM-Reporterin Diana Kramer.
11: Hohe Temperaturen und schwüle Gewitterluft. Meteorologen sprechen von einer extrem starken Wärmebelastung. Vor allem Menschen mit Kreislaufproblemen leiden. Auch für ältere Menschen ist die Wetterlage gefährlich. Der Deutsche Wetterdienst empfiehlt, direkte Sonne nach Möglichkeit zu meiden, ausreichend Wasser zu trinken und die Innenräume kühl zu halten. Wer Abkühlung in Wäldern sucht, sollte den Rückweg antreten, sobald sich erste Gewitterboten ankündigen. Das gilt auch für schattige Bereiche unter Bäumen an Badeseen.
10: Ein Hund im Flugzeug? Bisher ist das ohne Box unmöglich. Wer seinen Hund mit in den Urlaub nehmen will, muss ihn normalerweise als Fracht aufgeben. Bei der italienischen Lufthansa-Tochter ITA Airways dürfen jetzt auch große Hunde ohne Box in der Kabine mitreisen.
12: Bull Terrier, Dalmatiner und Co., die bekommen sogar einen Fensterplatz. Unten auf dem Boden, auf einem extra Teppich. Ein Maulkorb ist Pflicht. Und falls ein Mitreisender Tiere nicht mag oder...

0: allergisch ist, kann der seinen Sitzplatz auch problemlos wechseln. Hunde sind für viele wie ein Familienmitglied, sagt Ita zu seinem tierischen Angebot. Das gilt im Moment aber nur hier auf einigen Inlandsflügen. Aus Italien, Claudia Wächter.
1: Mittelfeldspieler Niklas Dorsch verlässt den 1. FC Heidenheim und wechselt nach Toronto in die nordamerikanische MLS. Für den 28-Jährigen endet sein zweites Kapitel beim FCH. Schon von 2018 bis 2020 spielte er auf der Ostalb. Er kommt auf 133 Pflichtspiele für den Verein. Der Rest der Mannschaft startet am 8. August in die neue Zweitligasaison. Gegner in der Voith Arena ist der VfL Osnabrück. Tickets zum freien Verkauf gibt's ab morgen um 13 Uhr und die nächsten Nachrichten dann schon wieder in einer halben Stunde.
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3: Die aktuellen Temperaturen: 34 Grad messen wir direkt hier vor Donau 3 FM am Bastei Center hier in Ulm. Ja, in der Nacht geht es erstmal auf bis zu 16 Grad noch runter. Das geht noch, aber morgen haben wir tagsüber erstmal deutlich über 35 Grad. Örtlich geht es fast schon auf die 40 zu und in der Nacht auf Freitag dann Temperaturen um die 20 Grad. Und wenn schon die Bude durch die Steine und so weiter aufgeheizt ist, dann kommt dieser Backofeneffekt und von draußen kommt auch kaum was Frisches nach. Da ist an Schlaf eben gar nicht so gut zu denken.
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3: Um 16.35 Uhr die A8, unser Sorgenkind heute zwischen Eichelberg und Märklingen in Fahrtrichtung München. 8 Kilometer Stau, eine Dreiviertelstunde verliert ihr dort im Schnitt. Stuttgart Richtung München zwischen Hohenstadt und Märklingen, Grasbrand, der rechte Fahrstreifen blockiert und auch der mittlere. Auch da kommt es zu größeren Behinderungen und im weiteren Verlauf nochmal Behinderungen am Kreuz Ulm-Elchingen, direkt an der Überleitung zur A7 Richtung Ulm, ein defekter PKW. Zwischen Adelsried und der Raststätte eben Bergen-Süd haben wir einen brennenden PKW, die Fahrbahn derzeit blockiert, auch da staut sich's zurück. Staulänge natürlich eher zunehmend und fahrt bitte vorsichtig an die Staustelle heran. Wir wünschen trotzdem, da wo es geht, eine gute Fahrt.
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3: Blitzer in Unterroth an der Ortsein- bzw. Ausfahrt und zwar auf der Seite von Illertissen, in Rottenacker auf der Kirchstraße, B10 Ulm Richtung Neu-Ulm bei der Esso, Ulm-Böfingen auf der Böfinger Steige Ecke Thüringer Weg, in der Ortsausfahrt Altheim-Halb Richtung Weidenstetten bei der Tanke, dann A8 Stuttgart Richtung München bei der Raststätte Gröbingen und in Röhrwangen Richtung Altweiler.
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3: So, wer bringt euch über Social Media zum Lachen, inspiriert euch oder macht sofort Lust, was Neues auszuprobieren? Ich bin es nett, ich bin da raus, Janne. Aber die nächsten zwei Wochen suchen wir in Donau 3 FM Schwaben Top 10 dem beliebtesten Influencer von Schwaben.
6: Der ist relativ bekannt als Kaffee-Influencer und hat ganz oft im Hintergrund immer SSIO laufen oder irgendwelchen anderen Deutschrap.
3: Ja, und von wem Lea hier spricht, das erfahrt ihr gleich in den Schwaben Top 10. Da könnt ihr übrigens eure Versionen auch vorschlagen. Wie das funktioniert, ich verrat's euch gleich.

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1: Nice to meet you bei Donau 3 FM heute am Mittwoch. Sodele, jetzt geht's ums Thema Influencer.
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1: Meiner Meinung nach gibt es natürlich schon viel zu viele davon, die sich Influencer schimpfen und eigentlich kaum irgendwas, was man noch nicht schon weiß, zutage bringen. Aber es gibt auch die andere Seite, sehr, sehr wertvolle. Zum Beispiel, ob mit Rezepten, mit lustigen Videos oder mit spannenden Einblicken in ihren Alltag. Influencer begeistern auf Social Media jeden Tag tausende Menschen. Und genau deshalb suchen wir auch die nächsten zwei Wochen in den Donau 3 FM Schwaben Top 10. Schwabens beliebtesten Influencer. Lea hat ihren Favoriten bereits nominiert.
3: Ich habe Almo Official nominiert. Der ist relativ bekannt als Kaffee-Influencer. Und er macht richtig coole verschiedene Kaffee-Rezepte und hat ganz oft im Hintergrund immer SSIO laufen oder irgendwelchen anderen Deutschrap. Ich finde, es sticht halt voll raus, weil das selten Leute in der Kaffeebranche einfach so machen. Er schneidet seine Videos total cool und ist auch voll authentisch in den ganzen Stories und catcht mich halt voll und ich glaube viele anderen auch. Also der hat einen richtig besonderen Bund zu seiner Community einfach.
1: Okay, und was ist denn deine liebste Kreation von Almo Fischer?
3: Mein allerliebster Kaffee, das war mit Kokoswasser. Also der hat quasi so ein Americano gemacht, aber anstatt mit normalem Leitungswasser oder gefiltertem Wasser hat er Kokosnusswasser genommen und dann ein Espresso drauf. Und das ist tatsächlich mein allerliebster Kaffee.
1: Ja, was ein Brett, ne? Also Lea, warum sollten die Leute auch für Almo abstimmen?
3: Ich finde, ihr solltet unbedingt für Almo Official abstimmen, da er einfach Storytelling macht.

0: das total nahbar ist. Also man fühlt sich wirklich, als wenn man mit ihm zusammen unterwegs. Und er macht nicht so viel Schnickschnack, sondern bleibt einfach bei den Basics und man kann einfach alle seine Rezepte nachmachen. Und bringt mir tatsächlich super viel Mehrwert.
1: Ja, das hört sich auch gut an, wenn man bei den Basics bleibt, auf die man aufbauen kann. Und wenn ihr jetzt euren Lieblingsinfluencer oder eine Influencerin aus der Region ins Rennen bringen wollt, könnt ihr gerne machen. Nominiert eure Lieblingsinfluencer auf donau3fm.de oder schickt uns eine WhatsApp-Audio, dann seid ihr auf jeden Fall mit im Rennen und euer Influencer auch. Aus den meisten Einsendungen wird wieder eine Top-10-Liste zusammengefasst und aus der werden wir dann die Nummer 1 rausvoten. Und da sind wir wirklich gespannt, erstmal welcher Influencer oder welche Influencerin es sein wird und vor allem auch, welches Thema da behandelt wird. Also macht fröhlich mit, wir sind gespannt.
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0: Snap und Rhythm is a Dancer bei Donau 3FM heute am Mittwochnachmittag. Gleich wird's 17 Uhr.
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3: Es ist 17 Uhr.
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5: Rekordschulden bei den Kommunen und Waldbrandgefahr in der Region. Ich bin Fabian Schober. Guten Tag. Bei Bund, Ländern und vor allem den Kommunen türmen sich die Schuldenberge. Die sind im letzten Jahr auf den Rekordstand von etwa 2,6 Milliarden Euro gestiegen. Umgerechnet hätte da jeder Deutsche Schulden von knapp 32.000 Euro. Donau 3 FM-Reporterin Fiona Reinert.
6: Öffentliche Verschuldung meint die Schulden, die Bund, Länder, Gemeinden und Sozialversicherungen beim sogenannten nicht öffentlichen Bereich haben, also beispielsweise bei Kreditinstituten. In all diesen Bereichen, außer der Sozialversicherung, sind die Schulden gestiegen. Beim Bund um etwa 6%, bei den Ländern um gut 3%. Den stärksten Anstieg gab es bei den Gemeinden und Gemeindeverbänden. Hier sind die Schulden im vergangenen Jahr um gut 15,5% nach oben geklettert.
5: Im Kreis Biberach gilt bereits die hohe Waldbrandstufe 4. Trotzdem haben Unbekannte in einem Waldstück bei Laubheim-Baustetten eine Feuerstelle angezündet. Das Glutnest hatte sich später weiter ausgebreitet und wurde zufällig von einem Waldarbeiter entdeckt und gelöscht. Ein Waldbrand wäre sonst die Folge gewesen. Die Polizei Laubheim sucht jetzt Zeugen. Verlorene Ladung hat am Morgen die B30-Auffahrt bei Ulm-Wieblingen komplett blockiert. Ein Sattelzug hatte mehrere schwere Teile auf der Einfahrt vom Donautal Richtung Ulm verloren. Die Bergung hat mehrere Stunden gedauert. Rund um Wieblingen hat es lange Staus gegeben. Laut Polizei war die Ladung nicht ausreichend gesichert. Fahrer und Verlader müssen jetzt mit einem Bußgeld rechnen. Ein Hund im Flugzeug? Bisher ist das ohne Box unmöglich. Wer seinen Hund mit in den Urlaub nehmen will, muss ihn normalerweise als Fracht aufgeben. Bei der italienischen Lufthansa-Tochter ITA Airways dürfen jetzt auch große Hunde ohne Box in der Kabine mitreisen.
7: Bullterrier, Dalmatiner und Co., die bekommen sogar einen Fensterplatz. Unten auf dem Boden, auf einem Extrateppich. Ein Maulkorb ist Pflicht. Und falls ein Mitreisender Tiere nicht mag oder allergisch ist, kann der seinen Sitzplatz auch problemlos wechseln. Hunde sind für viele wie ein Familienmitglied, sagt ITA zu seinem tierischen Angebot. Das gilt im Moment aber nur hier auf einigen Inlandsflügen. Aus Italien, Claudia Wächter.
5: Zu groß darf der Hund aber nicht sein. Ab 30 Kilogramm geht's weiterhin in den Frachtraum. Mehr Nachrichten in einer halben Stunde und jederzeit auf donau3fm.de.
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8: Ziemlich heiß, ne? 34 Grad aktuell so im Schnitt in Schwaben und das Ganze auch noch im Schatten. Und morgen wird das Ganze noch überstiegen. Morgen kommt der Höhepunkt dieser Hitzewelle. Morgen teils deutlich über 35 Grad. Das heißt, wir gehen schon so langsam Richtung 40 Grad zu.
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2: 17.03 Uhr, A8 Stuttgart Richtung München zwischen Mühlhausen und Märklingen. 6 Kilometer Stau, 16 Minuten obendrauf. Und im weiteren Verlauf zwischen Kreuz Ulm-Elchingen und der Überleitung zur A7 Richtung Ulm. Defekter PKW. Im noch weiteren Verlauf zwischen Zusmarshausen und Neuses. 5 Kilometer Stau, da verliert ihr 21 Minuten im Schnitt. Und das war immer noch nicht alles. Zwischen Adelsried und eben Bergen an der Raststätte. Brennender PKW zwischen Adelsried und Raststätte Edenbergen Süd. Auch da Behinderungen. Fahrt vorsichtig an diese Stelle heran. Da gibt es auch starke Rauchentwicklung.
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2: Blitzer aktuell in Rottenacke auf der Kirchstraße und Unterroth. Ortseinfahrt, wenn ihr aus Richtung Illertissen reinfahrt. Blitzt aber auch, wenn ihr nach Illertissen rausfahrt.
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2: Servus zusammen und einen schönen Abend. Ja, kann man schon sagen, na, Vorabend, okay. Sag mal Vorabend. So, die ZDF-Sendung Aktenzeichen XY ungelöst, die kümmert sich immer wieder um schwer lösbare Fälle. In der heutigen Ausgabe geht's auf einen kleinen Hof im Unterallgäu. Wer hat den Bewohner erschossen? Die Kripo Memmingen sucht neue Hinweise und wir haben im Donau 3 FM Update gleich bei mir alle bisherigen Infos zum Fall für euch.

0: Jermaine Jackson und Pia Zadora, When the Rain Begins to Fall. Ja, wenn er nur endlich beginnen würde, gell? Die Natur wird es ihm danken.
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0: Die ZDF-Sendung Aktenzeichen XY ungelöst, die kümmert sich immer wieder um schwer lösbare Fälle. In der heutigen Ausgabe geht's auf einen kleinen Hof im Unterallgäu. Wer hat den Bewohner erschossen? Die Kripo Memmingen, die sucht neue Hinweise. Wir haben im Donau 3 FM Update heute alle bisherigen Infos. Wer hat Daniel Emminger erschossen? Diese Frage stellt sich die Kripo Memmingen heute in der ZDF-Sendung Aktenzeichen XY. Fabian Schober von den Donau 3 FM Nachrichten, du hast alle aktuellen, bisher bekannten Infos zum Fall.
2: Ja, es geht um den Mord am 33-jährigen Daniel Emminger aus dem Weiler Kunzach, das zu Breitenbrunn im Unterallgäu gehört. Er wurde am 3. April auf seinem Hof tot aufgefunden. Vermutlich wurde er schon in der Nacht auf den 1. April mit einem Gewehr erschossen. Um die Ermittlungen kümmert sich die Sonderkommission Waldrand, die jetzt bei Aktenzeichen XY um Hinweise bittet. Und jetzt kommt's, als Belohnung winken 5000 Euro.
0: Immerhin eine ordentliche Summe. Na, die Sendung, die hat ja schon oft zur Aufklärung von Mordfällen geholfen und gedient. Was gibt's noch zu wissen?
2: Eine Woche nach dem Fund haben die Ermittler das Haus eines 50-jährigen Tatverdächtigen durchsucht. Für ihn gilt aber die Unschuldsvermutung. Deswegen wird weiterhin gegen Unbekannt ermittelt. Und da helfen auch scheinbar nebensächliche Hinweise. Also nochmal, es geht um die Nacht vom 31. März auf den 1. April im Bereich Bedernau und Kunzach im Unterallgäu. Die Rufnummer für Hinweise, die gibt's auf donau3fm.de.
0: Danke Fabi für die Infos. Aktenzeichen XY startet heute Abend um 20.15 Uhr mit dabei dann auch dieser Fall aus dem Unterallgäu.
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7: Es ist 5:30.
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9: Rekordschulden bei den Kommunen und Waldbrandgefahr in der Region. Ich bin Fabian Schober. Guten Tag. Bei Bund, Ländern und vor allem den Kommunen türmen sich die Schuldenberge. Die sind im letzten Jahr auf den Rekordstand von etwa 2,6 Milliarden Euro gestiegen. Umgerechnet hätte da jeder Deutsche Schulden von knapp 32.000 Euro. Donau 3FM-Reporterin Fiona Reinert.
10: Öffentliche Verschuldung meint die Schulden, die Bund, Länder, Gemeinden und Sozialversicherungen beim sogenannten nicht öffentlichen Bereich haben, also beispielsweise bei Kreditinstituten. In all diesen Bereichen außer der Sozialversicherung sind die Schulden gestiegen. Beim Bund um etwa 6%, bei den Ländern um gut 3%. Den stärksten Anstieg gab es bei den Gemeinden und Gemeindeverbänden. Hier sind die Schulden im vergangenen Jahr um gut 15,5% nach oben geklettert.
9: Im Kreis Biberach gilt bereits die hohe Waldbrandstufe 4. Trotzdem haben Unbekannte in einem Waldstück bei Laubheim-Baustetten eine Feuerstelle angezündet. Das Glutnest hatte sich später weiter ausgebreitet und wurde zufällig von einem Waldarbeiter entdeckt und gelöscht. Ein Waldbrand wäre sonst die Folge gewesen. Die Polizei Laubheim sucht jetzt Zeugen. Verlorene Ladung hat am Morgen die B30-Auffahrt bei Ulm-Wieblingen komplett blockiert. Ein Sattelzug hatte mehrere schwere Teile auf der Einfahrt vom Donautal Richtung Ulm verloren. Die Bergung hat mehrere Stunden gedauert. Rund um Wieblingen hat es lange Staus gegeben. Laut Polizei war die Ladung nicht ausreichend gesichert. Fahrer und Verlader müssen jetzt mit einem Bußgeld rechnen. Ein Hund im Flugzeug? Bisher ist das ohne Box unmöglich. Wer seinen Hund mit in den Urlaub nehmen will, muss ihn normalerweise als Fracht aufgeben. Bei der italienischen Lufthansa-Tochter ITA Airways dürfen jetzt auch große Hunde ohne Box in der Kabine mitreisen.
11: Bullterrier, Dalmatiner und Co., die bekommen sogar einen Fensterplatz. Unten auf dem Boden, auf einem Extrateppich. Ein Maulkorb ist Pflicht. Und falls ein Mitreisender Tiere nicht mag oder allergisch ist, kann der seinen Sitzplatz auch problemlos wechseln. Hunde sind für viele wie ein Familienmitglied, sagt ITA zu seinem tierischen Angebot. Das gilt im Moment aber nur hier auf einigen Inlandsflügen. Aus Italien, Claudia Wächter.
9: Zu groß darf der Hund aber nicht sein. Ab 30 Kilogramm geht's weiterhin in den Frachtraum. Mehr Nachrichten in einer halben Stunde und jederzeit auf donau3fm.de.
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12: So, da haben wir relativ unterschiedliche Meldungen. Manche haben 37, 38 Grad. Manche glauben ihrem Auto. Ja, das zeigt manchmal ja schon von Haus aus zu viel an, wenn die Sonne lang drauf brennt. Aber es gibt auch welche, die haben 32 Grad. Die wohnen wohl recht schattig. Der Schnitt in Schwaben bei 34 Grad. Hitzewarnung vom Deutschen Wetterdienst ist draußen, vor allem auch für morgen. Denn morgen werden wir den Höhepunkt erreichen. Morgen 36 Grad und teilweise auch mehr drin.
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12: Um kurz nach 5:30, wir schauen auf die Straßen. A7 Ulm Richtung Würzburg zwischen Kreuz

0: Ulm-Elchingen und Langenau. Vorsicht, ungesicherte Unfallstelle. Und dann haben wir auch zwischen Nersingen und Dreieck-Hettichstetten noch Gefahr durch Gegenstände auf der Fahrbahn. Der linke Fahrstreifen da ist blockiert. Zwischen Kreuz Memmingen und Memmingen Süd, ebenfalls Fahrtrichtung Füssen, haben wir Gegenstände auf der Fahrbahn. Da liegen Fußballschuhe auf der Fahrbahn, ja. Kann vorkommen, gell? Dann die A8 Stuttgart Richtung München zwischen Ulm West und Ulm Ost. 3 Kilometer Stau, 8 Minuten obendrauf. Im weiteren Verlauf am Kreuz Ulm-Elchingen an der Überleitung zur A7 Richtung Ulm defekter PKW und im noch weiteren Verlauf zwischen Adelsried und Neuses 3 Kilometer Stau. Da sind es jetzt noch 9 Minuten, da gibt es einen brennenden PKW zwischen Adelsried und der Raststätte Edenbergen. Der rechte Fahrstreifen und der Standstreifen derzeit gesperrt. Da ist also noch weiterhin mit etwas Behinderungen zu rechnen.
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0: Blitzer in Rottenacker auf der Kirchstraße und Unterrot Ortseinfahrt bzw. auch Ortsausfahrt auf der Seite von Illertissen.
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0: Und da kommt nicht der Onkel Hardy, der Zauberer, sondern da geht es um ganz andere Tricks. Also Achsen, Rollen und Grip-Checken. Los geht's am Samstag, 1. August, steigt der 5. große Skate-Contest in Biberach. Was da so los sein wird, das hört ihr gleich.

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0: Sugar. Watermelon Sugar mit Harry Styles und gleich einmal hier Samba mit Homewrecker. Es ist 17.45 Uhr. Im Skatepark Biberach, da steigt am 1. August, also am Samstag, der 5. große Skate-Contest vom SV Skaterhof. Los geht's am Erlenweg ab 11 Uhr mit dem Training. Der Wettbewerb startet um 12 Uhr und antreten können alle Skater, egal ob Profi oder Anfänger, männlich oder weiblich. Für die Besten gibt's ein Preisgeld, also Achsen, Rollen und Grip checken und los geht's. Denn nach der Siegerehrung um 19 Uhr gibt's auch noch Live-Musik, DJs und Party. Skaterhof-Vorstand Tim Hafmann.
1: Egal ob Anfänger oder Pro, bei uns sind Skaterinnen und Skater aller Altersklassen am Start. Jeder kann zeigen, was er drauf hat und sich mit den anderen messen. Es gibt coole Beats von unseren DJs, leckeres Essen, kalte Getränke und jede Menge Action im Skatepark. Außerdem warten wieder richtig geile Preise auf die Gewinner. Also kommt vorbei, schaut euch die Action an, lasst euch von den Tricks inspirieren und verbringt mit uns einen richtig, richtig geilen Tag. Folgt uns auch auf Instagram unter dem Namen svskaterhof.bc. Wir freuen uns auf euch. Bis Samstag.
0: Jawohl, da habe ich leider schon was vor, aber könnte auch froh sein, sonst hätte ich meinen dreifachen Rittberger da mal vorgeführt. Also, alle Infos zum 5. großen Skate-Contest in Biberach findet ihr auf donau3fm.de.
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3: Bin ich mal gespannt, ob die beiden da ihr Freundschaftsbändchen auch dabei haben. Danke. Es ist kurz vor 18 Uhr.
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2: Schwelling gibt grünen Landesvorsitz ab und KI bei Asylverfahren. Ich bin Fabian Schober, guten Abend. Die Ulmer Stadträtin Lena Schwelling wird nach knapp 5 Jahren an der Spitze der Grünen in Baden-Württemberg nicht mehr für den Landesvorsitz kandidieren. Das hat die 34-Jährige in einem Facebook-Statement bekannt gegeben. Sie habe mit dem Übergang der grünen Ministerpräsidenten Kretschmann und Özdemir ihre Ziele auf Landesebene erreicht. Wie es im Herbst weitergeht, lässt Schwelling offen. Das Stadtrat-Ehrenamt in Ulm werde sie aber weiterhin ausüben. Künstliche Intelligenz erobert immer mehr Arbeitsbereiche. Ein neuer Gesetzentwurf des Bundeskabinetts sieht vor, dass KI Asyl- und Visaverfahren in Deutschland beschleunigen soll. Donau 3 FM-Reporterin Tanja Wagner.
3: Ausländer- und Flüchtlingsbehörden und Auswärtiges Amt sollen sämtliche Daten verwenden dürfen, um KI-Modelle zu trainieren. Das soll die Bearbeitung einfacher und schneller machen. Auch sollen die Angaben der Antragsteller mit öffentlichen Daten aus dem Netz abgeglichen werden dürfen. Entscheidungen soll am Ende aber der Sachbearbeiter treffen, nicht der Algorithmus. Verbände und Kommunen begrüßen den Modernisierungsvorstoß. Gleichzeitig warnen sie vor Fehlerrisiken und Problemen bei der Umsetzung.
2: Die Feuerwehren in den Waldbrandgebieten in Frankreich und Spanien kämpfen weiterhin gegen die Flammen an. Inzwischen können Zehntausende Evakuierte in beiden Ländern in ihre Häuser zurückkehren. Die neue Hitzewelle bereitet allerdings Sorgen. Donau 3 FM-Reporter David Riemer.
4: An der französischen Atlantikküste sorgen enorme Trockenheit, Wind und Temperaturen von über 40 Grad weiter für große Gefahr. Rund 2200 Feuerwehrleute sind dort weiter im Einsatz. Und in Spanien wurden Evakuierungen und Ausgangsbeschränkungen für 19 Ortschaften aufgehoben. Die Behörden warnen wegen der vierten Hitzewelle des Sommers aber vor einer verfrühten Entwarnung. Sorgen bereitet außerdem ein Waldbrand in der Provinz Castellón im Osten Spaniens, wo die Flammen weiter außer Kontrolle sind.
2: Auf der Donaubahn müssen Pendler ab morgen mit größeren Einschränkungen rechnen. Bis Mitte September ist die Strecke zwischen Ulm Hauptbahnhof und Schelklingen gesperrt. Ersatzbusse fahren alle Stationen im 30-Minuten-Takt an. Fahrräder können in den Bussen aber nicht mitgenommen werden. Alle Infos dazu findet ihr auf donau3fm.de und da gibt's auch jederzeit mehr Nachrichten.
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5: In der kommenden Nacht relativ mild, bei 16 Grad geht's aber noch, denn morgen schaut's dann ganz anders aus. Morgen haben wir ja erstmal den vorläufigen Höhepunkt der Hitzewelle mit über 36 Grad im Schatten. Und in der Nacht auf Freitag kann es durchaus Regionen geben, in denen wir nicht unter 20 Grad kommen.
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5: Um 18.03 Uhr A7 Ulm Richtung Füssen zwischen Memmingen Süd und Woringen. Gegenstände auf der Fahrbahn. Circa meterlanges Blech liegt da rum. Vorsicht in diesem Bereich. Dann haben wir die A7 Ulm Richtung Würzburg zwischen Kreuz Ulm-Elchingen und Langenau. Gefahr durch eine ungesicherte Unfallstelle. Und A7 Ulm Richtung Füssen zwischen Nersingen und Dreieck-Hettichstetten haben wir auch Gefahr durch Gegenstände auf der Fahrbahn. Der linke Fahrstreifen da ist blockiert. Die A8 Stuttgart Richtung München an der Überleitung zur A7 Richtung Ulm, defekter PKW beim Kreuz Ulm-Elchingen. Und A8 Stuttgart Richtung München zwischen Adelsried und Raststätte Ebenbergen Süd, brennender PKW, der Standstreifen und der rechte Fahrstreifen derzeit gesperrt. Und dann haben wir nochmal Gegenstände auf der Fahrbahn auf der A96 Lindau Richtung München zwischen Stetten und Mindelheim. Da liegt Werkzeug auf der Fahrbahn.
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5: In Unterrot in der Ortseinfahrt von Illertissen kommen, blitzt aber auch, wenn ihr Richtung Illertissen rausfahrt. Dann B10 Ulm Richtung Neu-Ulm auf Höhe der Esso-Tanke in Ulm-Böfingen an der Böfinger Steige-Ecke Thüringer Weg und Ortsausfahrt Altheim.

0: Richtung Weidenstetten.
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0: Gleich kommt Oma Rosa zu uns, gibt uns den dritten Tipp für den Ort, in dem sie sich aufhält. Wenn ihr es schon erraten könnt, dürft ihr es gerne schon reinschicken dann. Wenn nicht, Tipp von mir, abwarten. Der Sicherheit halber, denn morgen gibt es noch einen weiteren Tipp. Aber den dritten, den gibt es erstmal gleich nach Bon Jovi, nach Shakira und nach Leonie.

0: Ich sehe euch nachher, Mädels.
1: Während ihr so tut, als wäre Friends nicht schon mehr als 30 Jahre alt,
2: kommt hier ein weiterer Kracher.
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0: Oma Rosa gibt euch den dritten Tipp der Woche. Es geht um den Ort, in dem sie sich angeblich aufhält. Und durch ihre Tipps solltet ihr den Ort erraten. Und wenn ihr den erratet und uns eine WhatsApp ins Studio schickt, die Nummer gibt es übrigens jederzeit zu finden auf donau3fm.de, oben rechts auf dem Telefonhörersymbol. Dann schickt uns die Antwort rein, wenn ihr es schon wisst. Und wenn nicht, dann kriegt ihr morgen noch einen weiteren Tipp. Jetzt geht es aber erstmal um den gesuchten Ort. Beschreibung von Oma Rosa, die dritte.
1: Jetzt befinde ich mich ungefähr in der Mitte des gesuchten Ortes. Und da ist jetzt auch noch ziemlich ruhig. Aber Leute, ich sag's euch, im Herbst. Im Herbst wird da aber gefeiert. Da haben die ihren Herbstmarkt. Genau in diesem Ort, auf diesem Marktplatz.
0: Also ein Herbstmarkt, der kommt zu den anderen Tipps dazu, dann dürfte sich schon langsam ein Bild ergeben. Wenn ihr schon lösen könnt und ihr es sicher seid zu 100%, dann könnt ihr es gern schon reinschicken, dann seid ihr im Lostopf. Wenn nicht, dann könnt ihr auch gern abwarten, denn morgen, wie gesagt, gibt es noch einen vierten Tipp von Oma Rosa.
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14: Es ist 6:30.
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0: Schwelling gibt grünen Landesvorsitz ab und KI bei Asylverfahren. Ich bin Fabian Schober. Guten Abend. Die Ulmer Stadträtin Lena Schwelling.

0: Link wird nach knapp 5 Jahren an der Spitze der Grünen in Baden-Württemberg nicht mehr für den Landesvorsitz kandidieren. Das hat die 34-Jährige in einem Facebook-Statement bekannt gegeben. Sie habe mit dem Übergang der Grünen Ministerpräsidenten Kretschmann und Özdemir ihre Ziele auf Landesebene erreicht. Wie es im Herbst weitergeht, lässt Schwelling offen. Das Stadtrat-Ehrenamt in Ulm werde sie aber weiterhin ausüben. Künstliche Intelligenz erobert immer mehr Arbeitsbereiche. Ein neuer Gesetzentwurf des Bundeskabinetts sieht vor, dass KI Asyl- und Visaverfahren in Deutschland beschleunigen soll. Donau 3FM-Reporterin Tanja Wagner.
1: Ausländer- und Flüchtlingsbehörden und Auswärtiges Amt sollen sämtliche Daten verwenden dürfen, um KI-Modelle zu trainieren. Das soll die Bearbeitung einfacher und schneller machen. Auch sollen die Angaben der Antragsteller mit öffentlichen Daten aus dem Netz abgeglichen werden dürfen. Entscheidungen soll am Ende aber der Sachbearbeiter treffen, nicht der Algorithmus. Verbände und Kommunen begrüßen den Modernisierungsvorstoß. Gleichzeitig warnen sie vor Fehlerrisiken und Problemen bei der Umsetzung.
0: Die Feuerwehren in den Waldbrandgebieten in Frankreich und Spanien kämpfen weiterhin gegen die Flammen an. Inzwischen können Zehntausende Evakuierte in beiden Ländern in ihre Häuser zurückkehren. Die neue Hitzewelle bereitet allerdings Sorgen. Donau 3FM-Reporter David Riemer.
2: An der französischen Atlantikküste sorgen enorme Trockenheit, Wind und Temperaturen von über 40 Grad weiter für große Gefahr. Rund 2200 Feuerwehrleute sind dort weiter im Einsatz. Und in Spanien wurden Evakuierungen und Ausgangsbeschränkungen für 19 Ortschaften aufgehoben. Die Behörden warnen wegen der vierten Hitzewelle des Sommers aber vor einer verfrühten Entwarnung. Sorgen bereitet außerdem ein Waldbrand in der Provinz Castellón im Osten Spaniens, wo die Flammen weiter außer Kontrolle sind.
0: Auf der Donaubahn müssen Pendler ab morgen mit größeren Einschränkungen rechnen. Bis Mitte September ist die Strecke zwischen Ulm Hauptbahnhof und Schelklingen gesperrt. Ersatzbusse fahren alle Stationen im 30-Minuten-Takt an. Fahrräder können in den Bussen aber nicht mitgenommen werden. Alle Infos dazu findet ihr auf donau3fm.de und da gibt's auch jederzeit mehr Nachrichten.
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4: Die Temperaturen aktuell messen wir, jetzt muss ich mal gucken, weil in Ulm hat es gerade einen Regenguss gegeben. Aktuell messen wir 34 Grad statt 35, also 1 Grad weniger. Dafür wird es jetzt dann gleich wahrscheinlich richtig schwül raufdampfen oder so. Morgen Höhepunkt dieser Hitzewelle mit 36 Grad und mehr. Örtlich gehen wir sogar auf die 40 zu. Und auch in den Nächten wird es dann erstmal relativ mild bei 18 bis 20 Grad.
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4: Wir schauen auf die Straßen. Es ist 18 Uhr und gleich 33 Minuten. A8 Stuttgart Richtung München am Kreuz Ulm-Elchingen an der Überleitung zur A7 Richtung Ulm. Defekter PKW, der Standstreifen ist blockiert und die A8 Stuttgart Richtung München zwischen Adelsried und der Raststätte Edenbergen. Ein brennender PKW nach wie vor. Der rechte und der Standstreifen sind gesperrt.
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4: In Rottenacker auf der Kirchstraße und ein weiterer noch in Unterroth in der Ortseinfahrt aus Richtung Illertissen kommend. Gilt aber auch, wenn ihr rausfahrt Richtung Illertissen, blitzt also beidseitig.
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4: Servus zusammen und einen wunderschönen Abend heute am Mittwoch hier bei Donau 3FM. So, gleich kommen wir zu unserem heutigen Tageshit. Heute vor genau 30 Jahren hat Robbie Williams seine Solo-Karriere gestartet mit einem Song, der perfekt zu seinem neuen Leben gepasst hat. Der Anfang lief allerdings ganz anders als erhofft. Warum damals viele an ihm gezweifelt haben und welcher Song da für Freiheit gesorgt hat, gleich im Donau 3FM Tageshit. Vorher haben wir aber erst noch für euch Teddy Swims, Aha und Olivia Rodrigo.

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1: 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Mit dem Schlachtruf Freiheit hat Robbie Williams heute genau vor 30 Jahren seine Solokarriere gestartet. Ein Jahr nach seinem Ausstieg bei Take That ist seine erste Solo

0: Single erschienen, ein Cover des George Michael Songs Freedom. In seinem ersten TV-Interview nach der Trennung von Take That hatte er schon angekündigt, dass er bereits viele Solo-Songs aufgenommen hat, aber nicht rausbringen darf. Ein schwieriges Thema. Ein Anwalt hat bei dem Interview aufgepasst, dass Robbie nichts Falsches sagt.
1: What really worries me is when my lawyer turns up. I'm in the studio, I've written about 30 songs.
0: Right. Mittlerweile wissen wir, im Take-That-Vertrag war festgelegt, dass kein Mitglied Solo-Songs veröffentlichen darf, solange die Band noch offiziell existiert. Vor 30 Jahren war der Weg dann frei. Die Verkaufszahlen von Robbies erster Single Freedom waren allerdings enttäuschend. Und danach haben viele gezweifelt, ob Robbie Williams wirklich das Zeug zu einer Solo-Karriere hat. Der Start war tatsächlich etwas holprig, aber dafür ist es dann umso steiler nach oben gegangen. Wem muss ich da was erzählen? Robbie Williams, Weltstar. Und wie gesagt, heute, vor genau 30 Jahren, hat er gestartet mit diesem Song, der damals noch kein Erfolg war.

0: Nick Heyman, I promised myself. Gleich wird's 19 Uhr.
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1: Es ist 19 Uhr.
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3: Ich bin Thomas Bleski. Bundespräsident Frank-Walter Steinmeier hat drei neue Regierungsmitglieder ernannt. Steffen Bilger übernimmt das Verkehrsministerium, Carsten Linnemann das Gesundheitsressort und Nina Wagen das Kanzleramt. Die drei neuen Minister sind damit im Amt, müssen ihren Amtseid vor dem Bundestag aber später ablegen.
4: Das soll nach der Sommerpause Anfang September passieren. Bundespräsident Steinmeier kritisiert das und auch andere Experten sehen das Vorgehen der Bundesregierung rechtlich durchaus kritisch. Allerdings müssten andernfalls alle 630 Bundestagsabgeordnete extra aus dem Urlaub nach Berlin gerufen werden, ein kostspieliges Unterfangen. Bei der Ernennung mahnte der Bundespräsident weitere Reformen an und rief auf, mutig zu sein. Die Belastungsprobe sei groß, so Steinmeier, aber die Entschlossenheit, sie zu bewältigen, sei größer. Tanja Wagner, Nachrichtenredaktion.
3: Der bisherige Kanzleramtschef Thorsten Frey ist zum neuen Vorsitzenden der Unionsfraktion im Bundestag gewählt worden. Der CDU-Politiker erhielt nach Angaben aus der Fraktionssitzung knapp 92% der Stimmen und folgt auf Jens Spahn. Der Unmut über die Personalentscheidungen von Bundeskanzler Friedrich Merz schlug sich damit nicht im Ergebnis nieder. Die öffentliche Verschuldung ist im vergangenen Jahr auf den Rekordstand von fast 2,7 Milliarden Euro gestiegen. Das entspricht nach Angaben des Statistischen Bundesamts einer Pro-Kopf-Verschuldung von etwa 32.000 Euro.
5: Öffentliche Verschuldung meint die Schulden, die Bund, Länder, Gemeinden und Sozialversicherungen beim sogenannten nicht öffentlichen Bereich haben, also beispielsweise bei Kreditinstituten. In all diesen Bereichen außer der Sozialversicherung sind die Schulden gestiegen. Beim Bund um etwa 6%, bei den Ländern um gut 3%. Nur in Rheinland-Pfalz, NRW und Berlin ist die Pro-Kopf-Verschuldung zurückgegangen. Den stärksten Anstieg gab es bei den Gemeinden und Gemeindeverbänden. Hier sind die Schulden im vergangenen Jahr um gut 15,5% nach oben geklettert. Fiona Reinhardt, Nachrichtenredaktion.
3: Ein Airbus A350 hat bei einem Testflug einen neuen Langstreckenrekord aufgestellt. Die Maschine flog ohne Zwischenlandung mehr als 23.000 Kilometer von Melbourne nach Toulouse und war dabei 24 Stunden und 24 Minuten in der Luft. Der Flug gehört zum Ultralangstreckenprojekt der australischen Gesellschaft Qantas. Sie will ab Oktober 2027 erstmals nonstop von Sydney nach London fliegen.
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6: Die Temperaturen in der Nacht bei 16 Grad minimal und das wird sich ändern, denn morgen erreichen wir den Höhepunkt der Hitzewelle, dieses Mal bei über 36 Grad tagsüber und auch in den Nächten wird es dann zunächst nicht mehr so richtig abkühlen, das ist immer so bei 18 bis 21 Grad.
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6: Um 19.03 Uhr, wir schauen auf die Straßen. B30 Ulm Richtung Biberach zwischen Neu-Ulm und Wieblingen. Gefahr durch Gegenstände auf der Fahrbahn. Und da haben wir gerade eben auch eine WhatsApp dazu reinbekommen. B30 Abfahrt Donautal Richtung Biberach. Eine Alustange, ein Träger circa 2 Meter lang auf der Straße. Das heißt unbedingt Vorsicht in diesem Bereich. Dann die B28 Neu-Ulm Richtung Hittistetten zwischen der B10 Neu-Ulm Mitte und Neu-Ulm. Gefahr durch Personen auf der Fahrbahn und durch einen defekten PKW.
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6: Blitzer aktuell in Rottenacker auf der Kirchstraße und Unterroth, Ortseinfahrt, wenn ihr von Illertissen reinfahrt, aber blitzt beidseitig, das heißt auch, wenn ihr rausfahrt.
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6: Wenn das Immunsystem mit kleinen Wehwehchen zu kämpfen hat, dann fängt sie an, die Hausmittelrecherche.
8: Man kann einen Tee draus machen, eine Tinktur und die unterstützt sehr gut unser Immunsystem.
6: Um welches Hausmittel es sich dabei genau handelt, wo ihr es auch direkt vor der Haustür findet, das erfahrt ihr gleich bei Donau 3 FM. Jetzt machen wir erstmal Musik für euren Mittwochabend mit Genesis, mit Benson Boone und mit Taylor Swift.

0: Der Mittwochabend mit Genesis und The Invisible Touch. Gleich haben wir hier noch Katy Perry mit Watch It Burn. Kopfschmerzen an heißen Tagen, na, Verdauungsprobleme nach den Grillen oder auch ein geschwächtes Immunsystem durch Hitze. Wenn der Körper mit kleinen Wehwehchen zu kämpfen hat, dann geht sie los. Die Hausmittelrecherche. Gabi Richter ist Diplom-Kräuterpädagogin aus Sempen. Sie leitet Kräuterwanderungen, weiß genau, welche Wundermittel wir direkt vor unserer Haustür finden.
1: Also im Garten, das kennt vielleicht jeder, Pfefferminze oder Zitronenmelisse, Lavendel. Und draußen natürlich sind die besonders heilkräftigen Kräuter, weil die wachsen einfach wild, wie zum Beispiel die Schafgarbe oder der Beifuß. Oder jetzt im Juni war es dann auch das Johanniskraut.
0: Gabi, was würdest du sagen, welches Kraut ist denn der beste Allrounder?
1: Das wäre die Brennnessel. Das enthält sehr viel Kieselsäure und auch Chlorophyll. Man kann einen Tee draus machen, eine Tinktur. Und die unterstützt sehr gut unser Immunsystem. Die hilft uns beim Entgiften und uns unsere Eisenspeicher aufzufüllen. Außerdem bei Arthrose und Arthritis kann man sie begleitend einsetzen. Und Brennnesselsamen, da sind sehr, sehr viele Mineralien drin und wertvolles Eiweiß.
0: Jawohl.

0: also die Brennnessel und welches Unkraut hat zu Unrecht einen schlechten Ruf?
1: Der Kirsch ist ein ganz tolles Wildgemüse und der schmeckt sehr, sehr gut im Salat oder man kann ihn in den Spinat reinmischen, in die Knödel rein als Wildkräuterknödel. Und der Kirsch, der ist sehr reich an vielen Mikro- und Makronährstoffen, also er hat sehr viel Vitamin A und Vitamin C, Calcium, Zink, Kalium, Eisen.

0: die die Pflanzen auch relativ sicher kennen. Oder auch ein Buch. Am besten ist es, man lernt die Kräuter wirklich draußen in ihrer natürlichen Umgebung kennen. Und dazu gibt es natürlich immer die passenden Kräuterwanderungen dazu.
1: Ja, da denkt man immer gleich ans Beispiel. Ne? Zum Beispiel Bärlauch und Maiglöckchen. Die haben, glaube ich, so ziemlich ähnliche Blätter. Und Maiglöckchen, das wäre nicht so gut. Die sind giftig. Ja, also, danke schön, Gabi. Diplom-Kräuterpädagogin aus Senden. Sie zeigt bei ihren Kräuterwanderungen, welche Hausmittel direkt vor unserer Haustür wachsen. Aber Leute, das Ganze natürlich hat auch seine Grenzen. Bei stärkeren oder länger anhaltenden Beschwerden geht wie immer ab zum Arzt.

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0: los. Und schon Mittwochabend, so nächste Woche am Donnerstag ist es soweit, dann feiern wir mit Judas Priest das grande Finale unserer diesjährigen Wiley Open Airs und ihr könnt noch Tickets gewinnen. Das hat sich Ralf aus Oberholzheim bei Achstetten nicht zweimal sagen lassen.
1: Ja, schon beide tolles Konzert Open Air. Da habt ihr mich auf Karte.
0: Ja, und wie ihr euch auch noch auf Tickets bewerben könnt und ob es bei Ralf geklappt hat heute früh, das hört ihr gleich bei mir. Vorher machen wir Musik für euren Mittwochabend mit Gossip, mit One Halo.

0: Donau 3 FM mit Miles Smith und Niall Horan mit Drive Safe. In der Warteschleife bereits für euch Chesney Hawkes mit The One and Only, aber vorher gibt's ein bisschen härtere Töne.
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0: Es ist das große Finale von unseren diesjährigen Wiley Open Airs und da gibt's natürlich nochmal einen ordentlichen Knall. Judas Priest rocken am 6. August die Bühne auf dem Wiley-Gelände in Neu-Ulm. Und da können wir dann die schwäbischen Rockfans zu ihren Hits wie Breaking the Law, wie Turbo Lover, wie You've Got Another Thing Coming richtig abgehen lassen. Den Link zu euren Tickets, den findet ihr natürlich auf donau3fm.de oder aber ihr lasst euch einfach vom Glück lenken und von uns welche schenken, Tickets. So hat es der Ralf aus Oberholzheim bei Achstetten heute Morgen gemacht. Er ist großer Judas Priest Fan und hat sogar die Band schon mal live gesehen.
1: Die habe ich dann auch in der Donauhalle in Ulm mal gesehen. Ich glaube 91 war das. Da kam man dann mit dem Motorrad auf die Bühne gefahren. Das war richtig impulsant.
2: Kannst du dir denn denken, warum wir anrufen?
1: Ja, ja, das ist schon bei, wie tolles Konzert, Open Air. Und da habe ich mich beworben auf

0: Karte.
1: Wäre ja auch Judas Priest.
0: Genau.
1: Ob er dann mit dem Motorrad auf die Bühne fährt, das wissen wir nicht.
0: Das glaube ich nochmal, genau. Ich glaube nur noch so jung.
2: Ralf, wenn du da jetzt hingehen würdest, wen würdest du denn mitnehmen?
0: Mein Sohn Mika.
2: Warum den?
0: Weil der auch Roger möchte und der schon auf ein paar Konzerte dabei war, aber auf einem Metal-Konzert waren wir jetzt noch nicht.
2: Dann sagen wir, Ralf und Mika, ihr werdet rocken. Es gibt 2 Tickets für euch!
1: Glückwunsch!
0: Super, voll cool, ey. Vielen Dank.
3: Ja, wünschen wir auf jeden Fall viel Spaß. Und wenn ihr auch noch zu Judas Priest am 6. August zum Abrocken wollt, dann klickt euch rein auf donau3fm.de. Da gibt's den Link zu euren Tickets oder ihr hört fleißig unser Donau3fm-Programm und schickt uns, sobald ihr den Song von Judas Priest hört, das Kennwort Judas Priest per WhatsApp an die 01520 242 und 4 mal die 3. Die Nummer findet ihr übrigens auch jederzeit

0: Andi Scheiter und Easy 1000.
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0: 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Es ist 20 Uhr.
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4: Ich bin Thomas Bleskin. Bundespräsident Frank-Walter Steinmeier hat Steffen Bilger zum Verkehrsminister ernannt, Carsten Linnemann zum Gesundheitsminister und Nina Wagen zur Kanzleramtschefin. Neuer Vorsitzender der Unionsfraktion ist der bisherige Kanzleramtschef Thorsten Frey. Er erhielt knapp 92% der Stimmen.
5: Frey bekommt von der Bundestagsfraktion nicht die Quittung für den Unmut über Merz' Personalentscheidungen. Mehr als 90% Zustimmung gilt als gutes Ergebnis. Von seinen 13 Vorgängern starteten fast alle mit solchen Werten in ihre Amtszeiten, bis auf Friedrich Merz selbst 2022.

0: 2020. Vor allem aus Bremen, Rheinland-Pfalz und Sachsen hatte es zuletzt viel Kritik über das Vorgehen des Kanzlers gegeben. Merz geht aber davon aus, dass sich der Ärger bald legt und seine Entscheidungen mit dem heutigen Tag auch akzeptiert sind. Er dürfte sich damit zufrieden in seinen Urlaub verabschieden. Tanja Wagner, Nachrichtenredaktion.
1: Die Bundesregierung hat eine Reform des Erneuerbare-Energien-Gesetzes und ein neues Netzpaket auf den Weg gebracht. So soll es für neue kleine Solaranlagen auf Hausdächern ab 2027 keine dauerhafte Förderung mehr geben. Umweltverbände und Grüne warnen vor einer Schwächung der Energiewende. Industrie und kommunale Unternehmen begrüßen die Pläne. Wegen einer neuen Hitzewelle kämpft die Feuerwehr in den Waldbrandgebieten in Frankreich und Spanien unter Hochdruck gegen ein Wiederaufflammen der Feuer. Inzwischen können Zehntausende Evakuierte in beiden Ländern in ihre Häuser zurückkehren.
2: An der französischen Atlantikküste sorgen enorme Trockenheit, Wind und Temperaturen von über 40 Grad weiter für große Gefahr. Rund 2200 Feuerwehrleute sind dort weiter im Einsatz. Und in Spanien wurden Evakuierungen und Ausgangsbeschränkungen für 19 Ortschaften aufgehoben. Die Behörden warnen wegen der vierten Hitzewelle des Sommers aber vor einer verfrühten Entwarnung. Sorgen bereitet außerdem ein Waldbrand in der Provinz Castellón im Osten Spaniens, wo die Flammen weiter außer Kontrolle sind. David Riemer, Nachrichtenredaktion.
1: Vor der Ostseeküste Mecklenburg-Vorpommerns ist erneut ein Wal gesichtet worden. Nach Angaben des Schweriner Umweltministeriums wurde das Tier am Nachmittag nahe der Seebrücke Wustrow beobachtet. Auch das Deutsche Meeresmuseum enthielt eine entsprechende Warnung. Aufgrund von Ort und Zeitpunkt dürfte es sich bei den Sichtungen um denselben Wal handeln.
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4: Der Donnerstag bringt den Höhepunkt dieser Hitzewelle mit über 36 Grad im Schatten. Wir gehen also fast schon auf die 40 Grad Marke zu. In der Nacht wird es auch relativ mild bei 19 bis 20 Grad. Das lässt einen nicht unbedingt besser schlafen. Freitag und Samstag dann gewitterlastige, schwüle Luft bei bis zu 32 Grad.
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6: Die A8 Stuttgart Richtung München zwischen Eichelberg und Mühlhausen. 5 Kilometer Stau, 32 Minuten Zeitverlust. 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Und da gibt's auch alle Meldungen und Blitzer zum Nachlesen.
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0: Die Mama von Luise und Romy ist heute bei mir im Studio. Schön, dass du da bist, Verena. Und ich starte gleich. Wie hast du dir denn dein Mama-Sein vorgestellt, bevor du Kinder hattest?
1: Schön. Mhm. Ich wollte unbedingt Mama werden.
0: Ja, ich auch.
1: Unbedingt. In meiner Abi-Zeitung steht sogar, wenn sie keinen Partner findet, dann lässt sie sich künstlich befruchten. Also sehr. Ich habe mir es schön vorgestellt. Ich habe mir es auch stressig vorgestellt. Mhm. Oder kräftezehrend. Aber nicht so tatsächlich, wie es
0: in Wirklichkeit ist. Mhm. Ich muss ehrlich sagen, ich habe mir über diese schlechten Seiten, also sowas wie, dass es Kraft kostet, dass es anstrengend ist, absolut null Gedanken gemacht.
1: Ja, aber eigentlich auch gut.
0: Ja. Ja, weil du kannst es dir eh nicht vorstellen.
1: Nein.
0: Sind wir mal ehrlich.
1: Nein.
0: Klar, jeder hat gesagt, schlaf noch mal vorher. Und ich war so, ja, ist ja gut. Mein Gott, wenn ich das richtig mache, dann schläft dieses Kind.
1: Mein Kind wird anders.
0: Ja, und dann hatte ich ja mit dem Henry echt das Glück, der hat es schon so nach Plan gemacht. Mhm. Am Anfang natürlich alle 3 Stunden und dann, aber so richtig nach Plan. Und ich dachte, ja, es läuft so, wenn man das halt durchzieht.
1: Ja, schaut her, ich kann's.
0: Ja,
1: ja. Und dann kam das zweite Kind.
0: Und sie hat dann, seit 6 Monate war gar nicht mehr geschlafen.
1: Ach, du gefühlt. Mein Gott.
0: Für 1,5 Jahre. Und dann denkst du dir, oh Gott, dann habe ich das beim ersten halt nicht gemacht, dann war es einfach nur Glück.
1: Mhm.
0: Ja.
1: Ja, und man lernt, dass es manchmal auch gar nichts mit der Erziehung zu tun hat, sondern das ist das Kind.
0: Ja. Und auch, dass die Kinder, du erziehst sie ja alle irgendwie gleich oder sehr ähnlich und trotzdem werden die total anders.
1: Ja.
0: Also die kommen schon auch mit
1: Charakter auf die Welt.
0: Ja, ja, absolut.
1: Ja.
0: Und die sind bei meinen Kindern, bei allen dreien echt komplett unterschiedlich. Mhm. Kennst du diese Videos, das erste Kind, das wir dann mit zu Äffchen und so aufnahmen? Kennst du das?
1: Weiß nicht, erzähl weiter.
0: Wenn du 3 Kinder hast, das erste ist, dann siehst du so ein Äffchen, also echte Affen, wie es so nachdenklich guckt. Und dann das zweite, wie es so komplett austickt. Und das dritte strahlt einfach nur so in die Kamera.
1: Ich kenne diese Videos, das erste Kind ziert sich von dieser Rutsche runterzukommen und will nach die Hand greifen. Und das zweite mit einem Affenzahn. und das sehe ich wirklich in meinen Kindern.
0: Auch. Bei mir sind es genau die 3 Äffchen.
1: Eieieiei. Also wirklich, das ist... Es sind 2¾ Jahre Unterschied und Luise hat Hemmungen, von einem Stein runterzuspringen, also die Große. Und Romy steht hinten dran und schuckt sie runter, weil sie zu langsam dauert.
0: Kenne ich.
1: Verrückt, oder?
0: Der Große traut sich nicht, also jetzt mittlerweile schon, aber früher nicht beim Bäcker allein was zu bestellen, wenn ich daneben stehe.
1: Ja.
0: Und die Kleine nimmt den Geldbeutel, geht hin, kann gerade so sprechen und
1: verrückt,
0: bestellt für alle.
1: Komisch.
0: Und das dachte ich nie. Ich dachte immer, das hat man schon ein bisschen selber in der Hand, wie die Kinder werden.
1: Ja. Und weißt du, die Frage ist aber, wenn jetzt, also das finde ich jetzt interessant, habe ich noch nie drüber nachgedacht, wenn wir jetzt quasi die Geburtsdaten tauschen würden.
0: Ja.
1: Weißt du, also wäre dann Henry wie Annabella?
0: Ja, ich denke schon.
1: Okay. Weil ich glaube, beim zweiten Kind, man hat nicht mehr die Zeit.
0: Ja.
1: Drüber nachzudenken oder das Kind stundenlang zu beschäftigen. Ja. Es muss halt mitlaufen.
0: Und du hast auch keine 20 Minuten Zeit, an dieser Rutsche zu stehen und zu warten, bis dein Kind so weit ist, da runter zu rutschen. Da kommt dann halt das zweite und schon.
1: Muss auf Toilette.
0: Ja, das ist echt.
1: Hat Hunger.
0: Ja. Also, weil ich höre das auch bei ganz vielen anderen, dass die Kinder schon, das erste ist, meistens vernünftiger, verantwortungsbewusster. Ja. Es muss ja dann auch ein bisschen aufs zweite aufpassen.
1: Ja.
0: Und das von Anfang an.
1: Ja.
0: Und das zweite darf halt deutlich mehr, auch schon schneller.
1: Ja.
0: Und beim dritten ist dann echt so, ist dann auch voll wurscht.
1: Wie wär's denn beim vierten? Noch wurschtiger.
0: Nein, aber wirklich beim ersten. Der Henry hat, glaube ich, mit 2 sein erstes Eis bekommen. Und dann natürlich... so stolz gewesen, dass wir so lange warten konnten. Mhm. Annabella hat, glaube ich, mit 6 Monaten nach seinem gegriffen, hat es voll gegessen.
1: Ja.
0: Und Louis hat schon direkt am Anfang halt mal von jedem so ein bisschen probieren dürfen.
1: Ja.
0: Ich weiß gar nicht, da hat der noch gar nicht irgendwie normal was gegessen, aber es hat nicht geschadet.
1: Sein erstes Wort war Stracciatella. Ja.
0: So in der Art. Du darfst mir gleich verraten, wie du vor den Kindern gedacht hast, dass du als Mama wirst und wie nah das an eurer Realität zu Hause wirklich ist.
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0: Wie schön, dass du heute da bist, Verena. Du hast zwei Kinder und die sind noch relativ klein. Hast du dir denn dein Mama-Dasein so vorgestellt? Also ich dachte immer, man kann viel mehr beeinflussen, wie die Kinder schlafen, was sie gern essen. Und ich dachte tatsächlich nicht, dass ich mich so sehr verändern würde. Mein Lieblingsbeispiel ist Leute, die selber gemalte Bilder von ihren Kindern aus dem Kindergarten oder aus der Schule am Kühlschrank hatten. Das war für mich unvorstellbar. Ich habe mich immer gefragt, warum tut man das? Seinen Mitmenschen und sich selber an. Das kann niemand schön finden. Das geht nicht.
2: Und
0: das
2: war immer, wie viele Bilder hängen bei euch?
0: 43 vielleicht.
2: Ich habe schon diesen Bilderrahmen, weißt du, wo man so austauschen
0: kann. Ja, habe ich auch. Und ich finde es schön. Das ist ja noch das Schlimmste daran. Ja. Ich hänge es nicht auf, weil es meinen Kindern gefällt, sondern das erste Gekritzel aus dem Kindergarten.
2: Noch datiert auf der Rückseite.
0: In den Augen, ja, natürlich.
2: Klar.
0: Hängt da.
2: Für die Erinnerungsbox.
0: In einen Ordner eingeordnet.
2: Ja.
0: Und ich denke mir, wer bin ich geworden? Ja. Wer bin ich nochmal geworden?
2: Ja.
0: Und das geht mir schon bei vielen Sachen so. Ich hätte auch nie gedacht, dass ich so viel zurücksteck für die Kinder. Weißt du, was ich meine? Ich hätte mich immer so gesehen, dann müssen die halt da mit und da durch. Nee, müssen sie nicht.
2: Die zeigen dir schon, wo der Hase langläuft. Ja. Ich habe auch immer gedacht, also ich lasse mich nicht gehen in der Elternzeit. Ja, also ich werde mich doch nicht selbst verlieren. Ich werde mich immer noch herrichten.
0: Ja. Wobei, das habe ich echt lang durchgestanden, muss ich ehrlich sagen. Beim Henry habe ich das, sobald ich wieder klar denken und gehen konnte und so am Anfang, habe ich das schon so
2: schön
0: noch gemacht, ja.
2: Also bei Annabella ich schon schön,
0: lang auch, bis dann diese Phase kam, wo sie gar nicht mehr geschlafen hat. Da habe ich gar nicht mitgekriegt, ob ich wach bin oder klinisch tot oder so.
2: Mein

0: schminke mich jetzt überhaupt nicht arg. So. Aber ich mag schon dieses Gefühl von sich zurecht machen, sich
1: auch
0: hübsch machen, auch für sich selbst. Manchmal mache ich es auch, ja, jetzt mittlerweile, aber in der Elternzeit, wenn die Nacht schlecht war, dann eben gestillt. Und da war ich ja froh, ja, okay, jetzt schreit sie, ich hänge sie mir um und laufe noch eine Runde. Okay, ich habe jetzt noch keine Zähne geputzt, Haare noch nicht gemacht, naja, wird schon gehen.
1: Ja, wirklich.
0: Wird schon gehen.
1: Ich hätte auch nie gedacht, dass ich jemals so in den Kindergarten gehe, zum Abgeben oder Abholen, wie ich das getan habe. Auch jetzt die letzten Monate oder so. Ja. Es gibt echt Phasen, da ist es dann wirklich egal. Und ich hätte nie gedacht, dass ich an den Punkt komme.
0: Ich habe zu meiner einen Babyparty, das war keine Party in dem Sinn, habe ich Trockenshampoo geschenkt bekommen.
1: Ja.
0: Und ich habe nicht verstanden, warum.
1: Nein, das ist auch so ein Punkt.
0: Und jetzt kriege ich die Krise, wenn es leer ist.
1: Wirklich wahr? Ja.
0: Also ich für jeden, der kein Trockenshampoo hat, das ist der Lifehack als Mutter.
1: Ja.
0: Ja, weil Duschen mit Haaren ist eine andere Nummer.
1: Das klingt so lustig, aber es ist wirklich so.
0: Es ist so, oder? Du unterscheidest auch in Duschen mit und ohne Haare.
1: Ja, natürlich.
0: Logisch, gell?
1: Ja. Und Luxus ist es, allein auf der Toilette zu sein.
0: Fantastisch. Wirklich? Ja.
1: Das kann man sich gar nicht vorstellen.
0: Ja. Ja, ja, kommt immer ein Kind mit dazu.
1: Ja, ja, und dann sitzt dir eins auch noch auf dem Schoß, das andere will selber abwischen. Super.
0: Wir hatten meine Cousine letztens gesagt, ich habe gedacht, ich bin konsequent. Ich habe einfach mal gesagt, ich will alleine auf Toilette. Und dann hatte sie zwei schreiende Kinder vor der Toilette und da hat sie halt doch die Tür aufgebracht.
1: Ja. Wir nutzen die kleine Pause und gehen jetzt alle mal schnell alleine aufs Klo. Und dann geht's gleich weiter mit unserem Elternsein-Realitätscheck hier bei Donau 3FM.
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0: Also bevor ich Kinder hatte, dachte ich immer nur daran, wie schön es doch wäre, mit so einem Kinderwagen spazieren zu gehen, im Garten mit den Kids Fußball zu spielen oder gemeinsam Plätzchen zu backen. Tja, dass man aber auch nach einer schlechten Nacht inklusive Frühschicht gefühlt 3 Stunden im Garten Fußball spielen muss und beim Plätzchenbacken 300 Mal sagt, nicht den rohen Teig essen, bis ich dann doch eins der Kinder übergeben muss, die Vorstellung hat man glücklicherweise nicht. Wie uns Mamas die Realität aber meist ziemlich schnell einholt, aber warum wir trotzdem nie tauschen möchten, darüber spreche ich mit Zweifach-Mama Verena.
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0: Heute spreche ich mit meiner Freundin und zweifachen Mama Verena über die Realität, die einen trifft, wenn man Kinder bekommt.
2: Ich hatte auch die Idee, ich will für mein Kind selbst kochen.
0: Ja.
2: Ich kaufe nur Bioprodukte vom Markt.
0: So, ja.
2: Und dann
0: in der Breiphase.
2: Ja, klar, in der Breiphase.
0: Kenne ich.
2: Und dann habe ich das natürlich auch so durchgezogen, habe aber gemerkt, dass mein Kind das gar nicht schmeckt. Und ich stand da gefühlt stundenlang in der Küche für so ein bisschen Pastinake.
0: Ja.
2: Habe ich dann auch aufgegeben. Und beim zweiten Kind hat dann Alete sofort bekommen.
0: Ja.
2: Oder
0: bei mir auch. Natürlich.
2: Ja. Nein, also das war mir, habe ich gedacht, das mache ich nie nochmal.
0: Ja. Ich bin wirklich mit diesem wunderschönen Kinderwagen auf dem Markt spazieren. Und ich hätte gern eine Karotte und eine Pastinake. Und die gucken dich so an. Ja, für den Brei. Und dann Thermomix an und eine Karotte und eine Pastinake.
2: Überhaupt nicht im Verhältnis, ja.
0: Gar nicht.
2: Ja.
0: Und dann mag das Kind das,
2: das einfach nicht. Und da muss man aber auch innehalten und sagen, ja, okay, es geht nicht gegen dich.
0: Ja.
2: Das wertschätzt es ja gar nicht.
0: Aber ganz ehrlich, eigentlich waren wir froh, oder, dass wir das nicht weiter durchziehen müssen.
2: Ja.
0: Also ich war
2: gut ab. Ja, vor allem, die das ja können. Ich habe dann sogar in Eiswürfel portioniert, eingefroren.
0: Ja, ich auch. Kenne ich.
2: Hast du auch Muttermilch eingefroren?
0: Nee, tatsächlich nicht.
2: Ich schon, ja. Aber auch nie dann. Es ist wie dieses Essen, wo man sich denkt, das heben wir noch auf.
0: Und dann so nach 1,5 Jahren, piep, raus.
2: Ja,
0: aber was ich wirklich nie durchgezogen habe, und da bin ich immer noch sehr stolz und ich finde es immer noch super albern, ich hoffe, du bist keine von denen.
2: Ich habe jetzt auch ein bisschen Angst.
0: Die ihren Kindern dann Brote ausstechen in Sternchenform und Gurke in Schlumpfform oder sowas.
2: Nein. Oh, und die Brotreste muss man ja dann selber essen.
0: Ja.
2: Also das Geile kriegen die Kinder und selber hat man nur die Kruste.
0: Nee. Und ich war mal wirklich in so einer, ich war nicht in vielen Babygruppen aus gutem Grund, weil da sehr viele von denen waren. Und dann war ich da in einer mit Annabella und das war zu der Zeit, wo sie schon nicht geschlafen hat und ich war froh, wenn die Tage einfach überstanden waren. Und dann wusste ich gar nicht, dass es da eine Pause gibt zum Essen. Also so eine Vesperpause.
2: Im Kindergarten
0: So eine Babygruppe.
2: Ah,
0: so eine Kinderspielgruppe. Und ich war froh, dass ich überhaupt irgendein Lied mitsingen konnte.
2: Ja klar, man wächst da rein in dieses Business.
0: Total. Ja, total.
2: Am Anfang singt man noch so andere Lieder, wie so, die Mama ist die Beste, der Papa ist der Beste.
0: Ja, und irgendwann kannst du alles auswendig.
2: Klar.
0: Und dann saßen wir da und alle haben diese Brote ausgepackt, ausgestochen, super toll, selber gekocht,

0: Dinkelroggen, Vollkorn, natürlich. Haferflocken.
1: Ohne Zucker.
0: Ja, natürlich. Und ich dachte mir so, shit, was hast du denn jetzt noch in meiner Tasche?
1: Zermatschte Banane gefunden?
0: Genau das.
1: Nein.
0: Ich habe eine völlig zermatschte Banane in meiner Tasche gefunden. Hab so getan, als wäre das total...
1: Als ob Hendrik das immer gerne in diesem Stadion ist.
0: Rausgenommen und mein Kind immer nur auf die anderen Sachen gezeigt. Bei was wir noch kläglich gescheitert sind in unserem Mama-Dasein, das hört ihr gleich.
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0: Heute in meinem Podcast die Mama von geht's um Realität und bei mir zu Gast ist meine Freundin Verena.
2: Man wird ja immer gefragt vor der Geburt, was sollen wir schenken und so weiter. Und dann liest man sich ja ein.
0: Ja.
2: Ich hatte, war auch schwanger zu Corona, also ich hatte wirklich Zeit ohne Ende. Dann wollte ich natürlich nur biozertifizierte Holzspielzeug, am besten noch in Deutschland hergestellt und so weiter.
0: Ja.
2: Aber manchmal zieht es einfach nicht bei den Kindern. Und am Ende ist man dann froh, oh, ich habe nichts. Na, ich habe eine Packung Tempotaschen. Die finden die ja super sensationell.
0: Toll.
2: Ja, ich glaube, damit war Tempo den Hauptumsatz bei Kindern.
0: Weil Kinder das toll finden.
2: Ja.
0: Ja, wir haben bei Henry in der Windel mal dieses rote Aufmachding gefunden.
2: Das hat dann er selber in die Windel gesteckt.
0: Bestimmt hatte der einfach nur die Tempotaschentücher in die Windel gesteckt.
2: Nein, das ist von deinem Mosaik, nicht von deinem, wie heißt
0: von meinem,
2: dieses Ding,
0: was ich Mobile.
2: Drehe? Ja, vom Mobile.
0: Nein, tatsächlich hat er echt drauf rumgebissen und anscheinend dieses Ding verschluckt.
2: Ja, Gott sei Dank hast du es nicht mitbekommen.
0: Ja.
2: Stell es mir vor.
0: Ja, oh Gott, dann wäre ich durchgedreht.
2: Ja.
0: Aber man lernt aus allem.
2: Man lernt daraus, ja. Und man
0: dann
2: lernt.
0: Dann habe ich immer das Ding weggemacht.
2: Und like a boss. Und kennst du das, wenn du jetzt durch die Stadt läufst und du siehst Eltern mit dem Kind, dass du weißt, das ist das erste Kind von denen?

0: Aber ich mache mich nicht drüber lustig, aber es ist schon so, dass
1: es ist auffallend.
0: Ja, dass du genau weißt.
1: Und ich sage dann auch zu Dani, zu meinem Mann immer, wir waren genauso.
0: Ja, wir auch. Ganz genau. Aber ich mein,
1: wir waren genauso. Mhm. Wir waren bei Freunden eingeladen zum Geburtstag und das Kind ist genauso, das erste Kind ist genauso alt wie Romy, unser zweites Kind. Und die haben die Blaubeeren noch halbiert.
0: Ja, klar.
1: Und ich war genauso.
0: Ja,
1: nee, die haben sie zerdrückt.
0: Ja, hätte ich
1: aus Angst, das Kind. Ja, und Romy, da gebe ich den Traubenstrunk schon, ja, und die soll selber abpuppen.
0: Ja, es ist so.
1: Das ist verrückt, gell? Wie man da, man hat halt nicht jetzt, oder im Namen mit zwei Kindern, denke ich mir, ein Elternteil, oder ihr habt ja noch drei, ist ja noch krasser, ist ja immer beschäftigt mit dem Kind. Und wenn man ein Kind hat, sind ja zwei Elternteile immer für ein Kind da.
0: Ja.
1: Das ist ja,
0: du kannst dich abwechseln und ja, du hast ja auch, du willst ja all deine Vorstellungen, die du im Kopf hast, bei deinem ersten Kind auch umsetzen.
1: Ja.
0: Oder? Du hast die, oder ich hatte die Zeit und ich hatte die Lust dazu und die tollen Vorstellungen im Kopf, wie ich so sein möchte.
1: Ja,
0: und
1: ja,
0: so
1: ja.
0: Perfekt und alles. Ich glaube schon, dass man beim ersten ein bisschen zu viel macht oft.
1: Ja. Man hat ja Zeit.
0: Ja. Und
1: zu viel einliest. Und
0: ja.
1: Irgendwie, denn manchmal denke ich auch, ja, ein drittes wäre schon schön, weil ich das einfach dieses Glück nochmal erleben möchte.
0: Ich weiß, was du meinst.
1: Und jetzt bin ich schon beim zweiten so am Festhalten der Momente, wo ich mir, boah, jetzt kann sie schon Sätze mit drei Wörtern, mit vier Wörtern. Wie schnell vergeht die Zeit denn? Also ich würde es gerne nochmal erleben und vielleicht noch mehr genießen können.
0: Aber hast du schon mal gehört, dass es in einer Ehe mit Kindern drei Phasen gibt?
1: Welche?
0: Die Beziehung vor den Kindern zu deinem Partner, die Beziehung während den Kindern und nach den Kindern.
1: Also wenn die Kinder ausgezogen sind. Noch nicht von gehört, aber würde ich unterschreiben.
0: Ja, ich habe das irgendwann gehört und dachte mir, ja, das stimmt. Die davor ist eine komplett andere Zeit als die während den Kindern. Und danach wird es sicher auch nochmal ganz anders.
1: Wenn dann muss man sich neu kennenlernen.
0: Ja, glaube ich auch.
1: Ja, glaube ich auch.
0: Und an sowas denkst du ja auch nicht, dass sich deine Beziehung durch die Kinder verändern könnte. Hätte ich nie gedacht.
1: Ja,
0: ich hätte drauf schwören können, bei uns definitiv gar nicht. Aber tada!
1: Tada! Realität. Es ist die Realität, es ist der Schlafmangel, es ist die Angespanntheit, Überforderung. Aber du, ich freue mich auch schon drauf, also wenn meine Kinder können und wollen, dass ich Oma werde.
0: Ja, ich auch, total.
1: Ich freue mich da drauf.
0: Ja, ich auch.
1: Und dann muss man ja nicht mehr erziehen, man kann nur noch gönnen und genießen. Finde ich herrlich.
0: Wobei, vielleicht hat man da dann auch die falsche Vorstellung.
1: Oh, das so glaube ich nicht.
0: Vor Mama sein.
1: Meinst du?
0: Wir werden es irgendwann sehen. Danke dir, Verena, für das sehr schöne und lustige Gespräch. Den kompletten Podcast gibt's natürlich auf donautreifm.de und überall da, wo es Podcasts gibt.
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0: 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Es ist 21 Uhr.
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4: Ich bin Thomas Bleski. Bundespräsident Frank-Walter Steinmeier hat 3 neue Regierungsmitglieder ernannt. Steffen Bilger übernimmt das Verkehrsministerium, Carsten Linnemann das Gesundheitsressort und Nina Wagen das Kanzleramt. Die 3 neuen Minister sind damit im Amt, müssen ihren Amtseid vor dem Bundestag aber später ablegen.
5: Das soll nach der Sommerpause Anfang September passieren. Bundespräsident Steinmeier kritisiert das und auch andere Experten sehen das Vorgehen der Bundesregierung rechtlich durchaus kritisch. Allerdings müssten andernfalls alle 630 Bundestagsabgeordnete extra aus dem Urlaub nach Berlin gerufen werden, ein kostspieliges Unterfangen. Bei der Ernennung mahnte der Bundespräsident weitere Reformen an und rief auf, mutig zu sein. Die Belastungsprobe sei groß, so Steinmeier, aber die Entschlossenheit, sie zu bewältigen, sei größer. Tanja Wagner, Nachrichtenredaktion.
4: Der bisherige Kanzleramtschef Thorsten Frey ist zum neuen Vorsitzenden der Unionsfraktion im Bundestag gewählt worden. Der CDU-Politiker erhielt nach Angaben aus der Fraktionssitzung knapp 92% der Stimmen und folgt auf Jens Spahn. Der Unmut über die Personalentscheidungen von Bundeskanzler Friedrich Merz schlug sich damit nicht im Ergebnis nieder. Die öffentliche Verschuldung ist im vergangenen Jahr auf den Rekordstand von fast 2,7 Milliarden Euro gestiegen. Das entspricht nach Angaben des Statistischen Bundesamts einer Pro-Kopf-Verschuldung von etwa 32.000 Euro.
6: Öffentliche Verschuldung meint die Schulden, die Bund, Länder, Gemeinden

0: Grundsozialversicherung beim sogenannten nicht öffentlichen Bereich haben, also beispielsweise bei Kreditinstituten. In all diesen Bereichen, außer der Sozialversicherung, sind die Schulden gestiegen. Beim Bund um etwa 6%, bei den Ländern um gut 3%. Nur in Rheinland-Pfalz, NRW und Berlin ist die Pro-Kopf-Verschuldung zurückgegangen. Den stärksten Anstieg gab es bei den Gemeinden und Gemeindeverbänden. Hier sind die Schulden im vergangenen Jahr um gut 15,5% nach oben geklettert. Fiona Reinhardt, Nachrichtenredaktion.
1: Ein Airbus A350 hat bei einem Testflug einen neuen Langstreckenrekord aufgestellt. Die Maschine flog ohne Zwischenlandung mehr als 23.000 Kilometer von Melbourne nach Toulouse und war dabei 24 Stunden und 24 Minuten in der Luft. Der Flug gehört zum Ultralangstreckenprojekt der australischen Gesellschaft Qantas. Sie will ab Oktober 2027 erstmals nonstop von Sydney nach London fliegen.
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3: Der Donnerstag bringt den Höhepunkt dieser Hitzewelle mit über 36 Grad im Schatten. Wir gehen also fast schon auf die 40 Grad Marke zu. In der Nacht wird es auch relativ mild bei 19 bis 20 Grad. Das lässt einen nicht unbedingt besser schlafen. Freitag und Samstag dann gewitterlastige, schwüle Luft bei bis zu 32 Grad.
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5: Die A8 Richtung Stuttgart zwischen Leipheim und Ulm-Ost-Unfall. Vorsicht, ungesicherte Unfallstelle. Der linke Fahrstreifen ist blockiert. Vorsicht, Personen auf der Fahrbahn. Die A8 Richtung Stuttgart zwischen Kreuz Ulm-Elchingen und Oberelchingen 1 Kilometer Stau. Zeitverlust 6 Minuten. Die A8 Richtung München zwischen Wendlingen und Kirchheim-Teckwest dichter Verkehr. Zeitverlust 1 Minute. Die A8 Richtung München zwischen Burgau und Rastplatz Scheppacher Flur Baustelle. Der rechte und der mittlere Fahrstreifen sind gesperrt. Bis heute etwa 20.59 Uhr. Die A96 Richtung Lindau zwischen Buchloe Ost und Jengenkaufbeuern. Vorsicht, ein langsam fahrender Traktor mit Anhänger auf dem Standstreifen. Die B466 Richtung Mühlhausen im Täle zwischen Heidenheim Bundesstraße 19 und Sontheimer Wirtshäusle dichter Verkehr. Zeitverlust 6 Minuten. 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
2: 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Es ist 22 Uhr.
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4: Ich bin Uli Reitinger. 11 Tage nach dem Rücktritt von Unionsfraktionschef Spahn hat Bundeskanzler Merz den wesentlichen Teil seines Personalumbaus abgeschlossen. Die Unionsfraktion wählte in einer Sondersitzung den bisherigen Kanzleramtschef Thorsten Frey zum neuen Vorsitzenden mit dem für viele überraschend guten Ergebnis von rund 92%.
5: Vorher ernannte Bundespräsident Steinmeier 3 neue Minister. Merz zeigte sich trotz massiver Kritik, vor allem über die Art und Weise der Entlassung von Verkehrsminister Schnieder, zufrieden mit der Neuaufstellung von Regierung, Partei und Fraktion. Er erwartet sogar einen neuen Impuls, der ist aus Unionssicht auch nötig, zumal im Herbst 3 wichtige Landtagswahlen anstehen. CSU-Chef Söder konnte sich einen Seitenhieb Richtung Merz nicht verkneifen. Er fordert mehr Tempo bei den Reformen der schwarz-roten Koalition. David Riemer, Nachrichtenredaktion.
4: Von einer Hitzewelle und kräftigem Wind angeheizte Brände greifen in Südeuropa um sich und stellen Feuerwehrkräfte und die Bevölkerung vor eine extreme Herausforderung. In Frankreich konzentrieren sich die Einsatzkräfte darauf, das Wiederaufflammen der einigermaßen eingegrenzten Waldbrände zu verhindern.
6: Es ist enorm heiß in Westfrankreich. Die Temperaturen liegen bei bis zu 41 Grad, die Luft ist trocken und es windet. Die Feuerwehr bangt daher, dass der riesige Brand bei Bordeaux weiter um sich greifen könnte. Die Kräfte vor Ort sind weiter im Dauereinsatz. Mit dabei sind auch 40 Soldaten der Bundeswehr. Mit 2 Löschhubschraubern werfen sie immer wieder riesige Mengen Wasser über den Flammen ab. Sollte der Brand noch lange anhalten, könnten auch aus Deutschland noch länger Helfer vor Ort sein. Aus Bordeaux, Rachel Sommer.
4: Die Bundesregierung hat eine Reform des Erneuerbare-Energien-Gesetzes und ein neues Netzpaket auf den Weg gebracht. Für neue, kleine Solaranlagen auf Hausdächern soll es ab 2027 keine dauerhafte Förderung mehr geben. Umweltverbände und Grüne warnen vor einer Schwächung der Energiewende. Industrie und kommunale Unternehmen begrüßen die Pläne grundsätzlich. Ein Airbus A350 hat bei einem Testflug einen neuen Langstreckenrekord aufgestellt. Die Maschine flog ohne Zwischenlandung mehr als 23.000 Kilometer von Melbourne.

0: nach Toulouse und war dabei 24 Stunden und 24 Minuten in der Luft. Der Flug gehört zum Ultralangstreckenprojekt der australischen Gesellschaft Qantas. Sie will ab Oktober 2027 erstmals nonstop von Sydney nach London fliegen.
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2: Der Donnerstag bringt den Höhepunkt dieser Hitzewelle mit über 36 Grad im Schatten. Wir gehen also fast schon auf die 40 Grad Marke zu. In der Nacht wird es auch relativ mild bei 19 bis 20 Grad. Das lässt einen nicht unbedingt besser schlafen. Freitag und Samstag dann gewitterlastige, schwüle Luft bei bis zu 32 Grad.
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4: Die A7 Richtung Ulm Richtung Füssenreute zwischen Föhringen und Illertissen Baustelle. Der linke Fahrstreifen ist gesperrt. Bis morgen circa 1 Uhr. Die A8 Richtung Stuttgart Richtung München zwischen Burgau und Rastplatz Scheppacher Flur Baustelle. Der rechte und der mittlere Fahrstreifen sind gesperrt. Bis heute ca. 23.59 Uhr. 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
2: 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Es ist 23 Uhr.
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4: Ich bin Uli Reitinger. Nach dem Rücktritt von Jens Spahn ist der Personalumbau der Union weitgehend abgeschlossen. Thorsten Frey wurde mit knapp 92% zum neuen Vorsitzenden der Bundestagsfraktion gewählt. Bundespräsident Steinmeier ernannte zudem Nina Warken zur Kanzleramtschefin, Carsten Linnemann zum Gesundheitsminister und Steffen Bilger zum Verkehrsminister. Bundeskanzler Merz zeigte sich trotz anhaltender Kritik zuversichtlich, dass von der Neuaufstellung neue Impulse ausgehen. Wirtschafts- und Energieministerin Reiche plant einen Kurswechsel in der Energiepolitik. Das Kabinett hat grundlegende Reformen dazu nun auf den Weg gebracht, mit Konsequenzen auch für die privaten Haushalte.
5: Mehr finanzielle Eigenverantwortung für die erneuerbaren Energien und ein Netzpaket sollen helfen, die hohen Stromkosten am Wirtschaftsstandort Deutschland zu senken. Es muss Schluss sein mit dem Rundum-Sorglos-Paket, sagt Reiche. Sie will den Ausbau von Ökostrom und Netzen besser aufeinander abstimmen und Fördermittel sparen, auch bei den Solaranlagen auf dem Hausdach oder den Balkonkraftwerken. Das kommt vor allem bei der Branche schlecht an, die Arbeitsplätze und Investitionen gefährdet sieht. Die Industrie dagegen begrüßt die Pläne. Tanja Wagner, Nachrichtenredaktion.
4: Mit stellenweise fast 40 Grad steht Deutschland morgen der heißeste Tag der aktuellen Hitzewelle bevor. Selbst an den Küsten steigen die Temperaturen auf über 30 Grad. Dazu drohen Sturm oder sogar Orkanböen und örtlich starke Gewitter, eine explosive Mischung.
6: Hohe Temperaturen und schwüle Gewitterluft. Meteorologen sprechen von einer extrem starken Wärmebelastung. Vor allem Menschen mit Kreislaufproblemen leiden. Auch für ältere Menschen ist die Wetterlage gefährlich. Der Deutsche Wetterdienst empfiehlt, direkte Sonne nach Möglichkeit zu meiden, ausreichend Wasser zu trinken und die Innenräume kühl zu halten. Wer Abkühlung in Wäldern sucht, sollte den Rückweg antreten, sobald sich erste Gewitterboten ankündigen. Das gilt auch für schattige Bereiche unter Bäumen an Badeseen. Diana Kramer, Nachrichtenredaktion.
4: Wegen eines außer Kontrolle geratenen Waldbrands auf Kreta wird der Ferienort Arja Galina evakuiert. Medienberichten zufolge sind rund 6000 Urlauber betroffen. Stürmischer Wind treibt die etwa 15 Kilometer lange Feuerfront voran und zwang Löschfahrzeuge und Hubschrauber zum Abbruch ihrer Einsätze. Zwei Feuerwehrleute kamen ums Leben, nachdem sie im dichten Rauch die Orientierung verloren hatten.
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7: Der Donnerstag bringt den Höhepunkt dieser Hitzewelle mit über 36 Grad im Schatten. Wir gehen also fast schon auf die 40 Grad Marke zu. In der Nacht wird es auch relativ mild bei 19 bis 20 Grad. Das lässt einen nicht unbedingt besser schlafen. Freitag und Samstag dann gewitterlastige, schwüle Luft bei bis zu 32 Grad.
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1: Die A7 Richtung Füssenreute zwischen Föhringen und Illertissen Baustelle, linker Fahrstreifen gesperrt, bis morgen ca. 1 Uhr. Die A8 Richtung München zwischen Mühlhausen und Merkingen dichter Verkehr, Zeitverlust 2 Minuten. Die A8 Richtung München zwischen Burgau und dem Rastplatz Scheppacher Flur Baustelle, mittlerer Fahrstreifen gesperrt, linker Fahrstreifen gesperrt, bis heute ca. 23.59 Uhr. 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
0: 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Es ist 0 Uhr.
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4: Ich bin Uli Reitinger. Der personelle Umbau in der Unionsfraktion und in der Bundesregierung ist weitgehend abgeschlossen. Die Minister Warken, Linnemann und Bilger bekamen von Bundespräsident Steinmeier ihre Ernennungsurkunden. Und die Unionsfraktion wählte Thorsten Frey mit mehr als 90% zu ihrem neuen Vorsitzenden. Kanzler Merz war nachher sichtbar zufrieden.
5: Dieser Herbst, der wird für uns sehr herausfordernd. Wir werden uns darauf vorbereiten müssen. Wir werden das tun. Die Reformen gehen weiter. Wir arbeiten daran. Und ich bin wirklich sehr zuversichtlich, dass aus dieser Fraktionssitzung heraus ein neuer Impuls kommt, eine neue Dynamik kommt und auch eine neue Anstrengung für uns alle kommt, das Land gut zu führen, unser Land in eine gute Zukunft zu führen. Und das ist die Aufgabe, die wir alle haben.
4: Die neuen Minister sollen erst Anfang September vom Bundestag vereidigt werden. Sie sind trotzdem jetzt schon im Amt. Wegen einer neuen Hitzewelle kämpft die Feuerwehr in den Waldbrandgebieten in Frankreich und Spanien unter Hochdruck gegen ein Wiederaufflammen der Feuer. Inzwischen können Zehntausende Evakuierte in beiden Ländern in ihre Häuser zurückkehren.
6: An der französischen Atlantikküste sorgen enorme Trockenheit, Wind und Temperaturen von über 40 Grad weiter für große Gefahr. Rund 2200 Feuerwehrleute sind dort weiter im Einsatz. Und in Spanien wurden Evakuierungen und Ausgangsbeschränkungen für 19 Ortschaften aufgehoben. Die Behörden warnen wegen der vierten Hitzewelle des Sommers aber vor einer verfrühten Entwarnung. Sorgen bereitet außerdem ein Waldbrand in der Provinz Castellón im Osten Spaniens, wo die Flammen weiter außer Kontrolle sind. David Riemer, Nachrichtenredaktion.
4: Nach dem islamistischen Anschlag am Rande des Christopher Street Days in Berlin stellt Familienministerin Prien den Ländern mehr Geld für Angebote gegen Radikalisierung in Aussicht. Konkret geht es um 5 Millionen Euro aus dem Förderprogramm Demokratie leben, die bisher nicht dafür vorgesehen waren. Bei dem CSD-Anschlag hatte ein Islamist eine Frau tödlich und etwa 30 weitere Menschen teils lebensgefährlich verletzt. BMW legt als letzter deutscher Autokonzern ein großes Stellenabbauprogramm auf. Weltweit sollen rund 8000 Jobs wegfallen. Der Stellenabbau soll in Deutschland über natürliche Fluktuation und ein Abfindungsprogramm auf freiwilliger Basis erfolgen. Da mehr als die Hälfte der knapp 154.000 BMW-Mitarbeiter in Deutschland tätig ist, ist es wahrscheinlich, dass am Ende auch mehr als die Hälfte der betroffenen Jobs auf Deutschland entfällt.
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7: Der Donnerstag bringt den Höhepunkt dieser Hitzewelle mit über 36 Grad im Schatten. Wir gehen also fast schon auf die 40 Grad Marke zu. In der Nacht wird es auch relativ mild bei 19 bis 20 Grad. Das lässt einen nicht unbedingt besser schlafen. Freitag und Samstag dann gewitterlastige, schwüle Luft bei bis zu 32 Grad.
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8: Die A7 Richtung Ulm zwischen Rastplatz Badhauser Wald und Föhringen Baustelle. Der linke Fahrstreifen ist gesperrt. Bis morgen circa 1 Uhr. Die A8 Richtung München zwischen Burgau und Rastplatz Scheppacher Flur Baustelle. Der mittlere und der linke Fahrstreifen sind gesperrt. Bis heute circa 23.59 Uhr. Die A96 Richtung München zwischen Buchloe Ost und Landsberg am Lech West Vorsicht. Personen auf dem Standstreifen, defekter Personenkraftwagen. 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
2: Ich bin Uli Reitinger. 11 Tage nach dem Rücktritt von Unionsfraktionschef Spahn hat Bundeskanzler Merz den wesentlichen Teil seines Personalumbaus abgeschlossen. Die Unionsfraktion wählte in einer Sondersitzung den bisherigen Kanzleramtschef frei zum neuen Vorsitzenden mit dem für viele überraschend guten Ergebnis von rund 92%.
3: Vorher nannte Bundespräsident Steinmeier 3 neue Minister. Merz zeigte sich trotz massiver Kritik, vor allem über die Art und Weise der Entlassung von Verkehrsminister Schnieder, zufrieden mit der Neuaufstellung von Regierung, Partei und Fraktion. Er erwartet sogar einen neuen Impuls, der ist aus Unionssicht auch nötig, zumal im Herbst 3 wichtige Landtagswahlen anstehen. CSU-Chef Söder konnte sich einen Seitenhieb Richtung Merz nicht verkneifen. Er fordert mehr Tempo bei den Reformen der schwarz-roten Koalition. David Riemer, Nachrichtenredaktion.
2: Der neue Verkehrsminister Steffen Bilger ist optimistisch, den Zustand der Verkehrsträger mit den neuen Infrastrukturmilliarden verbessern zu können. Das gehe aber nicht sehr schnell und nicht ohne Unannehmlichkeiten, sagte Bilger im ZDF Heute Journal.
4: Ich kann keine Wunder versprechen, weil Infrastruktur schon auch Zeit braucht. Aber natürlich muss es jetzt auch mit den Möglichkeiten, die wir durch die Infrastrukturmilliarden haben, schnell und spürbar besser werden. Aber es wird seine Zeit brauchen. Gerade wenn wir jetzt viel in die Infrastruktur investieren, dann bedeutet das auch Baustellen. Das bedeutet Behinderung, das bedeutet im Bahnbereich dann auch leicht Verspätungen.
2: Der neue Verkehrsminister Steffen Bilger. Deutschlands Verbraucher müssen sich nach dem Auslaufen des Tankrabatts auf höhere Teuerungsraten einstellen. Nach dem Rückgang auf 2,3% im Juni dürfte die Inflation im Juli laut Volkswirten gestiegen sein. Heute veröffentlicht das Statistische Bundesamt seine erste Schätzung. Die Bundesstatistiker veröffentlichen heute auch noch eine erste Schätzung zum Bruttoinlandsprodukt im Zeitraum April bis Juni. Der Iran-Krieg bremst die Erholung der Wirtschaft. Volkswirte rechnen für das zweite Quartal trotzdem mit einem Mini-Plus von 0,1% zum Vorquartal. Wegen eines außer Kontrolle geratenen Waldbrands auf Kreta wird der Ferienort Arja Galini evakuiert. Medienberichten zufolge sind rund 6000 Urlauber betroffen. Stürmischer Wind treibt die etwa 15 Kilometer lange Feuerfront voran und zwang Löschflugzeuge und Hubschrauber zum Abbruch ihrer Einsätze. 2 Feuerwehrleute kamen ums Leben, nachdem sie im dichten Rauch die Orientierung verloren hatten.
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5: Der Donnerstag bringt den Höhepunkt dieser Hitzewelle mit über 36 Grad im Schatten. Wir gehen also fast schon auf die 40 Grad Marke zu. In der Nacht wird es auch relativ mild bei 19 bis 20 Grad. Das lässt einen nicht unbedingt besser schlafen. Freitag und Samstag dann gewitterlastige, schwüle Luft bei bis zu 32 Grad.
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6: Die A7 Richtung Ulm zwischen Rastplatz Badhauser Wald und Föhringen Baustelle. Der linke Fahrstreifen ist bis heute etwa 1 Uhr gesperrt. Die A8 zwischen Zusmarshausen und Burgau Baustelle. Der mittlere und der linke Fahrstreifen sind bis heute etwa 1.59 Uhr gesperrt. 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

0: 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Es ist 2 Uhr.
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2: Ich bin Uli Reitinger. Die personellen Änderungen in der Regierung und Unionsfraktion sind soweit abgeschlossen. Bundespräsident Steinmeier überreichte den neuen Ministern Warken, Linnemann und Bilger ihre